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1: Im Studio Daniel Teissel. Es ist 3 Uhr. Ab heute gelten neue Regeln für den Führerschein. Die wichtigsten Änderungen betreffen Lkw- und Busfahrer ab 60 und die Führerscheinprüfung. Moritz Strobel berichtet.
2: Für alle Lkw- und Busfahrer ab 60 gibt es gute Neuigkeiten. Sie müssen ihren Führerschein jetzt nur mehr alle 5 Jahre verlängern und nicht wie bisher alle 2 Jahre. Erleichterung gibt es auch für alle, die ihre Führerscheinprüfung beim ersten Anlauf nicht bestehen. Sie dürfen schon nach 12 Tagen nochmal antreten. Allerdings, wer bei der Prüfung beim Schummeln erwischt wird, muss jetzt 1,5 Jahre warten, bis er oder sie es nochmal versuchen darf. Bisher war die Sperrfrist nur 9 Monate lang.
1: Apple startet in eine neue Ära. Der neue Chef John Turner übernimmt. Der 51-Jährige löst Tim Cook ab und soll Apple vor allem beim Thema KI voranbringen. Aus den USA berichtet Markus Müller.
3: Die Fußstapfen, in die John Turner tritt, sind groß. Tim Cook hat Apple zu einem der erfolgreichsten Unternehmen der Welt gemacht. Der Wert hat sich seit seinem Amtsantritt vor 15 Jahren mehr als verzehnfacht, auf zuletzt 4,6 Billionen US-Dollar. Erst vor wenigen Monaten ist Apple vom Chiphersteller Nvidia auf den 2. Platz verwiesen worden. Der Handel mit iPhone, MacBook und Co. läuft weiterhin gut, aber es gibt im Konzern noch einige Baustellen. China ist für Apple bei Handel und Produktion wichtig. Seit dem Beginn der Trump-Regierung werden die Beziehungen zu dem Land aber immer schwieriger. Und bei künstlicher Intelligenz schwächelt Apple. Der 51-jährige John Turner war bisher für die Hardware zuständig. Ab heute muss er auch den ganzen Konzern in Form halten.
1: Julia Grabherr und Sinja Kraus scheitern bei den Tennis US Open in der ersten Runde. Kraus verliert klar in 2 Sätzen gegen die Tschechin Muchova. Grabherr unterliegt ebenfalls klar der Rumänin Kirstea. Erfolgreich verläuft der Grand Slam-Auftakt in New York für Juri Rodionow und Lili Tagger. Die Osttirolerin gewinnt nach einem Auf und Ab in 3 Sätzen gegen die Deutsche Tamara Korpatsch. Rodionow bezwingt den Franzosen Perricard klar in 3 Sätzen. Ebenfalls souverän in Runde 2 steht der Spanier Carlos Alcaraz. Nach 4-monatiger Verletzungspause gewinnt der Titelverteidiger gegen den Russen Safiulin in 3 Sätzen 6-4, 6-4. Und 6-4. Jetzt zum Wetter und zu Thomas Wostal.
4: Noch regnet es stellenweise besonders in der Osthälfte von Österreich. Das ist aber bald vorbei und tagsüber wird es heute recht freundlich, denn überall scheint für einige Stunden die Sonne und nur gelegentlich ziehen auch dichtere Wolken durch. Sommerlich warm wird es auch wieder, die Temperaturen steigen auf 22 bis 28 Grad. Am Nachmittag sind dann vereinzelt Gewitter möglich, am ehesten über den Bergen im Süden. Am Mittwoch ebenfalls sommerlich warm und für einige Zeit auch überall sonnig, am Nachmittag aber dann stellenweise Regenschauer und Gewitter.
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1: Im Studio Daniel Teissel. Es ist 4 Uhr. Das vor 5 Tagen abgestürzte Kleinflugzeug ist mit großem technischen Aufwand aus dem Attersee gehoben worden. Spezialtaucher haben am Wrack in rund 160 Metern Tiefe Bergeleinen angelegt. Jetzt gehen die Ermittlungen zum tödlichen Flugunfall richtig los. Peter Obermüller berichtet.
2: Die Staatsanwaltschaft Wels hat ein Ermittlungsverfahren wegen fahrlässiger Tötung gegen unbekannte Täter eingeleitet. Das Wrack ist behördlich sichergestellt und ein Flugunfallsachverständiger soll die Ursache klären. Er hat die Arbeit mit seinem Team bereits am Wochenende aufgenommen. Die Unfallmaschine soll in einer Halle in Stammersdorf in Wien auf ihren technischen Zustand untersucht werden. Flugdatenschreiber, also eine Blackbox, die gibt es bei diesem Flieger nicht. Der Unfall wird auch kriminalpolizeilich analysiert. Zeugen werden befragt und Videomaterial analysiert. Es werden auch Ergebnisse aus den Obduktionen der beiden Verunglückten in den Ermittlungsbericht eingearbeitet. Und auch der Flugzeugeigentümer wird Informationen zum Piloten, zur Flugschülerin und zum Flieger zur Verfügung stellen müssen.
1: Neues Schuljahr, neues Unterrichtsfach. Mit Schulbeginn in wenigen Tagen wird die österreichische Gebärdensprache an den AHS-Oberstufen erstmals im Lehrplan verankert. Miriam Steiner berichtet.
3: Gebärdensprache am Stundenplan, das ist ab Herbst an AHS-Oberstufen möglich. Belegen lässt es sich wie eine zweite lebende Fremdsprache. In der Folge soll man darin auch maturieren können. Für die gehörlosen Community ist der Schritt längst überfällig. Vermittelt wird nicht nur die Sprache, sondern auch die Kultur und die Geschichte der gehörlosen Menschen, sagt die ÜGS-Expertin Lydia Fenkert von der KPH Wien Niederösterreich. Da sie selbst gehörlos ist, wurde ihr Interviewausschnitt von einer Dolmetscherin übersetzt und von uns eingesprochen.
4: Die Gesellschaft wird einfach inklusiver, weil es viel mehr Bewusstsein gibt über die ÖGS und dass es auch andere Möglichkeiten gibt, wie ich kommunizieren kann.
3: Unterrichten sollen gehörlose Lehrkräfte. Genau darin liegt aber auch eine Hürde. Vielerorts fehlt bislang das geeignete Personal. Deshalb machen vorerst nur einzelne Schulen mit.
1: Und jahrzehntelanger ungeklärter Mordfall ist jetzt offenbar geklärt worden. 30 Jahre nach dem Tod von US-Rapper Tupac Shakur scheint klar, wer für den Mord am damals 25-Jährigen in Las Vegas verantwortlich sein soll. Dwayne Davis, in der Hip-Hop-Szene besser bekannt als Keefy D, ist von einer geschworenen Jury für schuldig befunden worden. Er soll damals nicht selbst auf Tupac Shakur geschossen haben, aber die tödliche Racheaktion organisiert haben. Jetzt zum Wetter und zu Thomas Wostal.
5: In den nächsten Stunden werden die Regenschauer und Gewitter langsam, aber sicher überall seltener. Und tagsüber ist es heute überhaupt recht freundlich, denn der Dienstag, der bringt uns einige Stunden Sonnenschein und nur gelegentlich ein paar Wolken. Warm wird es auch wieder, die Temperaturen steigen auf sommerliche 22 bis 28 Grad. Am Nachmittag sind dann vereinzelt wieder Gewitter möglich, am ehesten über den Bergen im Süden. Ähnliche Temperaturen am Mittwoch und für einige Zeit auch überall sonnig, am Nachmittag stellenweise Schauer und Gewitter.
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1: Im Studio ist Felix Schneider-Storm. Cherson in der Südukraine steht seit Jahren unter russischem Beschuss. Zuletzt hat sich die Lage aber zugespitzt. Vergangene Woche wurde das regionale Heizkraftwerk durch Gleitbomben zerstört. Die Behörden fordern die Bewohner deshalb auf, die Stadt zu verlassen. Denn die Versorgung mit Strom und Heizung kann nicht mehr gesichert werden, wie Daniela Pruger berichtet.
2: Noch rund 60.000 Menschen leben in Cherson, ein Fünftel der Bevölkerung vor dem Krieg. Eine von ihnen ist die 24-jährige Viktoria Marischtschuk. Obwohl die Behörden die Menschen dazu aufgerufen haben, die Stadt zu verlassen, will Marischtschuk in Cherson bleiben. In der Ukraine gibt es eigentlich keinen wirklich sicheren Ort. Wir sehen ja in den Nachrichten, dass Kiew ständig angegriffen wird und auch unsere Nachbarstadt Odessa. Seit Jahresbeginn wurde Cherson fast 170.000 Mal aus der Luft angegriffen, mit Drohnen und Gleitbomben. Viktoria Marischtschuk sagt, dass sie gelernt hat, mit der ständigen Gefahr zu leben. Wir wissen, wann wir zum Einkaufen gehen können und wann es besser ist, nicht hinauszugehen. Das ist unsere Realität. In den vergangenen Tagen wurden laut Behörden 34 Menschen in Sicherheit gebracht.
1: Und die EU-Verteidigungsminister wollen heute bei einem informellen Treffen in Irland über die weitere militärische Unterstützung der Ukraine beraten. Im Mittelpunkt steht aber die Frage, wie die ukrainische Luftverteidigung gestärkt werden kann. Erwartet wird, dass vor allem jene Staaten zur Unterstützung gedrängt werden, die bisher eher weniger Rüstungsgüter bereitgestellt hatten. Bundeskanzler Christian Stocker von der ÖVP spricht im ORF-Sommergespräch neben einem Pensionsstaatsfonds auch für ein Zukunftsdepot für Kinder unter 18 Jahren. Das solle Spesen, Gebühren und steuerfrei sein. Für jedes Kind könnten so jährlich bis zu 5.000 Euro angelegt werden, so Stocker gestern Abend. Den Pensionsfonds will Stocker durch Dividenden aus Bundesbeteiligungen speisen. Eine Auftaktniederlage muss Julia Grabherr beim letzten großen Tennis-Grand-Slam-Turnier des Jahres vor kurzem hinnehmen, den US Open. 3:6 und 0:6 gegen die Rumänin Sorana Kirstea. Auch Sinja Kraus ist nach einer Zweisatzniederlage aus dem Turnier geflogen. In die zweite Runde geschafft haben es Österreichs Tennis-Junghoffnung Lili Tagger sowie Juri Rodionow, ebenso der junge spanische Superstar Carlos Alcaraz nach einer Handgelenksverletzung und 4 Monaten Turnierpause. Das waren die Nachrichten mit Felix Schneider-Storm.
3: Und damit zum Wetter.
4: Schönen guten Morgen am Dienstag. Heute oft sonnig und spätsommerlich warm bei uns. Die Restwolken lösen sich bald auf und dann scheint in der ganzen Steiermark heute die Sonne. Am Nachmittag kommen Quellwolken dazu. Es bleibt aber freundlich. Die Höchstwerte heute liegen zwischen 22 und 27 Grad. Morgen am Mittwoch, da wird es auch wieder zeitweise sonnig. Und am Nachmittag kommen wieder Quellwolken und da gibt es dann morgen Regenschauer. Bleibt aber trotzdem spätsommerlich warm. 22 bis 27 Grad.
3: 3:05, Sie haben das Radio Steiermark Verkehrsservice.
4: Freie Fahrt, alles ruhig.
3: Super.
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3: Schön, dass wir uns wieder sehen.
4: Ja, ich habe mich auch schon gefreut. Guten Morgen.
3: Guten Morgen. Es ist ja, es gibt ganz wenig Dinge, die man im Sommer so richtig gut machen kann oder so gut machen kann, wie das heute in der Früh, wenn man rausgeht. Und ich hoffe, gestern im Verlauf des Abends ist niemandem etwas passiert bei den Gewittern und es ist alles halbwegs heil geblieben.
4: Ja, ja.
3: Aber dieses Gefühl nach einem Gewitter oder nach so einem Sommerregen, nächsten Tag in der Früh rauszugehen und einmal durchzuatmen, alter Schwede, das ist das Beste, was es gibt. Es
4: stimmt,
3: nichts Schöneres.
4: Stimmt.
3: Das ist ein wunderschönes Gefühl. Ich hoffe, Sie können heute genau das auch so fühlen, dass Sie rausgehen, einmal so richtig durchatmen und einmal so richtig gut durchlüften können. Das ist schon eine Qualität, die haben wir nicht oft gehabt in dem Sommer.
4: Schlafen war so angenehm.
3: Auch so angenehm. Ah. Es ist alles so herrlich.

0: 10 auf 5, guten Morgen Steiermark. Jetzt ist es mir da. Ist lustig, oder? Wenn ich so, hey, warum spreche ich so leise in das Mikrofon rein? Ich sollte das Mikrofon auch einschalten.
1: So läuft es bei uns.
2: Das war nämlich mein Mikrofon.
0: Das war dein Mikrofon. Du hättest sprechen können.
2: Das stimmt.
0: Es ist der 1. September 2026. Der fängt schon mal super an, wie man schon sagt. Mario Fettner und Thomas Heil sind da. Heute abnehmender Mond.
2: Der wechselt am Vormittag von Widder auf Stier. Bedeutet, heute ist ein günstiger Tag laut unserem Radio Steiermark Mondkalender, um Projekte zu starten, für die man Ausdauer braucht. Und man soll sich was gönnen für Hals und Nacken, Stichwort Massagen.
0: Meine Frau geht halt noch zu einer Massage. Also es passt super. Es hätte sie
2: ehrlich
0: gut,
2: jetzt?
0: Ich schwöre. und auch nach 9 Uhr.
2: Siehst du?
0: Also das passt super.
2: Es läuft.
0: Aber der Satz ist übrigens schon sehr lustig. Gönn dir außerdem etwas Gutes für Hals und Nacken. Also man könnte auch ins Fitnessstudio gehen.
2: Genau.
0: Wenn man das so möchte.
2: Den Nacken zu stärken.
0: Den Nacken zu stärken, vollkommen richtig.
2: So wie wir das immer machen.
0: Jeden Tag gehen wir ins Fitnessstudio, wie man sieht. Wir kommen zu den Geburtstagskindern des Tages und da hätten wir einige mit dabei. Zendaya, die kennen wir. Die ist 30 Jahre jung.
2: Schauspielerin.
0: Ja.
2: Mit dabei beim neuen Spider-Man.
0: Und beim aktuellen Blockbuster Odyssey.
2: Ganz genau.
0: Richtig, richtig cool. Und die Frau von?
2: Tom Holland.
0: Richtig.
2: Vom Spider-Man.
0: Vollkommen richtig. Wir sind, der auch bei Odyssey dabei ist.
2: Jetzt. Genau.
0: Loredana, Deutschrapperin aus Deutschland in dem Fall, 31 Jahre jung, ist die Freundin von?
2: Oh, das war es jetzt nicht.
0: Schau, da bin ich wieder dabei. Karim Adeyemi, der ist ein?
2: Fußballspieler.
0: Richtig. Spielt bei? Barcelona.
2: Perfekt.
0: Mittlerweile. War mal bei Salzburg, in dem Fall auch in Österreich unterwegs.
2: Bill und Tom Kaulitz haben heute auch Geburtstag, Thomas.
0: Ja, die neuen Wetten, das Moderatoren übrigens an dieser Stelle. 37 Jahre jung, die beiden Zwillinge. Der eine absoluter Wahnsinn-Frontman von Tokyo Hotel.
2: Genau.
0: Und komplett schräger Vogel, aber irgendwie auf lustige Art und Weise. Und der andere hat alles richtig gemacht und hat vor Jahren als junger, was war das, 15, 16-Jähriger,
2: genau, ja,
0: gesagt, die einzige Frau, die ihn interessiert, ist Heidi Klum. Mittlerweile ist er mit der Heidi Klum verheiratet.
2: Gesagt, getan.
0: Richtig cool.
2: Ich würde aber trotzdem sagen, dass beide ein bisschen schräge Vogel sind.
0: Das ist allerdings richtig. Der eine doch ein bisschen mehr, aber.
2: Richtig.
0: Game of Fis, französischer Tennisspieler, mittlerweile aufgehört, ist 40 heute. Teddy Teclebrand, 43, einer der lustigsten Menschen dieser Welt. Ruth Gullit, was für eine absolute Promi-Ansammlung. 64. Gloria Estefan, 69. Aber der absolute Star kommt jetzt.

0: Barry Gibb from the Bee Gees. Wahnsinn. Songs über Hits, über Legenden, die da geschrieben worden sind. Der ist heute 80 Jahre jung. Wir wünschen alles, alles Gute. Und natürlich haben wir einiges vor. Barry Gibb heute wird abgefeiert von uns, dass sie Season werden. Schönen Start in den Tag.
1: Guten Morgen. Und wenn Sie Geburtstag haben,
0: alles Gute.
1: Alles Gute.
0: Und wenn Sie mit uns tratschen wollen, 0316
1: 46 90.
0: Vollkommen richtig. Warum sind Sie heute in der Früh schon auf? Vielleicht ja gerade am Geburtstagsfest vorbereiten. Gerne anrufen und durchgehen. Wir freuen uns.

Mr. Barry Gibb von den Bee Gees, heute 80 Jahre jung. Wir wünschen nochmal alles, alles Gute und zu den Gratulanten kommen noch weitere dazu, wie diese unglaubliche Legende und dieser unfassbare Song. Living La Vida Loca, Ende der 90er, Ricky Martin, viel Spaß.

0: Guten Morgen.
1: Kurz vor halb sechs. Wir sind wach. Sie auch?
0: 0316 46 90. Guten Morgen. Wer ist denn da so früh schon auf mit uns?
2: Mario die Plappertasche. Wunderschönen guten Morgen.
3: Ja, den kenne ich. Den kenne ich.
0: Achso. Guten Morgen. Wo bist du, Mario?
2: Markus Menzinger, Heimathaus, Radkersburg.
3: Das ist der Markus Menzinger.
0: Ah, der Markus Menzinger. Ich dachte, der heißt Mario die Plappertasche.
3: Na, das bin ich.
0: Achso, okay, jetzt verstehe ich.
3: Alles klar, jetzt will ich mich nicht auskennen. Und der Markus ist... Ja, heute ist zum Weinlesen. Der Markus ist übrigens auch der Einzige, der das sagen darf, Mario die Plappertasche. Der darf das
2: einfach. Naja, wir kennen uns super. Hüppendock, gell?
3: Ja, genau, ja. Ja.
0: Sehr gut. Das heißt, du gehst jetzt noch ein Muscatella lesen oder pressen? Hast du pressen oder lesen?
2: Pressen und die zweite Partie am Lesen.
0: Wahnsinn, okay, heute da geht schon dahin. Deutlich früher als sonst, oder?
2: Ein Stückchen.
3: Ja. Traubenqualität, Markus, was würdest du sagen?
2: Passt, ist in Ordnung.
0: Sehr gut, das ist einmal das Wichtigste.
2: Und der Ofen vielleicht zwar mehr.
0: So schaut's aus. Genau, das könnte man um kurz vor halb sechs unterschreiben.
2: Was passieren kann.
0: Bitte?
2: Eich zwar in der Früh, kann, das ist das Beste, was dir passieren kann. So.
0: Gott sei Dank habe ich dich jetzt noch nicht ausrennen lassen.
3: Markus, danke für den Anruf. Schönen Dienstag.
2: Ich wünsche euch was, einen schönen Tag.
0: Servus, ciao, viel Spaß.
2: Servus.
0: Danke, Baba.

0: Einen wunderschönen guten Morgen am Dienstag. Es ist 5.30 Uhr, 5:30. Kommen Sie gut rein und starten Sie gut rein in den Tag.
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2: Selbstfahrende Busse werden in der Weststeiermark voraussichtlich ab 2028 und

0: unterwegs sein. Gibt es das rechtliche Go für den kommerziellen Betrieb, könnten die Busse im kommenden Jahr angeschafft werden. Sie sollen bis zu 60 km/h schnell fahren und 20 Fahrgäste als regionaler Zubringer zum Bahnhof Weststeiermark bringen. Bei Alplab in Graz wird derzeit schon eine Leitstelle vergleichbar mit der Flugsicherung am Flughafen eingerichtet. Ab heute gelten neue Regeln für den Führerschein. Die wichtigsten Änderungen betreffen Lkw- und Busfahrer ab 60 Jahren und die Führerscheinprüfung. Lkw- und Busfahrer ab 60 Jahren müssen ihren Führerschein nun noch alle 5 Jahre statt bisher alle 2 Jahre verlängern. Fahrschüler, die durch die Prüfung fallen, können diese schon nach 12 Tagen wiederholen. Nach dem im Internet viral gegangenen Streit am Großglockner hat der steirische Bergführer seine Lizenz zurückgelegt. Laut dem steirischen Bergsportführerverband hat sich bereits der Disziplinarausschuss mit dem Fall beschäftigt. Der Bergführer habe aber von sich aus beschlossen, die Lizenz zurückzulegen. Jetzt brauche es noch eine formale Bestätigung durch das Land. Der Bergführer war am Großglockner an einer Engstelle mit einem polnischen Alpinisten zuerst verbal in Streit geraten und hat diesen dann auch körperlich attackiert. Und jetzt zum Wetter und zu Mario Fellner.
1: Heute oft sonnig in der Steiermark und spätsommerlich warm. Die Restwolken lösen sich bald auf und am Vormittag scheint dann schon in der ganzen Steiermark die Sonne. Am Nachmittag kommen Quellwolken dazu. Es bleibt aber freundlich. Die Höchstwerte liegen zwischen 22 und 27 Grad. Morgen am Mittwoch wird es auch wieder zeitweise sonnig. Allerdings kommen am Nachmittag wieder Wolken dazu. Nur da gibt es dann morgen Regenschauer. Es bleibt aber spätsommerlich warm. 22 bis 27 Grad wieder.
2: 5.32 Uhr, Sie hören das Radio Steiermark Verkehrsservice.
1: Stern 300, rufen Sie uns bitte einfach kostenlos an, wenn es da irgendwo ein Problem gibt, denn derzeit sind uns keine Störungen gemeldet worden.
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0: 5.38 Uhr. Guten Morgen am Dienstag.
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0: Falls Sie das Gefühl haben, dass nach einem erholsamen Sommer jetzt wieder eine Zeit der Hektik bevorsteht, hören Sie den Morgengedanken von Gerti Rohrmoser, der Direktorin der Evangelischen Frauenarbeit in Österreich, zu. Sie gibt Ratschläge, wie man die sommerliche Gelassenheit in den betriebsamen Herbst hinüberretten kann.
2: Schließen Sie für einen Moment die Augen und stellen sich einen Sommertag ganz nach Ihrem Geschmack vor. Vogelgezwitscher, das Licht, das durch die Blätter der Bäume funkelt und das Geräusch, das ein Windhauch sie bewegt. Das Summen von Insekten und ihr eigenes, tiefes und befreites Durchatmen. So fällt Gelassenheit leicht. Wenn die Tage kürzer und hektischer und die Verpflichtungen mehr werden, lohnt es, sich dieses Sommergefühl bewusst zu bewahren. Gelassenheit ist nämlich keine Frage der Jahreszeit, sondern der Haltung. Sie erlaubt uns, uns weniger abhängig von äußeren Umständen zu fühlen und uns unsere gute Laune zu bewahren, auch wenn es draußen regnet, grau und kalt ist. Sie lässt uns spüren, es muss nicht immer alles sofort perfekt und vollständig sein. Vielleicht nehmen wir uns also an einem herbstlichen Nachmittag ein paar Minuten Zeit, machen uns Tee, genießen seinen Duft, schauen eine Weile aus dem Fenster und begegnen Nieselwetter und Nebel mit einem Lächeln.

Eine Legende jagt die nächste, von Peter Cornelius, davor Elvis Presley, jetzt Lou Bega und dann Gianna Nannini. Heute ist was los. Aufdrehen lohnt sich heute doppelt und dreifach. 5.44 Uhr, Sie hören Radio Steiermark am

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0: 5.51 Uhr, der 1. September 2026. Was für ein tolles Datum. Für ganz viele in der Steiermark ein ganz besonderes Datum heute, weil ab sofort beginnt ein neuer Abschnitt im Leben.
1: Denn wenn man sehr, sehr, sehr lange gearbeitet hat, dann hat man sich was richtig Feines verdient.
0: Und zwar die Pension. Denn immer zum Monatsbeginn, natürlich gilt das auch für den Oktober, November und für alle anderen Monate, aber vor allem auch jetzt am 1. September, gehen ganz viele heute in Pension. Alles Gute dafür. Vielen Dank fürs die letzten Jahre, kann man so sagen. Und Mario, du hast vor kurzem jemanden getroffen, der schon mittendrin ist.
1: Richtig, 72 Jahre jung, Willi Strobel.
2: Was mich glücklich macht, dass ich halbwegs gesund bin, dass ich in der Früh aufstehe, dass mir nichts weh tut, dass ich Boden gehen kann, dass ich den Sommer genießen kann und sehr gern fahre ich auch mit dem Rennradl. Das ist auch nicht für die Glücksmomente, wenn ich auf der Lasnitz hier oben sitze und einen kleinen Braunen trinke.
1: Sie genießen Ihre Pension in vollen Zügen.
2: So oder? Ist es, ja. Tun, was mir Spaß macht, so gut ich kann. Und wenn es nicht mehr geht, kann man nichts mehr machen. Nicht? Dann ist es vorbei. Ich habe vor längerer Zeit einmal einen Herzinfarkt gehabt und mir geht es sehr gut. In der Zwischenzeit, die Ärztin ist zufrieden mit mir, das ist eine für die größten Sachen, was mir am meisten geben. Ne?
1: Thomas, weißt du, wie ich den Willi erkannt und getroffen habe überhaupt? Ich war unterwegs für eine stinknormale Umfrage eben, Stichwort Good News, was die Menschen so im Sommer machen, gell? Und er ist dort beim Schwarzelsee gelegen, braun gebrannt, gell? Mit so einer richtig lässigen Sonnenbrille. Dann habe ich mir gedacht, das ist er.
0: Das ist er.
1: Den rede ich jetzt an.
0: Und das war er. In dem Fall eine absolute Legende, weil eben mit dieser Einstellung fährt man einfach am besten.
1: Ganz genau.
0: Genießen das Leben, das wünschen wir Ihnen auch in der Pension. Wir werden dann noch andere Beispiele bringen, was Sie so noch tun können. Die Sendung hat noch einige große Inspirationsmöglichkeiten für Sie.
1: Oh ja.
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1: Im Studio ist Felix Schneider-Storm. Der Schulbeginn naht und bringt manche Änderungen, vor allem für Schülerinnen bis 14 Jahre. Denn ab heute gilt ein Kopftuchverbot für Mädchen, die den Kopf nach islamischer Tradition verhüllen. Diese Regelung ist äußerst umstritten. Es gibt bereits Aufrufe, das Gesetz zu missachten. Eine neue Broschüre soll Lehrkräften dabei helfen, mit derartigen Konflikten umzugehen. Andreas Jörli berichtet.
2: Die Schule beginnt zwar erst in einer Woche in Wien, Niederösterreich und im Burgenland, aber bereits jetzt findet die Sommerschule statt, etwa Deutschförderunterricht in ganz Österreich. Und da gilt nun ein Kopftuchverbot. Sollten sich Mädchen bis zum Alter von 14 Jahren nicht daran halten, müssen Lehrerinnen und Lehrer diese Schülerinnen auffordern, das Kopftuch abzunehmen. Passiert das nicht, folgt ein Gespräch der Schulleitung mit dem Mädchen und seinen Eltern. Bei weiteren Verstößen wird die Bildungsdirektion eingeschaltet bzw. ein Verwaltungsstrafverfahren eingeleitet. In letzter Konsequenz sind Geldstrafen möglich. Zwischen 150 und 800 Euro. Dieses neue Kopftuchverbot ist allerdings umstritten. Eine ähnliche Regelung für Volksschulen ist vom Verfassungsgericht 2020 aufgehoben worden, weil sie gegen den Gleichheitsgrundsatz und die Religionsfreiheit verstoßen hat. Auch die aktuelle Regelung dürfte wieder vor dem Höchstgericht landen.
1: Bei neuen russischen Luftangriffen auf die ukrainische Hauptstadtregion Kiew sind laut Behörden mindestens 4 Menschen getötet worden. Es gibt zudem Berichte über 5 Verletzte. Die Behörden in Kiew wollen angesichts der zunehmenden Drohnenangriffe aus Russland ihre Sicherheitsmaßnahmen bei Luftalarm anpassen. In der Ukraine beginnt heute das neue Schuljahr. Ein jahrzehntelanger Mordfall wurde offenbar geklärt. 30 Jahre nach dem Tod von US-Rapper Tupac Shakur scheint klar, wer für den Mord am damals 25-Jährigen in Las Vegas verantwortlich sein soll. Dwayne Davis, in der Hip-Hop-Szene bekannt als Keefy D, ist von einer geschworenen Jury für schuldig befunden worden. Er soll damals nicht selbst auf Tupac Shakur geschossen haben, aber die tödliche Racheaktion organisiert haben. Bei den Tennis US Open in New York stehen Juri Rodionow und Lili Tagger in der zweiten Runde. Tagger nach einem durchaus verrückten Sieg über die deutsche Nummer 1 Tamara Korpatsch. Wolfgang Eichinger.
3: 6:0 und 7:6, das Endergebnis für Lili Tagger, klingt souverän, war es aber im zweiten Satz nicht. Beim Stand von 4:0, also einer klaren Führung, ist die 18-jährige Osttirolerin kurzfristig in ein Tief gerutscht.
4: Ich glaube, dass ich ein bisschen fast angefangen habe nachzudenken und mit der Energie ein bisschen übergefahren bin, weil ich angefangen habe zu schauen, was passiert. Und nachher zum Schluss habe ich nachher wieder einen Weg gefunden.
3: Im Endeffekt behält Lili Tagger die Nerven und zieht in die zweite Runde ein und da wartet die Vorjahresfinalistin, die US-Amerikanerin Annie Simova. Für eine Überraschung sorgt Juri Rodionow im Männerbewerb beim 7:6, 6:0 und 7:6 Dreisatzerfolg über den Franzosen Giovanni Pecci Pericard.
5: Das Entscheidende war, dass ich in den 2 Tiebreaks jeweils mein bestes Tennis gezeigt habe, mir so den Sieg verdient habe.
3: Für Julia Grabe und Sinja Kraus war leider in der ersten Runde des Grand Slam Turniers von New York Endstation.
1: Das waren die Nachrichten mit Felix Schneider-Storm.
6: Und damit zum Wetter. Noch nicht wirklich draußen die Sonne. In Bad Aussee zum Beispiel derzeit bei Ihnen zu Hause 13 Grad. In Feldbach derzeit 16 Grad. Und wenn wir weiterschauen in Richtung Süden des Landes, zum Beispiel Südwesten, in Köflach momentan 14 Grad. Aber da geht es noch heute dahin. Es wird spätsommerlich warm, 22 bis 27 Grad heute in der Steiermark. Und recht viel Sonnenschein. Auch morgen am Mittwoch wird es zeitweise sonnig. Aber am Nachmittag kommen dann Wolken dazu und dann gibt es wieder Regenschauer. Es bleibt aber spätsommerlich warm auch morgen. Gleiche Temperatur wie heute, 22 bis 27 Grad.
7: Zum Radio Steiermark Verkehrsservice um 3 nach 6.
6: Schaut gut aus, freie Fahrt, da sind uns nämlich keine Probleme gemeldet worden.
7: Super!
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7: Wir freuen uns sehr, dass Sie mit dabei sind.
6: Auf alle Fälle.
7: Guten Morgen.
6: Guten Morgen.

0: Equals auf Radio Steiermark. 6:10 am Dienstag. Auch wenn heute meteorologischer Herbstbeginn ist, wir haben noch den Sommer hier bei
1: das
0: uns.
1: Das oder das?
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3: Sie können heute wieder mal bei uns auf Radio Steiermark Musikchef oder Musikchefin spielen.
0: Sie haben es in der Hand. Welchen Sommerhit sollen wir um kurz nach 8 hier heute auf Radio Steiermark spielen? Sie rufen an unter 0316 42 58 58 und stimmen für Ihren Liebling.
3: Und wir haben zwei Granaten heute.
0: Zum einen... Sehr, sehr beliebt in der Steiermark, die Jungs von Edmund, der Markus und der Roman. Die treten aber gegen eine Legende an.
4: Flamenco Turistica auf Gran Canaria, die halbe Welt ist da, nur kann ich
0: Spanien. Gegen Steffi Berger. Oh ja, Edmund gegen Steffi Berger.
3: Jesolo gegen Gran Canaria.
0: Gegen Flamenco Turistico, das wird der absolute Wahnsinn. Also Sie haben es in der Hand, 0316 42 58 58. Welcher Sommerhit darf sein? Sind Sie Team Berger oder Team Edmund? Auf jeden Fall wird es hier sehr, sehr lässig werden.
3: Kurz nach 8 gibt es dann den Song.

0: Wir haben heute eine Mission. Wir von Radio Steiermark und insbesondere der Mario und ich, wir wollen Sie in dem Fall sowas von motivieren. Allen voran, alle, die heute oder in den nächsten Tagen, Wochen und Monaten, die vielleicht auch schon die Stunden zählen, bis die Arbeitszeit endlich vorbei ist. Und wir reden nicht vom Arbeitstag, sondern vom Arbeiten an sich. Denn heute am 1. September gehen wieder einige von uns in der Steiermark in Pension.
1: Oh ja.
0: Und deshalb, ehrlich gesagt, braucht es Motivation für das Leben danach.
1: Und auch vielleicht ein paar Anregungen und Dinge, Hobbys, die man so machen kann.
0: Vielleicht sind es die European Aquatics Masters Championships, die finden aktuell in Graz statt. Auf Deutsch könnte man sagen
1: Wassersport.
0: Richtig. Ja. Und unter den 149 Teilnehmern ist auch er mit am Start.
2: Die Faszination, dass man in ein Medium, was eigentlich sehr greifbar ist, im Körper eintaucht, das Medium verdrängen kann, ohne dass man sich wehtut. Je höher man hinaufkommt, geht es eigentlich dann wirklich um das Erlebnis des freien Falles.
0: Es geht um Turmspringen. Mario, wie alt ist der Herr?
1: Das ist ein absoluter Wahnsinn. Das ist der Herr Eckehard Kubaster und der ist 85.
0: Und springt vom 5-Meter-Turm.
1: Genau, mit Drehung und Kerzenkraut mit Köpfler rein.
0: Der Sport, der hält jung.
2: Das ist für mich jedes Mal Adrenalin in den Adern. Man lebt es in der eigenen Geschichte. Viele aus der Generation existieren nicht mehr. Viele sind da, können nicht mehr, weil sie gesundheitliche Probleme haben. Soll nicht mehr glauben, dass ich keine Probleme habe. Nicht? Nur, wenn man merkt, es geht, funktioniert nicht mehr so richtig automatisch. Dass man doch manchmal als Alter noch denken anfängt, wo ist die Technik wirklich gut und was ist vielleicht da noch zu verbessern. Und da kann man auch als Eulen machen, wenn man was lernt. Das würde ich nicht ausschließen.
0: Er klingt Weltklasse, ist einfach unfassbar motivierend und er schaut auch unfassbar motivierend aus.
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0: Wahnsinn. Eckehard Kubaster, 85, Turmspringer aus der Steiermark. Einer, der mit einem guten Vorbild vorangeht und uns motiviert.
1: Für die Pension.
0: Und

0: 6.30 Uhr, guten Morgen, 6:30 am Dienstag.
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2: Die Bus- und Taxibranche ist weltweit im Umbruch. London ist die erste Stadt Europas, in der Robotaxis fahren. Selbstfahrende Busse sind bereits in Norwegen unterwegs. Und Tesla soll im Herbst sein neues selbstfahrendes Taxi ohne Lenkrad präsentieren. In Österreich wartet die Branche auf das rechtliche Go für den Regelbetrieb. Derzeit darf nur getestet werden. Ein Gipfel mit

0: Verkehrsminister ist dazu im Herbst geplant. Und in der Steiermark wird bereits alles für den Betrieb selbstfahrender Busse vorbereitet, berichtet Eva Pöttler.
1: Die selbstfahrenden Busse werden bis zu 60 km/h fahren und 20 Fahrgäste als regionaler Zubringer zum Bahnhof Weststeiermark bringen können, sagt Christoph Knauder, Geschäftsführer von Alplab in Graz. Alplab testet seit 10 Jahren auch für internationale Hersteller bei Regen und Schnee autonome Fahrzeuge. Kommt das rechtliche Go für den Echtbetrieb, kann man die autonom fahrenden Busse 2027 beschaffen.
2: Im Prinzip wäre es möglich, wenn der Rechtsrahmen steht, dass man kommerziell fahren darf, könnte es durchaus sein, dass wir 2028 dann in den Betrieb gehen können. Wir gehen hier in einem stufenweisen Prozess vor, das heißt Sicherheit an erster Stelle, Sicherheitsfahrerinnen werden an Bord sein und dann sukzessive mit dem Fortschreiten des Betriebs dann aus dem Fahrzeug kommen können, wenn der rechtliche Rahmen da ist.
1: Die Fahrzeuge werden aus Asien kommen, das drumherum aber möglichst aus Europa und Österreich. Bei Alplab in Graz wird derzeit schon eine Leitstelle vergleichbar mit der Flugsicherung am Flughafen eingerichtet.
2: Es entsteht gerade ein Raum, eine technische Aufsicht, wo Fahrzeugflotten zukünftig, die automatisiert unterwegs sind, überwacht werden können. Wenn wir über Waymo, wenn wir über chinesische Robotaxi-Hersteller sprechen, ist es dort eigentlich auch gleich. Die Fahrzeugflotten sind nicht alleine unterwegs, sondern es ist eine Überwachungsfunktion, wo ein Mensch das Ganze managt, unterstützend da ist.
1: So Christoph Knauder. Während selbstfahrende Busse in der Steiermark schon bald Realität werden, wird man auf Robotaxis wohl noch etwas länger warten müssen, sagt Peter Lackner, Geschäftsführer der Sparte Transport und Verkehr in der Wirtschaftskammer. Man verfolge die Entwicklungen genau, will zeitnah nach London reisen, um sich die Robotaxis dort anzuschauen.
0: ÖVP-Chef und Bundeskanzler Christian Stocker hat sich neben dem Pensionsstaatsfonds auch für ein Zukunftsdepot für unter 18-Jährige ausgesprochen. Für jeden jungen Menschen könnten pro Jahr bis zu 5.000 Euro angelegt werden, so Stocker im ORF-Sommergespräch, und zwar Spesen, Gebühren und steuerfrei. Den Pensionsfonds will Stocker durch Dividenden aus Bundesbeteiligungen speisen. In den kommenden Jahrzehnten soll so ein Kapitalstock von 5 Milliarden Euro für Pensionen entstehen. Italien wirbt für Urlaub in der Steiermark mit Werbespots, Plakaten und einem Steiermarkdorf. Die Kampagne scheint Früchte zu tragen, denn man habe heuer im Sommer um 36% mehr italienische Urlauber bei uns begrüßt. Vor allem die Kulinarik würden viele Italiener anlocken. Auch für den Herbst und Winter sei man zuversichtlich, Adventmärkte seien bei italienischen Gästen besonders beliebt. Die Werbekampagne, die knapp 250.000 Euro pro Jahr kostet, wolle man fortsetzen. Ein halbes Jahr lang musste Filip Misolic verletzungsbedingt pausieren. Jetzt ist der Grazer wieder zurück auf der Tennistour. Bei den US Open in New York feiert Misolic heute sein Comeback und fühlt sich auch wieder bereit, Spiele zu gewinnen. Rainer Liebig informiert.
3: Im Februar ist Filip Misolic in der Tennis-Weltrangliste auf Platz 76 nach oben geklettert, die beste Platzierung seiner bisherigen Karriere. Doch dann kam der unfreiwillige Stopp, der Teilriss der Plantarfaszie in der Ferse zwang den 25-Jährigen zur monatelangen Pause. Mit einem Protected Ranking kann der Grazer jetzt aber ohne Qualifikation direkt in den Hauptbewerb der US Open einsteigen.
4: Die Vorbereitung läuft super, den Platz spüre ich ziemlich gut und es ist wirklich eine gute Atmosphäre im Team und bis jetzt läuft es wirklich sehr gut.
3: Der heutige Gegner ist für Misolic kein Unbekannter. Der Argentinier Francisco Cerundolo ist die aktuelle Nummer 25 der Welt. Gegen ihn konnte der Grazer bisher noch keinen Satz gewinnen.
4: Erste Runde Cerundolo, ein super Spieler, habe zweimal gegen ihn schon gespielt. Einmal in Wien und das zweite Mal bei den French Open. Er hat definitiv super, super Schläge. Ich freue mich schon riesig auf das Match. Auf jeden Fall werde ich alles geben, um als Sieger vom Platz zu gehen.
3: Und das traut sich Filip Misolic auch schon bei seinem heutigen Comeback nach einem halben Jahr Pause zu. In der Vorbereitung hat der Grazer unter anderem mehrere Trainingseinheiten mit Novak Djokovic absolviert. Für den serbischen Rekord-Grand-Slam-Sieger sind die diesjährigen US Open überraschenderweise schon wieder vorbei. Er ist in der ersten Runde nach körperlichen Problemen ausgeschieden.
0: Lili Tucker hat gestern übrigens ein denkwürdiges Debüt bei den US Open hingelegt. Die 18-Jährige setzte sich gegen die deutsche Nummer 1 Tamara Korpatsch mit 2 Sätzen durch. Sinja Kraus und Julia Grabherr scheiterten jeweils in 2 Sätzen. Bei den Herren kam Juri Rodionow eine Runde weiter. Und die Wetteraussichten hat jetzt Mario Felder für Sie.
5: Heute klopft noch einmal der Sommer in der Steiermark an. 24 bis 28 Grad heute die Höchstwerte und viel Sonnenschein, vor allem auch am Nachmittag oft wolkenlos. Anderes Programm dann morgen. morgen am Mittwoch. Da geht es zwar zuerst recht sonnig los, aber am Nachmittag kommen dann immer mehr Wolken und auch Quellwolken dazu. Und ausgehend davon in Bergen kann es am Nachmittag morgen wieder Regenschauer geben. Es bleibt aber trotzdem recht warm, 22 bis 26 Grad morgen auch.
6: 6.36 Uhr sind das Radio Steiermark Verkehrsservice.
5: Gute Nachrichten, freie Fahrt, schaut gut aus und störungsfrei auf den steirischen Straßen.
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6.39 Uhr. 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

0: Na, oft geht schnell im Leben von Feuer direkt ins Eis.
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0: An solchen Überleitungen sitze ich heute am Frage. Also du merkst diese Vorbereitung.
2: Thomas, du Profi.
0: Guten Morgen. Mario Fellner und Thomas Heil sind
2: guten
0: da.
2: Guten Morgen.
0: Schönen Dienstag. Ja, es ist schon langsam mal sicher soweit, dass bald auch die Eiszeit vorbei ist, denn der Sommer und auch die Sommerferien neigen sich dem Ende zu. Umso wichtiger ist es, gratis Eis weiterhin zu genießen, so wie
2: genau.
0: Auch gestern.
2: Und es umso mehr zu zelebrieren, denn bei den sommerlichen Temperaturen da im Bezirk Murau, da die Oberwölzer ja unterwegs waren, die unser Radio Steiermark Eis bekommen haben, das ist natürlich dann großartig angekommen, um ehrlich zu sein.
0: Bettina Zeyerz, das hat sich wie ein Lauffeuer herumgesprochen, dass gratis Eis kommt. Horst Bauer hat richtig geschätzt und der glückliche Gewinner selbst war gar nicht dabei.
3: Oh, aha. Aber Frau Zeyerz, ja, ich bin nicht daheim, ich tue Nachmittag arbeiten.
4: Ja, wo sonst denn kommen wir in die Arbeit?
3: Ich tue Bus fahren. Ja. Kommen Sie in Oberwölz am Hauptplatz her? Geht das gleich so spontan? Oder
4: wir
3: was
4: kommen natürlich in Oberwölz auf den Hauptplatz, wie Sie wünschen. Sie haben es ja, erraten. Und wisst ihr eigentlich, wer dafür verantwortlich ist, dass ihr heute Eis kriegt?
5: Von meiner Freundin, der Krausonkel.
4: Weil er hat einfach gesagt, ich bin mit dem Bus unterwegs, aber bitte kommt nach Oberwölz.
6: Ja, dort mehr oder weniger Krankentransport machen. Das macht er, ja.
4: So ein Griss in Oberwölz. Sie lassen die Jungen vor.
7: Ja, ist sicher.
4: Sie sind die Mama vom Helden von heute, vom Horst Bauer.
8: Jawohl, gefreut mich, dass Sie überhaupt gekommen sind. Überhaupt einmal nach Oberwölz, gell?
4: Ja, da muss man schon herkommen. Ich meine, ich habe gehört, ihr habt ein Blasmusikmuseum.
8: Ja, herrlich, super.
4: Ihr habt eine wunderschöne Festungsmauer. Und wie schmeckt's?
9: 10 von 10.
10: Gut, 10 von 10.
4: Was hast du denn jetzt rausgesucht aus der Vitrine?
9: Schokolade.
4: Hast du die anpotzt da?
9: Eis! Eis! Eis!
11: Eis! Eis! Eis! Eis!
0: Boah, richtig gute Stimmung in Oberwölz und da waren ein paar Legenden dabei, hätte ich gesagt, oder?
2: Stimmung 10 von 10, Thomas.
0: Stimmung 10 von 10 und Lieblingssatz ever bei der Eiszeit. Das ist von meiner Freundin, der Großonkel.
2: Super. Ob nächste Woche am Montag von irgendeiner Freundin von Ihnen der Großonkel gewinnt?
0: Das erleben Sie hier auf Radio Steiermark. Schönen Dienstag und guten Morgen. Liebe Grüße in die Obersteiermark, in den Bezirk Murau.

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0: Nick Kamen zum Start in den Dienstag. In 9 Minuten schon 7. Was für ein großartiger Song. Was für ein großartiger Song. Oh, wow. Der nächste großartige Song.
1: Thomas, du hast recht.
0: Und sie alle kommen von einer Band, die uns seit Jahren verzückt und einfach nur großartig ist, von den Bee Gees. Und warum spielen wir ihnen die Bee Gees heute vor? Weil einer ihrer Masterminds heute Geburtstag hat. Barry Gibb wird 80. Gemeinsam mit seinen Brüdern Robin und Maurice hat er die Bee Gees gegründet. Ist er nach Australien ausgewandert, ist aber wo geboren?
1: In Douglas. Auf der Isle of Man,
0: ja.
1: Das ist dort, wo das spektakuläre Motorradrennen auch stattfindet, das gefährlichste überhaupt.
0: Ja genau, einer der wildesten, gehört zum britischen Empire, ist dann nach Manchester gewandert, dann weiter nach Australien. Und ja, Barry Gibb, der Rest ist Geschichte, hat gemeinsam mit Barbara Streisand, Dionne Warwick, Diana Ross, Dolly Parton, Kenny Rogers und Celine Dion immer wieder auch zusammen Musik gemacht. Das ist einfach ein absoluter Weltstar,
1: ja.
0: Und jetzt 80 geworden. Wir wünschen alles, alles Gute. Das heißt, wenn Sie heute Geburtstag feiern, haben Sie einen ganz prominenten Mitfeier, der glaube ich auf seine eigene Geburtstagsparty musikalisch jetzt nicht unbedingt groß herumtun muss, weil halt eh ganze Zeit Musik macht. Oder richtig. Singt der, glaube ich, selbst auf seiner Musik, auf so seiner Party hat.
1: Gute Frage. Ich glaube schon.
0: Vielleicht hinten raus.
1: Ja.
0: Aber tanzend wird auf jeden Fall mit dabei sein.
1: Ja.
0: Egal ob für Stayin' Alive oder Night Fever, die Bee Gees haben Hits geschrieben, die sind einfach

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1: Am Mikrofon ist Felix Schneider-Sturm. Der Bundeskanzler lässt im ORF-Sommergespräch mit einem Vorschlag aufhorchen, einem sogenannten Zukunftsdepot für junge Menschen. Und er bleibt dabei, mit einem verfassungsrechtlichen Verbot des sogenannten politischen Islam würde man Grenzen ziehen und die Demokratie schützen. Astrid Petermann.
2: Der Kanzler bringt eine Idee mit in die Sommergespräche. Neben einem staatlichen Pensionsfonds zur Absicherung der Pensionen sollte es künftig auch ein Zukunftsdepot geben, so Stocker, für Kinder unter 18.
3: Das heißt, es soll spesenfrei sein, es soll gebührenfrei sein und es soll steuerfrei sein. Und die Einzahlungen pro Jahr auf dieses Zukunftsdepot können bis zu 5.000 Euro pro Jahr betragen.
2: Die ÖVP aus dem Umfragetief holen will der Parteichef etwa mit einer harten Linie in der Migrations- und Integrationspolitik. Ein verfassungsrechtliches Verbot des sogenannten politischen Islam sieht Stocker nicht als Symbolpolitik.
3: Und so wie wir die Ausübung der Religion schützen, müssen wir auch unsere Demokratie schützen.
2: So der Bundeskanzler.
1: Ab heute tritt das Kopftuchverbot für Mädchen bis 14 Jahren in Schulen in Kraft. Bei einem Verstoß drohen Strafen bis zu 800 Euro. Schulbeginn ist zwar erst kommende Woche, vorerst im Osten, die Regelung gilt allerdings auch für die Sommerschule. SPÖ-Jugendorganisationen haben für kommenden Montag zu einem Schulstreik gegen das Kopftuchverbot aufgerufen. Eine weltweite Störung gab es am Abend bei Microsoft Outlook. Millionen Menschen haben mehrere Stunden lang keine E-Mails verschicken und empfangen können. Betroffen waren laut Microsoft private Nutzer und auch Unternehmenskunden. Die Störungsursache? Ein Fehler in der Cloud-Infrastruktur. Wann der Dienst wieder vollständig und ohne Einschränkungen zur Verfügung steht, ließ Microsoft zunächst offen. Frankreich sagt der Billigmode den Kampf an. Ab heute gilt ein neues Gesetz, das Produkte von Billigmode-Importeuren verteuert. Erklärtes Ziel sind die chinesischen Plattformen wie Shein oder Temu, die den Markt mit Kleidung fluten. Ernst Kernmeier berichtet aus Frankreich.
4: 2 Euro mehr für T-Shirts, 9 für Jeans und 12 für Jacken. Das sind die Aufschläge, die in Frankreich ab heute für Billigmode gelten. Sogenannte Ultra-Fast Fashion, die so billig ist, dass sie oft kaum getragen im Müll landet. Es geht um die Art Mode, die unseren Markt überschwemmt und deren Hersteller sich um Umweltauflagen nicht kümmern, sagt Handelsminister Serge Papin. Als Ultra-Fast-Fashion-Produzent gilt, wer besonders viele verschiedene Modelle innerhalb kurzer Zeit auf den Markt wirft. Und zwar so billig, dass sich selbst bei kleinen Beschädigungen das Ausbessern nicht auszahlen würde. Die modebewussten Französinnen und Franzosen finden immer mehr Gefallen daran. Mehr als 3 Milliarden Kleidungsstücke haben sie im letzten Jahr gekauft, um fast 50% mehr als noch vor 10 Jahren.
1: Das waren die Nachrichten mit Felix Schneider-Storm.
5: Und damit zum Wetter.
6: Da kommt jetzt schon langsam die Sonne raus, derzeit in Graz 16 Grad, bei Ihnen zu Hause in Fronleiten 14 Grad noch und ein bisschen frischer ist es zum Beispiel noch in Zeltweg 13 Grad da. Aber es wird noch einmal spätsommerlich warm heute. Viel Sonnenschein in der Steiermark, 22 bis 28 Grad. Morgen am Mittwoch geht es zwar sonnig los, am Nachmittag kommen dann Wolken dazu und dann gibt es den ein oder anderen Regenschauer in der Steiermark. Bleibt aber trotzdem recht warm, 22 bis 27 Grad morgen.
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6: Am Weg in die Arbeit, wir begleiten Sie natürlich mit dem Radio Steiermark Verkehrsservice. Da habe ich gute Nachrichten, freie Fahrt.
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5: Welchen Song könnte ich jetzt spielen, um dich zu beschreiben?
6: Um mich zu beschreiben, ja, welchen also, Song?
5: Da fallen natürlich einigen da draußen sehr viele ein. Der zum Beispiel. Könnte man theoretisch nehmen.
6: Theoretisch.
5: Oder der da.
6: Der ist sehr gut.
5: Auch nicht schlecht. Aber pass auf.
6: Danke, ja.
5: Jetzt fahren wir mal die richtige Schiene.
6: Zeig.
5: Das habe ich mit der Conny und mit der Claudia noch nicht gemacht.
6: Okay.
5: Das empfinde ich jedes Mal, wenn ich diesen Song höre, denke ich mir, das ist der Mario Fellner.
6: Ma, du bist so ein Schatz, Thomas.
5: Danke, Schatz, oder?
6: Danke.
5: Bist du da? So, das ist ein cooler
6: Jetzt hast
5: du.

0: Schönen guten Morgen.
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0: 7:11, Mario, bist du bereit?
2: Oh ja, ich auf alle Fälle.
0: Ich glaube, Sie auch, oder? Es geht wieder rund. Weckruf, heute ein ganz besonderer.
3: Ja, Paller, guten Morgen.
0: Einen wunderschönen guten Morgen, Herr Paller. Mario Fellner und Thomas Seidel von Radio Steiermark sind da.
2: Und wir sagen guten Morgen und alles, alles Gute zu einem ganz, ja, großartigen Tag.
3: Das ist ja Wahnsinn, was fällt euch da ein?
0: Ja, das ist die Überraschung, die wir da durchziehen wollen. Alles Gute nach 50 vollendeten Dienstjahren zur heutigen Pensionierung.
3: Ja, ich kann es selber gar nicht glauben, aber die Zeit ist ein Wahnsinn, die vergeht so schnell. Und ja, ich habe auch ein sehr interessantes Berufsleben gehabt und auch mit sehr guten Mitarbeitern und einem guten Team. Und so ist es eigentlich. Und auch eine tolle Familie, und das ist eigentlich das, was glaube ich, das Leben auch ausmacht.
0: Man merkt, Sie sind fast schon ein bisschen wehmütig, oder, heute an diesem Tag?
3: Ja, ich hab mir nicht Großartiges vorgenommen. Ich habe einfach gesagt, ich möchte auch schauen, dass die Nachfolge gut geregelt ist. Und da wir einen wirklich ganz lieben Kollegen gefunden aus Großwilfersdorf, den Maurer Johannes, der jetzt diesen Job auch mit Freude macht, und das allein erfüllt mich mit Stolz.
2: Herr Karl Baller, was haben Sie denn gearbeitet?
3: Ja, ich war lange Zeit bei der Firma Vogel & Not im Landmaschinenvertrieb, war eigentlich immer mit der Landwirtschaft verbunden, komme selbst aus einer Landwirtschaft, und ja, auch dieses Umfeld hat mich auch stets geerdet.
2: Cool.
3: Und in diesem Umfeld war es auch für mich auch immer interessant zu arbeiten.
0: Herr Baller, liebe Grüße an der Stelle mal nach Krieglach, damit wir wissen, wo Sie auch zu Hause
2: ganz
0: sind.
2: Genau.
0: Liebe Grüße auch von der gesamten Familie. Sie sind ein großes Vorbild und Sie wünschen vor allem jetzt in der Freizeit, dass Sie in vollen Zügen diese auch genießen können. Langweilig wird es wahrscheinlich nicht. Mit einer wundervollen Frau, lebhaften 8 Enkelkindern und am Haus und am Garten bestimmt nicht. Alles Liebe von den Töchtern Sandra, Evelyn, Veronika und Elisabeth. 4 Mädels an der Arm. Da geht was weiter. Alles Gute für die Freizeit und für die Pension jetzt.
2: Viel Spaß.
3: Danke vielmals und alles Gute den ganzen Radio Steiermark-Team. Und ja, ich werde sicherlich schauen, dass ich ja noch viele schöne Erlebnisse mit meiner Familie auch verbringen kann. Auf jeden Fall.

0: 7.21 Uhr am Dienstag. Guten Morgen, Mario Fellner und Thomas Seil sind da.
1: Schönen guten Morgen.
0: Ein Grazer möchte dorthin, wo Lili Tagger und Juri Rodionow schon sind. Und zwar in der zweiten Runde bei den Tennis US Open. Die Rede ist von Filip Misulic.
1: Und nicht nur das. Heute Abend schlägt nämlich der Steirer direkt bei den US Open auf. Zum ersten Mal nach einem halben Jahr Verletzungspause,
2: Thomas. Natürlich ist die Vorfreude riesig. Ich freue mich schon auf das erste Match, vor allem hier bei den US Open, speziell da ich im Hauptwerk bin und kann es wirklich kaum erwarten, dass ich wieder zurück am Platz bin.
0: Ja, was war passiert? Gerade als der Grazer in der Weltrangliste sein Karrierehoch erreicht hat, hat er einen Teilriss der Plantarfaszie erlitten. In der vergangenen Woche hat sich Misulic aber wieder an seine Topform herangetastet.
2: Körperlich fühle ich mich schon sehr gut. Ich habe wirklich hart gearbeitet an meiner Fitness die letzten Wochen. Die Vorbereitung läuft super. Den Platz spüre ich ziemlich gut.
0: Heutiger Gegner heißt Francisco Cerúndolo, Argentinier, Nummer 25 der Welt.
1: Misulic ist da eher der Außenseiter.
0: Schön, dass du das sagst. Hat noch keinen Satz gegen den Argentiner gewonnen. Das ist beim Comeback ohnehin zweitrangig. Hauptsache ist wieder da.
2: Ja, ich gehe nicht wirklich mit einer Zielsetzung zu den US Open. Ich glaube, dass es in meiner Situation nicht nötig ist. Erste Runde, Cerúndolo, ein super Spieler. Ich freue mich schon riesig auf das Match. Auf jeden Fall werde ich alles geben, um als Sieger vom Platz zu gehen.
0: Und wir drücken heute Abend die Daumen. Alles, alles Gute dem Miso. Schönen Dienstag.
1: Schönen guten Morgen.

0: Gleich 7.30 Uhr, guten Morgen, 7:30.
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2: Selbstfahrende Busse könnten auch bei uns schon bald zur Selbstverständlichkeit werden. Gibt es das rechtliche Go für den kommerziellen Betrieb, können die Busse ab 2028 in der Weststeiermark unterwegs sein. Robotaxis, wie sie in den USA und London bereits fahren, werden bei uns aber noch etwas auf sich warten lassen. In der Steiermark wird schon jetzt alles für den Betrieb selbstfahrender Busse vorbereitet. Eva Pöttler informiert.
3: Die selbstfahrenden Busse werden bis zu 60 km/h fahren und 20 Fahrgäste als regionaler Zubringer zum Bahnhof Weststeiermark bringen können, sagt Christoph Knauder, Geschäftsführer von Alplab in Graz. Alplab testet seit 10 Jahren auch für internationale Hersteller bei Regen und Schnee autonome Fahrzeuge. Kommt das rechtliche Go für den Echtbetrieb, kann man die autonom fahrenden Busse 2027 beschaffen.
4: Im Prinzip wäre es möglich, wenn der Rechtsrahmen steht, dass man kommerziell fahren darf, könnte es durchaus sein, dass wir 2028 dann in den Betrieb gehen können. Wir gehen hier in einem stufenweisen Prozess vor, das heißt Sicherheit an erster Stelle, Sicherheitsfahrerinnen werden an Bord sein und dann sukzessive mit dem Fortschreiten des Betriebs dann aus dem Fahrzeug kommen können, wenn der rechtliche Rahmen da ist.
3: Die Fahrzeuge werden aus Asien kommen, das drumherum aber möglichst aus Europa und Österreich. Bei Alplab in Graz wird derzeit schon eine Leitstelle vergleichbar mit der Flugsicherung am Flughafen eingerichtet.
4: Es entsteht gerade ein Raum, eine technische Aufsicht.

0: Sicht, wo Fahrzeugflotten zukünftig, die automatisiert unterwegs sind, überwacht werden können. Wenn wir über Waymo, wenn wir über chinesische Robotaxi-Hersteller sprechen, ist es dort eigentlich auch gleich. Die Fahrzeugflotten sind nicht alleine unterwegs, sondern es ist eine Überwachungsfunktion, wo ein Mensch das Ganze managt, unterstützend da ist.
1: So Christoph Knauder. Während selbstfahrende Busse in der Steiermark schon bald Realität werden, wird man auf Robotaxis wohl noch etwas länger warten müssen, sagt Peter Lackner, Geschäftsführer der Sparte Transport und Verkehr in der Wirtschaftskammer. Man verfolge die Entwicklungen genau, will zeitnah nach London reisen, um sich die Robotaxis dort anzuschauen.
2: Im Hellweg-Sanierungsverfahren ist nun der Antrag auf gerichtliche Schließung der verbleibenden 4 Standorte gestellt worden. Betroffen sind Märkte in Oberösterreich, Salzburg und der Steiermark mit insgesamt 116 Beschäftigten. Der steirische Hellweg-Markt ist jener in Graz-Eckenberg. Gleichzeitig sollen die Gespräche mit einem Investor weiterlaufen. Ziel ist es, dass die 4 Standorte mit eigenem Warenbestand fortgeführt und die dort beschäftigten Mitarbeiterinnen und Mitarbeiter übernommen werden. Der heutige 1. September ist gleichzeitig auch der meteorologische Herbstbeginn. Zeit, um auf den Tourismussommer zurückzuschauen. Und hier fällt besonders ein deutliches Plus bei Gästen aus Italien auf. Denn die Steiermark hat im Winter vor allem in Oberitalien kräftig die Werbetrommel gerührt, berichtet Fanny Selnitzky.
3: Die Werbekampagne der Steiermark in Oberitalien im vergangenen Jahr scheint sich gelohnt zu haben, sagt Steiermark-Tourismuschef Michael Feiertag. Egal ob italienische Werbespots, ein Steiermark-Dorf in Jesolo oder Werbeplakate in Venedig.
4: Wir sprechen von plus 36,2% an Gästen. Ein super Signal schon mal, also über ein Drittel mehr Italiener heuer als bisher. Wir merken, dass die Italiener das annehmen.
3: Daher werde man die Werbekampagne, die übrigens eine knappe 250.000 Euro pro Jahr kostet, fortsetzen. Denn so eine Werbung würde erst mittelfristig wirklich zu wirken beginnen. Auch die Choralmbahn spiele für die Italiener sicher eine Rolle bei der Entscheidung zum Urlaub in der Steiermark, aber die Italiener würden vor allem auch die Vorzüge unseres Bundeslandes schätzen.
4: Der Italiener ist ein Genussmensch und die ganz konsequente Ausrichtung von uns in der Steiermark zum Thema Kulinarik hin kommt uns da total entgegen. Und die Italiener, wann immer sie kommen, reden vor allem vom sehr, sehr guten Essen und vom fantastischen Wein, aber auch dem guten Bier, das wir in der Steiermark hier haben.
3: Jetzt blicke man zuversichtlich in den Herbst und den Winter.
4: Die Vorzeichen sind sehr, sehr gut. Gerade der Advent, der dann im Winter wieder vor der Türe steht, ist auch wieder eine Riesenchance, um viele Italiener in die Steiermark zu bringen.
3: Denn, so Feiertag, man freue sich über das Plus an Gästen, aber es gebe noch Luft nach oben.
2: Filip Misulic feiert heute bei den US Open in New York sein Comeback. Ein halbes Jahr lang musste der Grazer ja verletzungsbedingt pausieren. Im Februar lag Misulic in der Tennis-Weltrangliste auf Platz 76, die beste Platzierung seiner Karriere. Mit einem Protected Ranking kann der Grazer nun ohne Qualifikation direkt in den Hauptbewerb des Turniers einsteigen. Er trifft dort auf die aktuelle Nummer 25 der Welt, den Argentinier Francisco Cerundolo. Und jetzt noch zu Mario Fellner und zum Wetter.
5: Völlig egal, ob Sie bei uns heute in der Steiermark Tennis spielen gehen, Radfahren, Wandern oder was auch immer, es wird spätsommerlich warm heute. Da scheint oft die Sonne in der ganzen Steiermark, teilweise sogar wolkenlos. Temperaturen heute zwischen 22 und 28 Grad, also das Sporteln draußen absolut möglich. Morgen am Mittwoch dann eher am Vormittag, da wird es auf alle Fälle sonnig. Am Nachmittag kommen dann oft Wolken und auch Quellwolken, vor allem über den Bergen dann wieder auf und dann kann es Regenschauer geben. Es bleibt aber trotzdem recht warm morgen, 22 bis 26 Grad.
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5: Da läuft alles glatt, gute und vor allem freie Fahrt.
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0: Die letzten Vorbereitungen für den Last-Minute-Urlaub hinten raus in den Ferien sind getroffen. Schön langsam, aber sicher geht's ans Auto einräumen und dann ab in den Süden. Ja, so ist die Lebenswelt von einigen Steirerinnen und Steirern aktuell oder auch vielleicht noch genießen zu Hause. Der Sommer ist ja noch nicht vorbei.
1: In Badehose und Bikini einfach draußen liegen, noch genießen.
0: Eis essen. Das alles natürlich perfekt für den Sommer und auch die Ferien. Es geht aber auch dann so. Genau. Wir sind schon in der Weihnachtsmission unterwegs, denn eine Person, ein Lanacher, ein Mann,
1: ja,
0: ist schon vollgas im Weihnachtsstress.
1: Der ist rund um die Uhr im Dienst. Ich habe ihn getroffen. Adi Scheucher, 87 Jahre jung, der hobelt und bastelt eigentlich rund um die Uhr seine selbstgemachte Weihnachtsdeko aus Holzspäne. Und ja, du glaubst ja gar nicht, was der für einen Tagesablauf hat. Um 6.30 Uhr steht er jeden Tag auf. Ja, und dann geht's eigentlich schon los, Thomas.
0: 87 Jahre jung.
2: Von 9 bis 12 Uhr, dann habe ich Mittagspause bis 2 Uhr, ja, und dann geht's wieder weiter. Und manchmal, wenn ich besessen bin, dann arbeite ich um 9 Uhr, habe ich 10 Jahre dabei.
1: Was ist, wenn du zu viele Überstunden hast? Da musst du ja Zeitausgleich gehen.
2: Ja, ich muss aufpassen, dass ich nicht mehr anzahlen kann und dass ich mich nicht straft zahlen muss. Also,
1: hast du da bei deiner Arbeit auch Urlaub auch im Jahr oder gar nicht?
2: Urlaub. Urlaub habe ich zu Hause. Das ist alles Urlaub.
3: Ja, das haben wir schon mitgekriegt. Ja. Als Kinder haben wir auch immer bastelt. Jetzt tue ich nichts mehr. Ne? Das macht der Vater so gut wie er quasi keiner. Teilweise, wie er selber sagt, fast besessen. Man kann fast nicht aufhören, aber das ist eins, ja.
2: Ich bin gelernter Tischler. Da kommt der Kopf drauf, die Krone. Das sind Engel, die müssen auch fertig werden. Gut.
1: Fährst du selber zum Weihnachtsmarkt? Was hast du noch so für Motive? Du hast Engel?
2: Das kann nicht so sein, vielleicht auch 100 unterschiedliche.
1: So viele unterschiedliche?
2: Ja, es ist, einmal fällt mir das ein, einmal fällt mir das ein.
3: Es angefangen hat sie mit nur Weihnachtsschmuck. Ja. Jetzt hat er ja dann seine Osterkollektion, dann hat er seine Jubiläumskollektionen, wo er halt so für 60er oder für 80er Anlässe halt was macht. Da gibt er keine Ruhe, nein, macht er gut.
2: Ich bin glücklich, zufrieden. Gut, mehr brauchst du nicht.
0: Weltklasse. Besser geht's nicht. Adi Scheucher, wenn Sie das hören, Herr Scheucher, unfassbares Vorbild für viele da draußen, die ja vielleicht jetzt gerade so am Dienstag gemütlich losstarten und sagen, mach schon wieder in die Hocken. Nein, wir sind alle gemeinsam Adi Scheucher heute.
1: Genau.

In 9 Minuten ist es 8. Cool and the Gang gleich hier für Sie. Oder besser gesagt jetzt. Und dann direkt danach mein persönliches musikalisches Highlight der Sendung.

legendär Kool & The Gang mit Get Down On It. Guten Morgen, Radio Steiermark läuft am Dienstag, in 6 Minuten ist es 8. Aber das, was jetzt hier gleich kommt, ist ganz großes Kino, made in Styria, in dem Fall in der Hochsteiermark zu Hause. Caro Fuchs, die Putzgruber Caro, hat nach Off im Kopf wieder mal einen rausgehaut, die neue Single Tetere. Wenn Sie die noch nicht gehört haben, werden Sie sie ab sofort lieben, so wie wir, in dem Fall wirklich wir zu Hause, weil die ganze Familie seit Tagen nur diesen Song hört in Dauerschleife, vor allem die Jungs zu Hause. Das ist absoluter Wahnsinn, was die Caro da rausgehaut hat, und deshalb freuen wir uns sehr, dass sie morgen bei uns am Nachmittag zu Gast ist. Aber jetzt mal mit Labras Banda. Tetere. Eine Nummer, die spätestens jetzt alle munter macht. Schönes Aufstehen. Der

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3: Im Studio ist Felix Schneider-Storm. Guten Morgen. Schlechte Umfragewerte, Kritik aus den Ländern. ÖVP-Chef und Bundeskanzler Christian Stocker ist gestern mit einer schwierigen Ausgangslage ins große ORF-Sommergespräch gestartet. Peter Unger aus unserer Innenpolitik-Redaktion, ist ihm da gestern ein Befreiungsschlag gelungen?
4: Stocker hat versucht, sich ein neues Image zu geben, weg vom kühlen Anwalt der Republik hin zum Opa, der Politik nicht für Umfragen, sondern für die nächste Generation macht. Er hat da sein kürzlich geborenes eigenes Enkelkind ins Spiel gebracht. Zukunftsfroh ist der Slogan, den sich die ÖVP dazu ausgedacht hat. Stocker versucht damit auch, den Imageschaden durch seinen Sager Kinderbetreuung sei keine Arbeit wettzumachen.
3: Neu ist eben Stockers Vorschlag für ein gebühren- und steuerfreies Vorsorgedepot für Kinder. Was hat er da genau vor?
4: Eltern sollen für ihre Kinder bis zu 5.000 Euro pro Jahr in ein Depot legen können, das dann gebühren- und steuerfrei entnommen werden kann, wenn das Kind 18 ist. Bei 1.800 Euro im Jahr Ansparung hätte das Kind zum Beispiel mit 18 63.000 Euro und 8.500 Euro mehr durch die Steuerbefreiung. Das rechnet die ÖVP mit sehr optimistischen Annahmen vor. Im Land der Bausparer wäre das ein Kulturwandel mit offenen Fragen. Wer hat schon 5.000 Euro pro Jahr pro Kind übrig? Die, die ohnehin viel haben. Das würde die Ungleichheit zwischen Familien vergrößern. Und was sagen die Koalitionspartner SPÖ und NEOS dazu?
3: Analysiert Peter Unger. Vielen Dank. Mehr als 1.000 Tote werden jetzt aus dem Himalaya-Gebiet gemeldet, nach den verheerenden Überschwemmungen in Nepal und Tibet. Die Rettungsmannschaften kämpfen weiter, um abgeschnittene Gemeinschaften zu erreichen. Deutlich mehr als 4.000 Menschen gelten als vermisst, darunter rund 580 Ausländer. Die Sturzflut wurde durch einen Gletscherbruch ausgelöst, der laut Geologen als Erdbeben registriert worden ist. 5 Tage nach dem Absturz in den Attersee haben Spezialisten das Kleinflugzeug mit den beiden Insassen aus 160 Meter Tiefe mit großem technischen Aufwand aus dem See gehoben. Jetzt interessieren sich die Behörden für den tödlichen Flugunfall. Viele Fragen sind nämlich offen, berichtet Peter Obermüller.
5: Die Staatsanwaltschaft Wels hat ein Ermittlungsverfahren wegen fahrlässiger Tötung gegen unbekannte Täter eingeleitet. Das Wrack ist behördlich sichergestellt und ein Flugunfall-Sachverständiger soll die Ursache klären. Er hat die Arbeit mit seinem Team bereits am Wochenende aufgenommen. Die Unfallmaschine soll in einer Halle in Stammersdorf in Wien auf ihren technischen Zustand untersucht werden. Flugdatenschreiber, also eine Blackbox, die gibt es bei diesem Flieger nicht. Der Unfall wird auch kriminalpolizeilich analysiert. Zeugen werden befragt und Videomaterial analysiert. Es werden auch Ergebnisse aus den Obduktionen der beiden Verunglückten in den Ermittlungsbericht eingearbeitet. Und auch der Flugzeugeigentümer wird Informationen zum Piloten, zur Flugschülerin und zum Flieger zur Verfügung stellen müssen.
3: In Norwegen kann die Öffentlichkeit ab heute persönlich vom verstorbenen König Harald V. Abschied nehmen. Die Schlosskapelle mit dem aufgebahrten Sarg ist ab dem Nachmittag für Trauernde geöffnet. Die Beisetzung findet am 9. September statt. Der neue König, Håkon VIII., wird heute vor dem Parlament in Oslo seinen Eid auf die norwegische Verfassung ablegen. Das waren die Nachrichten mit Felix Schneider-Storm.
6: Zum Wetter. Sonnig wird es heute in der Steiermark und vor allem recht warm. 22 bis 28 Grad am Nachmittag. Hier und da ein paar Quellwolken allerdings. Ohne Niederschlag. Morgen am Mittwoch dann anderes Programm. Da geht es in der Obersteiermark schon am Vormittag mit einigen Wolken los. Im Süden bleibt es noch recht lange sonnig, aber auch da dann am Nachmittag Quellwolken und Regenschauer morgen. Bei warmen Temperaturen 22 bis 26 Grad.
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6: A9 Pürn Autobahn in Richtung Linz. Bei Schachenwald ist nach einem Unfall nur die rechte Fahrspur frei. Jetzt schon Stau und 15 Minuten mehr bitte einplanen. Ansonsten schaut's gut aus.
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7: Schönen Dienstag.
6: Schönen guten Morgen.
7: Viel Spaß mit dem Village People.

0: Wir unterbrechen die morgendliche Tanzrunde nur kurz, es geht gleich weiter.
1: Das oder das?
2: Welcher Sommerhit darf sein?
0: Denn liebe Fans von Edmunds. Das wird halt nichts mit uns.
3: Das geht sich nicht ganz aus im Duell mit dieser Legende.
0: So schaut's nämlich aus, denn es gewinnt.
4: Guten Morgen, mein Name ist Christa Ganschnick. Ich möchte gerne das Lied von der Stefanie Werger als Sommerhit. Danke vielmals und auf Wiederhören.
0: Auf Wiederhören. Frau Werger, Flamenco Turistico. Und die Frau Ganschnick und viele weitere werden jetzt Flamenco tanzen. Egal, wo sie zu Hause sind, Herr Steiner.
3: Völlig egal.
0: Ole,
3: auf geht's.
0: Vamos. So.

0: einen wunderschönen guten Morgen. Es ist Dienstag, 11 nach 8, der 1.9.2026. Heute hat welche musikalische Legende Geburtstag?
1: Barry Gibb hat heute Geburtstag. Das ist der, ja, von den Bee Gees. Der hat heute den 80er, den haben wir heute schon richtig großartig gefeiert. Da wird es noch einige musikalische Schmankerl geben hier über den Tag hinweg auf Radio Steiermark.
0: Aber es ist nicht das einzige Geburtstagskind, das wir heute hochleben lassen wollen. Wir haben ein Geburtstagskind hier bei uns auch im Funkhaus und zwar eins der wichtigsten. Liebe Grüße an alle Kolleginnen und Kollegen, ist jetzt auch super, aber er ist der wichtigste hier im Haus.
1: Ja.
0: Unser Koch.
1: Und er ist im obersten Stock.
0: Und wir meinen damit nicht den Gerhard Koch, sondern den Andi Frühwirt, also Kochkoch.
1: Also der Kochkoch.
0: Genau. Gerhard, du bist auch super. Andi Frühwirt, den rufen wir jetzt an.
1: Okay? Das machen wir, ja.
0: Genau.
2: Frühwirt?

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1: Die große Frage, welche Stimme hast du zuerst ausgehört? In Fellner seine oder meine?
2: Gar keine. Das ist so ähnlich.
1: Wir sind gleich. Andi Frühwirt, alles Gute zum Geburtstag.
2: Ja, herzlichen Dank, mein Lieben. Herzlichen Dank.
1: Super.
2: Das freut mich.
1: Ist die Extrawurst einmal oben schon wieder gerichtet eigentlich?
2: Das ist gerichtet. Weil ich nicht da sein, wenn ihr auch da kommt, weil ich gehe jetzt noch schnell zu meinem Belastungs-EKG.
0: Okay.
2: Und so zu 42 habe ich mir gedacht, sollte ich mal gesunden Untersuchung machen.
0: Okay.
1: Aber das Mittagessen heute in der Kantine gibt es schon.
2: Das gibt's. Aber ich bin ich schätze mal in einer halben Stunde wieder retour. Also um 10 sollte ich spätestens wieder da sein.
1: Alles klar. Ja, dann belaste dich einmal an deinem Geburtstagsgeschenk aus.
0: Das super. Ist ein sehr super. Interessantes Geburtstagsgeschenk eigentlich.
1: Ja, super Terminsetzung. Super
2: Terminsetzung. Super. Ich habe mich eingeschoben.
1: Alles Gute. Im wahrsten Sinne des Wortes. Alles Gute zum Geburtstag und viel Spaß.
2: Ja, danke.
0: Danke, Andi.
2: Ciao. Wiederhören. Na, na.

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0: 8.22 Uhr.
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0: Es sind eben diese Tage, wo die Zeit passt, die Stimmung passt und dann ist auch die Zeit gekommen, um sich zu verabschieden.
3: Heute 1.9., ein Tag für viele, die Tschüss sagen zur Arbeit und Hallo zur Pension.
0: Liebe Grüße auch an unsere Barbara Exl-Kroniger. Viel Spaß, Barbara, bei all dem, was da heute noch anstehen wird und in den nächsten Wochen anstehen wird. Und vielleicht nimmst du dir auch in dem Fall vielleicht Motivation und Anleihen an den beiden Herrschaften, die der Mario vor kurzem getroffen hat. Allen voran der Strobl-Willi am Schwarzl.
4: Ja, ich bin 72 Jahre, bin schon länger in Pension. Du, was mir Spaß macht, so gut ich kann. Ich habe vor längerer Zeit einmal einen Herzinfarkt gehabt und mir geht es sehr gut. Was mich glücklich macht, dass ich halbwegs gesund bin, dass mir nichts weh tut, dass ich baden gehen kann, dass ich den Sommer genießen kann und sehr gern fahre ich auch mit dem Rennradl. Das ist eine für die Glücksmomente, wenn ich auf der Lasnitz hier oben sitze und einen kleinen Braun trinke.
3: Herrlich, oder?
0: Eine der vielen Varianten, wie man es machen kann. Oder Barbara, wenn du uns jetzt gerade zuhörst, das mit Sicherheit. Ja? Vielleicht wäre es ja was mit Turmspringen, so wie Ekehard Kubasta, der ist mittlerweile 85.
5: Die Faszination, dass man in ein Medium, was eigentlich sehr greifbar ist, mit dem Körper eintaucht, das Medium verdrängen kann, ohne dass man sich wehtut. Je höher man hinaufkommt, geht es eigentlich dann wirklich um das Erlebnis des freien Falles.
3: Das ist auch ein Wahnsinn,
0: das klingt,
3: oder?
0: Das wäre übrigens auch irgendwie im Radio oder Fernsehen unterwegs, der Ekehard Kubasta. Tiefer man eindringt in das Medium, genau, desto besser wird es. Auch das, liebe Barbara, an dieser Stelle hast du sehr, sehr oft gemacht. Vielen Dank dafür.
3: Danke und, für alles.
0: Und Ihnen da draußen alles, alles Gute für den Tag heute am Dienstag. Starten Sie gut rein. Ja.

0: 8.30 Uhr. Guten Morgen.
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2: Der heutige 1. September ist der meteorologische Herbstbeginn. Damit kann man einen ersten Blick zurück auf den Tourismus-Sommer werfen. Und hier fällt besonders ein deutliches Plus bei Gästen aus Italien auf. Denn die Steiermark hat im Winter vor allem in Oberitalien kräftig die Werbetrommel gerührt. Fanny Sedlnitzki informiert.
3: Die Werbekampagne der Steiermark in Oberitalien im vergangenen Jahr scheint sich gelohnt zu haben, sagt Steiermark-Tourismuschef Michael Feiertag. Egal ob italienische Werbespots, ein Steiermark-Dorf in Jesolo oder Werbeplakate in Venedig.
4: Wir sprechen von +36,2% an Gästen. Ein super Signal schon mal, also über ein Drittel mehr Italiener heuer als bisher. Wir merken, dass die Italiener das annehmen.
3: Daher werde man die Werbekampagne, die übrigens eine knappe Viertelmillion Euro pro Jahr kostet, fortsetzen. Denn so eine Werbung würde erst mittelfristig wirklich zu wirken beginnen. Auch die Choralmbahn spiele für die Italiener sicher eine Rolle bei der Entscheidung zum Urlaub in der Steiermark. Aber die Italiener würden vor allem auch die Vorzüge unseres Bundeslandes schätzen.
4: Der Italiener ist ein Genussmensch und die ganz konsequente Ausrichtung von uns in der Steiermark zum Thema Kulinarik hin kommt uns da total entgegen. Und die Italiener, wann immer sie kommen, reden vor allem vom sehr, sehr guten Essen und vom fantastischen Wein, aber auch dem guten Bier, das wir in der Steiermark hier haben.
3: Jetzt blicke man zuversichtlich in den Herbst und den Winter.
4: Die Vorzeichen sind sehr, sehr gut. Gerade der Advent, der dann im Winter wieder vor der Türe steht, ist auch wieder eine Riesenchance, um viele Italiener in die Steiermark zu bringen.
3: Denn, so Feiertag, man freue sich über das Plus an Gästen, aber es gäbe noch Luft nach oben.
2: Selbstfahrende Busse könnten in der Weststeiermark bereits ab 2028 unterwegs sein. Voraussetzung ist die rechtliche Freigabe des kommerziellen Betriebs. Die selbstfahrenden Busse sollen bis zu 60 km/h schnell fahren und 30 Fahrgäste

0: Gäste als Zubringer zum Bahnhof Weststeiermark bringen. Bei Alblab in Graz wird derzeit schon eine Leitstelle vergleichbar mit der Flugsicherung am Flughafen eingerichtet. Im Hellweg-Sanierungsverfahren ist nun der Antrag auf gerichtliche Schließung der verbleibenden 4 Standorte gestellt worden. Betroffen sind Märkte in Oberösterreich, Salzburg und der Steiermark mit insgesamt 116 Beschäftigten. Christoph Kainz berichtet.
1: Nach den Hellweg-Märkten in Raba am Stadtrand von Graz und Fürstenfeld schließt nun auch jener in Graz-Eckenberg. Parallel zu den Schließungen sollen die Gespräche mit einem Investor weiterlaufen. Ziel ist es, dass der Grazer Standort und 3 weitere in Österreich mit eigenem Warenbestand fortgeführt werden. Auch die dort beschäftigten Mitarbeiterinnen und Mitarbeiter sollen im Fall einer Fortführung übernommen werden. Für die beiden Standorte in Raba und Fürstenfeld war bereits am 12. August ein Schließungsantrag gestellt worden. 44 Mitarbeiterinnen und Mitarbeiter sind davon betroffen. Der Kaufinteressent hatte für diese beiden Märkte keine Perspektive zur Fortführung gesehen. Das Sortiment der beiden Standorte wird demnächst versteigert. Die Verbindlichkeiten von Hellweg in Österreich belaufen sich auf knapp 24 Millionen Euro. 280 Gläubiger sind betroffen. Ihnen wird die gesetzliche Mindestquote von 30% angeboten.
0: In Gersdorf an der Mur im Bezirk Leibnitz ist gestern ein Mann bei einem Verkehrsunfall ums Leben gekommen. Der 76-jährige Südsteirer kam mit seinem Wagen aus ungeklärter Ursache von der Straße ab und prallte gegen eine Betonsäule einer Autobahnbrücke. Andere Verkehrsteilnehmer leisteten erste Hilfe und alarmierten die Einsatzkräfte. Der 76-Jährige musste von der Feuerwehr aus dem Autowrack befreit werden. Für ihn kam jede Hilfe zu spät. Und jetzt zum Wetter. Mario Fellner weiß, wie es wird.
2: Sonnig und spätsommerlich warm wird es heute in der Steiermark. Über den Tag hinweg teilweise sogar oft wolkenlos. 22 bis 28 Grad heute. Bisschen anders, dann schon wieder das Programm morgen am Mittwoch. Es wird zeitweise sonnig, ja, aber am Nachmittag, da kommen auf alle Fälle Quellwolken auf und die bringen Regenschauer mit. Bleibt aber trotzdem recht warm. 22 bis 26 Grad morgen.
3: Zum Radio Steiermark Verkehrsservice um 8.34 Uhr.
2: Gute Nachrichten an in Pürnautobahn in Richtung Linz. Bei Schachenwald, da ist die Unfallstelle geräumt. Der Stau löst sich jetzt nach und nach auf. Und ansonsten schaut es aber gut aus. Das heißt, Sie kommen gut durch diesen Dienstagmorgen.
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0: Einen wunderschönen guten Morgen am Dienstag. Mario Fellner und Thomas Heil sind da.
1: Schönen guten Morgen.
0: Heute, 8.41 Uhr übrigens, der 1.9.2026. Wie schaut es denn aktuell aus? Sind wir noch im Winter drinnen oder müssen wir schon uns mit Stier herumschlagen?
1: Du bist halt der Fuchs, ja. Wir sind noch im Winter drinnen.
0: Eigentlich bin ich Wassermann, aber
1: denn
0: ist okay.
1: Denn der Winter, der gibt erst um 9.04 Uhr auf. Weil dann wechseln wir in den Stiermond. Abnehmender Mond heute. Und unser Radio Steiermark Mondkalender verspricht heute ein guter Tag, um Projekte zu starten, für die man Ausdauer braucht. Und man soll sich heute was gönnen, zum Beispiel eine Massage, gut für Hals und Nacken. Das steht da drinnen.
0: Wirklich?
1: Ich schwöre.
0: Und bist du so ein Mensch, der daran glaubt?
1: An die Mondgeschichten? Kommt immer drauf an. Manchmal denke ich mir schon, witzigerweise, stimmt es jetzt? Lustiger Zufall, heute haben wir auch schon besprochen, deine Frau, ja?
0: Ja.
1: Was hat die heute für einen Termin ausgemacht?
0: Jetzt stehe ich gerade auf der Leitung.
1: Den Massagetermin.
0: Massagetermin, richtig.
1: Und schau, was da drinnen
0: vollkommen
1: steht.
0: Richtig.
1: Gut für Hals und Nacken, heute Massage.
0: Ja, das ist ein Wahnsinn.
1: Also sie glaubt dran.
0: Oder sie hat einfach nur Klick gehabt,
1: dass noch zufällig was frei war.
0: Oder es war Zufall. Genau. Wir schauen noch zu den Geburtstagskindern des Tages übrigens. Heute und dann haben wir schon gehört, Barry Gibb, der Geburtstag hat. Liebe Grüße an die Bee Gees an dieser Stelle. Die hören uns ja immer, wie wir wissen. Ruud Gullit hat heute auch noch Geburtstag. Niederländischer Fußballspieler und Trainer. 64, das war der den Herrn Völler in die Haare gespuckt hat. Rudi Völler in die Haare gespuckt hat beim Match.
1: Der
0: hat
1: in die Haare gespuckt?
0: Ja, der war sehr, das war nicht
1: weil
0: so
1: er böse
0: coole,
1: war.
0: Weil es war nicht so eine coole Geschichte. Teddy Teichelbrand hat heute Geburtstag. Unglaublich lustiger Schauspieler und Komiker aus Deutschland, 43, Game of East, Tennisspieler aus Frankreich, jahrelang absoluter Paradiesvogel auf der Tour, mittlerweile hat er seine Karriere beendet, 40 Jahre jung und Tom und Bill Kaulitz haben heute Geburtstag.
1: Alles Gute, wenn Sie heute Geburtstag haben übrigens.
0: Super Dienstag auch.
2: Also wirklich cool, das ist echt, das taugt mir cool. Taugt mir cool, was das jetzt hat.
1: Taugt mir cool.
0: Schönen Dienstag.

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1: Dieses Gefühl, nach einem Sommerregen in der Früh rauszugehen und einmal... Alter Schwede, schlafen war so angenehm. Auch so angenehm. Ah. Es ist alles so herrlich. Der 1. September 2026. Für ganz viele ein ganz besonderes Datum heute, weil heute am 1. September gehen wieder einige von uns in der Steiermark in Pension.
2: Vielleicht ein paar Anregungen und Dinge, Hobbys
1: für das Leben danach.
3: Das sind Engel. Da kommt der Kopf drauf, die Krone.
2: Adi Scheucher, 87 Jahre jung, der hobelt und bastelt seine selbstgemachte Weihnachtsdeko.
4: Das macht der Vater so gut wie er Kause kann.
3: Ich bin glücklich, zufrieden. Gut, wer brauchst du nicht?
2: Eckehard Kubaster
1: sprengt vom 5-Meter-Turm.
2: Genau, mit Drehung und Kerzenkraut mit Köpflerin. Und der ist 85.
5: Und das ist für mich jedes Mal Adrenalin. In den Adern.
2: Der Sport, der hält jung. Richtig.
6: Sehr gern Feuer auf den Rheinrall.
2: 72 Jahre jung, Willi Strobel.
6: Was mich glücklich macht, dass ich halbwegs gesund bin, dass ich in der Früh, aufstehe, dass mir nichts wehtut.
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1: Ja, da waren ein paar Legenden dabei, hätte ich gesagt.
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1: Am Mikrofon ist Felix Schneider-Storm. Die Ukraine ist in der Nacht erneut massiv mit Raketen und Drohnen angegriffen worden. Betroffen war unter anderem die Region Kiew. Mindestens 9 Menschen wurden dort getötet, Dutzende weitere verletzt, darunter auch Kinder. Barbara Tschandl berichtet.
2: Die ukrainischen Behörden sprechen von einem massiven nächtlichen Angriff auf Kiew. Auch aus anderen Landesteilen werden Attacken gemeldet, darunter aus Odessa, Charkiw, Sumy und Saporischschja. Die Angriffe fallen mit dem heutigen Beginn des neuen Schuljahres in der Ukraine zusammen. Russlands Verteidigungsministerium erklärt vor kurzem, Militär- und Energieanlagen in Kiew und Odessa und in umliegenden Regionen angegriffen zu haben. Während die russische Armee ihre Angriffe auf die Ukraine zuletzt wieder stark ausgeweitet hat, beraten die Verteidigungsministerinnen und Minister der EU im irischen Wicklow heute über die weitere Unterstützung für das Land in seinem Abwehrkrieg gegen Russland. Dabei wird es unter anderem um die Zusammenarbeit mit der ukrainischen Rüstungsindustrie gehen. Auch die Zukunft der EU-Mission zur Ausbildung ukrainischer Soldaten soll besprochen werden.
1: Nach dem Fährunglück mit mehreren Toten vor der Nordküste Zyperns wird jetzt ein Tauchgang zu dem in rund 500 Metern Tiefe liegenden Wrack geplant. Ein Spezialschiff aus der Türkei wird dazu heute erwartet. Es soll dort nach den noch vermissten Personen und dem Schiffsdatenschreiber suchen. Gestern Abend galten noch 20 Menschen als vermisst, darunter mindestens 2 Kinder. Die Steuerstufen werden für kommendes Jahr um 2,27% angehoben. Eine entsprechende Verordnung hat Finanzminister Markus Matterbauer von der SPÖ erlassen. Der jährliche Grundfreibetrag, bis zu dem keine Einkommensteuer gezahlt werden muss, steigt damit im kommenden Jahr um rund 300 Euro auf 13.846 Euro. Im Osten des Landes beginnt in wenigen Tagen das neue Schuljahr. Und da kommt zumindest an den AHS-Oberstufen ein Fach dazu, das es bisher nicht gegeben hat. Die österreichische Gebärdensprache wird erstmals im Lehrplan verankert. Miriam Steiner berichtet.
3: Gebärdensprache am Stundenplan, das ist ab Herbst an AHS-Oberstufen möglich. Belegen lässt es sich wie eine zweite lebende Fremdsprache. In der Folge soll man darin auch maturieren können. Für die Gehörlosen-Community ist der Schritt längst überfällig. Vermittelt wird nicht nur die Sprache, sondern auch die Kultur und die Geschichte der gehörlosen Menschen, sagt die ÜGS-Expertin Lydia Fenkert von der KPH Wien Niederösterreich. Da sie selbst gehörlos ist, wurde ihr Interviewausschnitt von einer Dolmetscherin übersetzt und von uns eingesprochen.
4: Die Gesellschaft wird einfach inklusiver, weil es viel mehr Bewusstsein gibt über die ÜGS und dass es auch andere Möglichkeiten gibt, wie ich kommunizieren kann.
3: Unterrichten sollen gehörlose Lehrkräfte. Genau darin liegt aber auch eine Hürde. Vielerorts fehlt bislang das geeignete Personal. Deshalb machen vorerst nur einzelne Schulen mit.
1: Lionel Messi hat gestern seinen Rücktritt aus dem argentinischen Fußballnationalteam erklärt. Die Zeit sei gekommen, schreibt der Weltfußballer auf Instagram. Der 39-jährige Messi gewann in seiner Karriere mit Argentinien alles, was es zu gewinnen gab. Die WM, die Copa America und Olympiagold. In 207 Länderspielen schoss er 125 Tore für Argentinien. Das waren die Nachrichten mit Felix Schneider-Storm. Zum Wetter.
5: Überwiegend sonnig geht es weiter. Nebel in den Tälern lockert auf. Mit der Sonne bilden sich zwar wieder ein paar Wolken, aber nur vereinzelt Regenschauer, am ehesten von Osttirol über den Lungau bis zum Murtal. Von Oberösterreich bis ins Nordburgenland weht teils lebhafter Wind aus West bis Nordwest und es wird sommerlich warm mit 22 bis 28 Grad. Morgen ein bisschen weniger Sonne, etwas mehr Wolken und vor allem im Süden ein paar Schauer und Gewitter. Es wird eine Spur wärmer mit 22 bis 29 Grad. So viel zum Wetter mit Nicola Biermeier.
6: 9:04, das Radio Steiermark Verkehrsservice. Da schaut es relativ gut aus derzeit in der Steiermark. Da sind uns keine wesentlichen Behinderungen gemeldet worden. Allerdings zwei Baustellen gilt es zu beachten. B317 Friesacher Straße bei Wildbad Einöd. Da gibt es Asphaltierungsarbeiten und der Verkehr wird wechselweise angehalten. Und Schanzsattelstraße in Stanz, Belagsarbeiten. Auch da gibt es eine Sperre, am besten über Krieglach und die B72 ausweichen. Und wenn Sie weitere Informationen für uns haben, dann einfach anrufen, Stern 300, kostenfrei. Ich wünsche gute Fahrt.
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6: Schon langsam neigt sich die Sommerzeit dem Ende zu und der Herbst ist bereits durchaus spürbar. Heute in der Früh zum Beispiel, nach dem doch ergiebigen Regen in der Nacht, da war es dann ein bisschen herbstlich. Wunderschöne Stimmung am Himmel, hoffentlich gute Stimmung bei Ihnen. Die werden wir noch anheizen mit extra viel Musik. Jetzt gleich mit der Meierin, mit Billy Swan und Günther Mokisch. Angenehmen Dienstag, fein, dass Sie da sind.

0: einen so erdbeerroten Himmel habe ich heute in der Früh gesehen. Wunderschön gewesen.
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0: Dann gehen wir gleich in den Kräutergarten. Im September widmen wir uns auch, wenn es ja noch knapp 2 Ferienwochen sind, bereits der gesunden Schuljause, durchaus auch der Bürojause. Und da haben wir uns heute was Besonderes überlegt. Es geht nämlich um Kräutertipps. In den Kräutertipps, Christine. Warum sind Kräuter so gesund?
2: Meist sind es Kräuter, die auch ätherische Öle enthalten. Und wenn Kräuter ätherische Öle enthalten, schmecken sie besonders köstlich. Es sind auch oft Bitterstoffe drinnen und Gerbstoffe drinnen. Und die regen wieder die Verdauung an. Dann haben wir diese ganzen sekundären Pflanzenstoffe oftmals drinnen. Und all das können wir ganz einfach in unsere tägliche Jause mit einbauen. Man braucht eigentlich nur Rahm, Topfen, Joghurt und dann die Kräuter dazu.
0: Was verwenden wir denn zum Dippen?
2: Karotten, Erdäpfeln. Wir können auch Brot verwenden. Natürlich passt es auch zu Gurken zum Beispiel. Also da gibt es eine Vielfalt, die ganz unglaublich ist.
0: Der Erdäpfelkräuterdipp, wie geht der?
2: Gekochte Erdäpfeln zerdrücken und dann verrühren mit Topfen und Joghurt und ein paar Kräutern. Also man muss immer schauen, was einem selbst gut schmeckt. Schnittlauch, Petersilie, das verrühren, würzen und dann kann man schon verwenden. Ganz speziell bei Kindern aufpassen, nicht zu stark würzen, nicht zu viele Gewürze hineingeben, nicht zu viele Kräuter. Das mögen die Kinder meistens nicht besonders. Aber was die Kinder sehr wohl mögen, weil es dadurch bunter ist, eine geriebene Karotte hinein. Wenn die Kinder auch mögen, durchaus auch was Grünes. Das heißt also zum Beispiel Erbseln hinein, das mögen die Kinder auch meistens. Und die Kinder auch wirklich ehrlich fragen, ob es ihnen geschmeckt hat.
0: Wie transportiert man denn diese Dipsoßen am besten?
2: Ja, in kleinen Schraubgläsern, wenn man erwachsen ist. Und sonst für die Schule würde ich wirklich empfehlen, bruchfeste Materialien zu nehmen.
0: Wie schaut es mit dem Kühlen aus?
2: Milchprodukte haben wir da jetzt in Verwendung. Da soll man natürlich aufpassen, dass es gut gekühlt ist. Das heißt also, man gibt es erst in die Schultasche hinein, wenn das Kind aus dem Haus geht, direkt aus dem Kühlschrank.
0: Und der Vorteil des Ganzen, da sind keine Zusatzstoffe drinnen, sondern alles ganz gesund und natürlich.

zwischen 13 Grad in Murau und schon 20 Grad in Feldbach oder Fürstenfeld bewegen sich derzeit die durchaus angenehmen Temperaturen an diesem Dienstagvormittag.

0: Es ist 9.30 Uhr.
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0: Das Kopftuchverbot für Schülerinnen unter 14 Jahren ist heute in Kraft getreten und gilt damit bereits für die Sommerschule. Das Gesetz ist umstritten, es gibt Boykott- und Streikaufrufe. Für den 9. Oktober haben SPÖ-Jugendorganisationen zu einer Demo geladen. Lehrerinnen und Lehrer müssen ab sofort Schülerinnen auffordern, das Kopftuch im Unterricht abzunehmen. Passiert das nicht, folgt ein Elterngespräch mit der Schulleitung. Als letzte Konsequenz sind Geldstrafen zwischen 150 und 800 Euro möglich. Auf den österreichischen Straßen sind heuer im Juli und August 81 Menschen ums Leben gekommen, die meisten davon, nämlich 22, in der Steiermark. Das zeigen Zahlen des Innenministeriums. Insgesamt sei die Zahl der tödlichen Verkehrsunfälle in Österreich im internationalen Vergleich nach wie vor sehr hoch, heißt es dazu vom Verkehrsclub Österreich. So kamen bei uns heuer in den ersten 8 Monaten schon mehr Menschen im Straßenverkehr ums Leben als in der Schweiz im gesamten Vorjahr. Im südoststeirischen Bad Gleichenberg ist gestern ein Tischler bei einem Arbeitsunfall schwer verletzt worden. Der 31-Jährige wollte mit einer Formatkreissäge einen Keil aus einem Stück Holz schneiden. Dabei geriet er mit der linken Hand in das Sägeblatt. Er wurde nach der Erstversorgung durch einen Notarzt ins LKH Feldbach gebracht. Zum Wetter. Heute begleitet uns viel Sonnenschein durch den Tag. Am Nachmittag kommen dann Quellwolken dazu. Einzelne Regenschauer gibt es nur in den Bergen. Die Höchstwerte erreichen heute 22 bis 27 Grad. Morgen wird es wieder etwas unbeständiger sein. Die Sonne wechselt sich mit Regenschauern und Gewittern ab. Es bleibt aber spätsommerlich warm bei ähnlichen Temperaturen wie heute.
2: 9.32 Uhr. Schauen wir auf die steirischen Straßen A9 Pyrnautobahn Richtung Linz bei Schachenwald. Nach einem Unfall ist nur der rechte Fahrstreifen frei. Es baut sich rasch Stau auf. Zwei Baustellen, B317 Friesacher Straße bei Wildbad Einöd. Da gibt es Asphaltierungsarbeiten und der Verkehr wird wechselweise angehalten. Und die L114, die Schanz-Sattelstraße, ist in Stanz wegen Belagsarbeiten gesperrt. Am besten sie weichen über Krieglach und die B72 aus. Gute und sichere Fahrt.
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2: Und mit Earth, Wind and Fire, der Titel, der heute bestens passt, September. September.

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1: Gehen wir es wieder an, gemeinsam. Heute gibt es eine herrliche und auch sehr wichtige Mobilisationsübung für zwischendurch und der Arne steht schon bereit.
2: Wichtig, vor allem wenn man lange Büroarbeit hinter sich hat, dann soll man die Übung mal zwischendurch einbauen oder wenn man länger Auto gefahren ist, auch aussteigen und die Übung machen. Also es wirkt wirklich Wunder. Ist eine ganz einfache Übung, wir stehen aufrecht da, gut verwurzelt mit den beiden Beinen, wir strecken beide Hände nach vorne, Handflächen schauen zueinander und jetzt, der Blick bleibt geradeaus, die Hüfte bleibt auch gerade und wir bewegen jetzt faktisch die Hände in Schulterhöhe einmal auf die linke Seite. Dann hören wir schon, bis hinten knackst im Rücken. In der Extremposition bleiben wir ein bisschen, 4 Sekunden circa, 1, 2, 3, 4. Und dann bewegen wir die Hände nach links rüber. Wieder auf Schulterhöhe, soweit es geht. Bleiben, bleiben, bleiben. Ganz ruhig atmen dabei, nicht vergessen auf Schnaufen. Und dann wieder nach rechts rüber. Und so machen wir das jetzt mit 8 bis 10 Wiederholungen. Dann kurze Pause, ausschütteln und dann das Ganze gleich noch einmal. Eine zweite Serie, die wirkt Wunder und da merkt man schon, wie wir beweglicher werden. Viel Spaß und macht das regelmäßig.
1: Weil ich sehe, dass es mit Musik leichter geht, gibt es jetzt Taylor Swift dazu.

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3: Ich habe eine verbotene Straße gewählt, musste einfach wissen, wohin sie führt. Es ist wohl einer der persönlichsten Songs von Robbie Williams, Forbidden Road, über seine ganz persönlichen Erfahrungen.
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1: 9.57 Uhr ist es. Kurzer Blick auf die Straßen A9 Fürth Autobahn Richtung Linz bei Schachenwald. Nach einem Unfall ist nur der rechte Fahrstreifen frei. Es gibt Stau und etwa 10 Minuten mehr Fahrzeit.

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1: Im Studio ist Felix Schneider-Storm. In der Justizanstalt Klagenfurt ist in der Früh ein 19-jähriger Häftling tot in einem Zwei-Personen-Haftraum aufgefunden worden. Er dürfte Opfer eines Gewaltverbrechens geworden sein. Das hat das Justizministerium vor kurzem bekannt gegeben. Erste Informationen von Veronika Mauler.
2: Als dringend tatverdächtig gilt der Mitinsasse des 19-Jährigen auf der Jugendabteilung der Justizanstalt Klagenfurt. Das Landeskriminalamt und die Staatsanwaltschaft haben Ermittlungen wegen des Verdachts des Mordes aufgenommen, schreibt das Justizministerium in einer schriftlichen Stellungnahme. Der Notarzt sowie die Polizei befinden sich vor Ort, hieß es, der Amtsarzt sei verständigt worden. Zu den näheren Tatumständen hält sich das Ministerium bedeckt und verweist auf laufende Ermittlungen. Der Fall werde selbstverständlich vollständig, auch intern aufgeklärt, heißt es.
1: In Österreich zieht die Teuerung wieder an. Nach der Schnellschätzung der Statistik Austria beträgt die Inflationsrate für den August 3,2%. Das sind um 0,4 Prozentpunkte mehr als noch im Juli. Volker Obermeier berichtet.
3: Die leichte Entspannung bei der Inflation war nur von kurzer Dauer. Mit 3,2% liegt der Wert wieder auf Juni-Niveau. Die Ursachen für den Anstieg sind unverändert. Der neuerliche Schub nach oben ist, so die Statistik Austria, fast ausschließlich auf die höheren Preise bei Benzin, Diesel sowie Heizöl zurückzuführen. Weiterhin ein Treiber ist der Dienstleistungssektor wie etwa Gastro und Tourismus. Leicht dämpfend wirkt hingegen die Mehrwertsteuersenkung auf eine Reihe von Grundnahrungsmitteln, die seit 2 Monaten gilt.
1: In der Straße von Hormus im Persischen Golf ist erneut ein Öltanker angegriffen worden. Er sei während der Ausfahrt aus der Meerenge von 3 unbekannten Geschossen getroffen worden. Das meldet die britische Behörde zur Sicherheit der Schifffahrt. Der Vorfall habe sich rund 30 Kilometer östlich des osmanischen Ortes Khazab ereignet. Es gebe keine Verletzten. Am berühmten Times Square in New York hat eine Frau gestern mehrere Passanten mit Messern angegriffen und eine 32-Jährige tödlich verletzt. Ein 68-jähriger Mann, den die Frau in den Bauch gestochen habe, werde derzeit im Krankenhaus behandelt, teilt die New Yorker Polizei mit. Die Frau wurde schließlich von der Polizei erschossen. Ihr Motiv ist noch unklar. Der teilstaatliche Mineralölkonzern OMV wird ab heute erstmals von einer Frau geleitet. Die Irin Emma Delaney war mehr als 30 Jahre lang im britischen Mineralölkonzern BP tätig. Jetzt soll sie die OMV in die Zukunft führen. Anlegervertreter sehen etwa in der Geothermie und der Kohlenwasserstoffproduktion neues Potenzial. Nach einem stundenlangen, großflächigen Ausfall entspannt sich die Lage bei den E-Mail-Diensten von Microsoft wieder. Die betroffenen Systeme laufen nach Angaben des US-Konzerns schrittweise an und stehen weiten Teilen der Nutzer wieder zur Verfügung. Gestern Abend hatte eine massive Störung den Mailverkehr von Millionen Nutzern weltweit lahmgelegt. Das waren die Nachrichten mit Felix Schneider-Storm. Zum Wetter.
4: Mit viel Sonne geht es weiter. Hochnebel in manchen Tälern löst sich auf. Im Tagesverlauf entstehen zwar ein paar Wolken, aber nur ganz vereinzelt heute Schauer. Am ehesten von Osttirol über den Lungau bis zum Murtal. Es wird sommerlich warm mit 22 bis 28 Grad. Und von Oberösterreich bis ins Nordburgenland ist es windig. Morgen etwas weniger Sonne als heute. Zeitweise ziehen recht dichte Wolken durch. Und vor allem im Süden bilden sich ein paar Regenschauer und Gewitter. Es wird eine Spur wärmer mit 22 bis 29 Grad. So viel zum Wetter mit Nicola Biermeier.
5: 10:04, der Blick auf die steirischen Straßen, speziell auf die A9, die Pyrenautobahn Richtung Linz. Bei Schachenwald ist nach einem Unfall nach wie vor nur der rechte Fahrstreifen frei. Es gibt Stau und etwa 10 Minuten Zeitverlust. Friesacher Straße bei Wildbad Einöd, da gibt es Asphaltierungsarbeiten und der Verkehr wird wechselweise angehalten. Und die Schanzsattelstraße bleibt in Stanz wegen Belagsarbeiten gesperrt. Am besten Sie weichen über Krieglach und die B72 aus. Sollten Sie weitere Informationen für uns haben, bitte anrufen. Stern 300 kostenfrei. Gute und sichere Fahrt.
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5: Und jetzt gleich mit Kathi Venus. Die nimmt uns mit auf eine wunderschöne Wanderung. Es geht auf die Krepenzen. Und ich nehme sie jetzt mit Nancy Sinatra, mit den Lausern und Dexys Midnight Runners hinein in diesen Dienstagvormittag.

0: Eigentlich schon ein bisschen Wandertempo, oder? Also, gehen wir's an.
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0: Dort, vielleicht, wo auch Sie im Winter schon hinuntergewedelt sind, da kann man herrlich wandern. Unser vorletzter Wandertipp in dieser Saison führt uns mit Kathi Wenusch gemeinsam auf die Krepenzen.
1: Unsere heutige Wanderung.
2: Ausgangspunkt der Wanderung ist die Bergstation der 10er Gondelbahn, die von St. Lamprecht heraufführt. Es geht über die Krepenzen. Der Endpunkt der Wanderung ist der Bahnhof Neumarkt in der Steiermark.
1: Daten und Fakten.
2: Gehzeit sind gute 5 Stunden, 15 Kilometer sind es, die auf uns warten. Es geht nur 300 Meter hinauf, aber dann 1100 Höhenmeter hinunter.
1: Wie schwer ist die Tour?
2: Es ist eine wirklich schöne Wanderung mit feinen Ausblicken und wenn man von der Bergstation der Gondel aus startet, dann auch quasi mit wenig Höhenmetern. Also gut machbar.
1: Verpflegung.
2: Gleich zu Beginn gibt es das Krebenzenhaus, dann die Drei-Wiesen-Hütte, der Fischerwirt beim Graslubteich wartet und in Neumarkt dann die Gastronomie.
1: Highlights.
2: Auf der Krebenzen kann man ja nicht nur wandern, sondern auch Trails und E-Bike-Routen ausprobieren, ein Gondelfrühstück oder Gondeldinner genießen, einen Rätselpfad abspazieren, schaukeln oder auch die Doppelseilrutsche ausprobieren. Also das Fahrrad aktiv und beim Wandern selber Badezeug einpacken, auch der Graslubteich ist bei schönem Wetter einen Besuch wert.
1: Besonderheiten.
2: Beim Wandern trifft man ja immer wieder auf Sagenumwobenes, warum Bergnamen entstanden sind, verwunschene Almen und so weiter. Auf der Krebenzen gibt es zum Beispiel das Wilde Loch und auch darum ranken sich viele Sagen, weiß Werner Fest vom historischen Arbeitskreis Neumarkt und Betreiber der App Sagenhafte Landschaften.
3: Ja, das stimmt. Wir haben also ein Art virtuelles Landschaftsmuseum geschaffen mit verschiedenen Kulturrouten und das haben wir verbunden, diese ganzen Denkmäler, die es da gibt, mit den Sagen der Region.
4: Wildes also, Loch hat natürlich auch eine Sage.
3: Das Wilde Loch gehört genauso dazu, also sagenhaft, weil es viele Sagen gibt. Und das Wilde Loch, wie gesagt, das hat auch mehrere Sagen, da geht es meistens mit dem Teufel, um den Teufel geht es da meistens.
4: Da fährt der Teufel ein und aus.
3: Der Teufel fährt ein und aus, ja.
4: Uns hat er noch nicht erwischt, wir wandern weiter.
3: Okay, machen wir das.
0: Schönes Wandern auf der Krebenzen.

0: super sanft geht's da durch den Dienstag mit Seal Kiss from a Rose. Es ist 10.30 Uhr.
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2: Die Arbeitslosigkeit in der Steiermark ist wieder gestiegen. Fast 47.000 Menschen sind derzeit ohne Beschäftigung. Das ist ein Plus von 5,1% im Jahresvergleich. Die Arbeitslosigkeit ist bei Frauen etwas stärker gestiegen als bei Männern. Gleichzeitig ist die Zahl der offenen Stellen um 2,7% zurückgegangen. Alles in allem klare Zeichen, dass die steirische Wirtschaft weiter vor Herausforderungen steht, wie es vom AMS heißt. Der steirische Tierwohl-Pionier Toni Hubmann ist im Alter von nur 68 Jahren verstorben. Hubmann war bereits Ende der 80er Jahre der Meinung, dass industrielle Käfighaltung von Nutztieren keine Zukunft hat und hat damit begonnen, den Legehennen den Auslauf ins Grüne zurückzugeben. Die von ihm gegründete Marke Tonis Freilandeier ist bis heute bekannt und in den Supermarktregalen zu finden. Nach dem im Internet viral gegangenen Streit am Großglockner hat der steirische Bergführer seine Lizenz zurückgelegt. Laut dem Steirischen Bergsportführerverband hat sich bereits der Disziplinarausschuss mit dem Fall beschäftigt. Der Bergführer habe aber von sich aus die Konsequenzen gezogen. Jetzt brauche es noch eine formale Bestätigung durch das Land. Der Bergführer war am Großglockner an einer Engstelle mit einem polnischen Alpinisten zuerst verbal in Streit geraten und hat diesen dann auch körperlich attackiert. Zum Wetter. Nach der nächtlichen Regenfront scheint heute wieder den ganzen Tag die Sonne. Es ist dabei nicht mehr so heiß, aber für Anfang September immer noch sehr warm, mit maximal 22 bis 27 Grad heute. Morgen am Mittwoch zeitweise sonnig und bis zum Nachmittag trocken, dann werden Regenschauer und Gewitter etwas häufiger. Auch morgen gibt es wieder Höchstwerte bis 27 Grad.
0: 10.32 Uhr, das Radio Steiermark Verkehrsservice. A9 Pürenautobahn Richtung Linz bei Schachenwald. Nach wie vor ist nach einem Unfall nur der rechte Fahrstreifen frei. Es gibt Stau und etwa 15 Minuten mehr Fahrzeit. Friesacher Straße bei Wildbad Einöd. Wegen Asphaltierungsarbeiten wird der Verkehr wechselweise angehalten. Rechnen Sie mit Wartezeiten. Und Schanzsattelstraße in Stanz. Da gibt es eine Sperre wegen Belagsarbeiten über Krieglach und die B72 können Sie ausweichen. Gute und vor allem auch sichere Fahrt.
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Shania Twain, Man Feel Like a Woman. 1977, John Travolta im weißen Anzug auf der Disco-Tanzfläche im Film Saturday Night Fever. Das Bild haben wir wahrscheinlich viele von uns noch vor Augen. Und dazu gab es einen Song von den Bee Gees, der sofort in die Charts geschossen ist. Staying Alive. Zum heutigen 80er von Barry Gibb. Staying Alive. Aus den 70ern. Zum Mittanzen.

103 Beats per Minute, Schläge pro Minute, die empfohlene Taktfrequenz für die Herzdruckmassage. Auch daher kennt man diesen Song von den Bee Gees, Staying Alive.

0: Zweimal noch im haarigen Sommer, dann sagen wir auch Wish You Well.
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0: Belinda Carlisle, Leave a Light. 10.57 Uhr ist es, 3 Minuten vor 11. Gute Nachrichten.
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0: A9 Pyrenautobahn Richtung Linz. Bei Schachenwald, die Unfallstelle ist geräumt und auch der Stau löst sich auf. Gute und vor allem sichere Fahrt wünsche ich Ihnen.

0: Loving Spoonful, die 1960er auf Radio Steiermark und Sommer auf Radio Steiermark in der nächsten Stunde. Kate Janai, ebenso wie Cosmo. So klingt Ihr Dienstagvormittag auf Radio Steiermark.
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2: Am Mikrofon ist Felix Schneider-Storm. Das neue Dienstzeitmanagement der Polizei startet heute in 5 Bezirken die Test- und Einführungsphase. In Bregenz, Linz, Leibniz, Gensandorf und Wien-Brigittenau. Laut Innenminister Kahner sollen die Dienstzeitsysteme harmonisiert werden. Überstunden sollen auf mehr Freiwilligkeit basieren und 24-Stunden-Dienste vermieden werden. Bundespolizeidirektor Michael Takatsch verteidigt heute das neue Dienstzeitmodell bei der Polizei. Er erkennt darin, im Gegensatz zu allen Polizeigewerkschaften, kein Sparpaket.
3: Also nicht von unserer Seite. Das bringt natürlich Unruhe in sich, wenn man Dienstgestaltungen verändert. Aber es ist erforderlich. Wir sind in einer neuen Zeit. Das wäre eigentlich schon vor 15, 20 Jahren erforderlich gewesen, dass man hier ein neues Dienstzeitmanagement aufstellt. Und das wird jetzt umgesetzt. Und natürlich gibt es hier Veränderungen. Es wird auch Anpassungen geben. Deshalb gibt es ja auch diese Testphase, weil wir uns das ganz genau ansehen, wie effizient wirkt dieses Dienstzeitsystem im Anschluss.
2: Sagt Bundespolizeidirektor Takatsch im ORF-Interview. In der Justizanstalt Klagenfurt ist ein 19-jähriger Häftling in den frühen Morgenstunden tot in einem 2-Personen-Haftraum aufgefunden worden. Er dürfte Opfer eines Gewaltverbrechens sein. Das teilt das Justizministerium vor kurzem mit. Als dringend tatverdächtig gilt der Mitinsasse des 19-Jährigen. Landeskriminalamt und die Staatsanwaltschaft haben Ermittlungen wegen des Verdachts des Mordes aufgenommen. Indiens Premier Modi plädiert für ein Ende des Ukraine-Krieges. Indien unterstütze alle Friedensbemühungen, sagt Modi bei einem Gespräch mit dem russischen Präsidenten Putin am Rande des Gipfels der Shanghaier Organisation für Zusammenarbeit in Kirgisistan. Knapp ein Jahr nach dem Standseilbahnunglück mit 16 Toten in Lissabon hat Portugals Hauptstadt Pläne für einen Neubau der Gloria-Bahn bekannt gegeben. Wobei es um neue Systeme gehe, keinen Wiederaufbau, heißt es vom zuständigen Verkehrsministerium. Das neue Projekt soll die historische Identität der alten Bahn unterstreichen. Eine Ausschreibung für den Bau der neuen Bahn soll demnach im kommenden Jahr erfolgen. Ziel sei, sie 2029 in Betrieb zu nehmen. Österreichs bester Radfahrer Felix Gall will österreichische Sportgeschichte schreiben. Als Gesamtdritter startet der Osttiroler in knapp 2 Stunden in die entscheidende zweite Woche der spanischen Radrundfahrt Vuelta. Christoph Ott.
4: Nach dem Aus von Superstar Tadej Pogacar lebt nun der Traum vom ersten Grand Tour-Sieg eines Österreichers.
5: Es eröffnen sich dann natürlich neue Möglichkeiten. Die Gesamtwertung ist offen. Es sind noch 2 Wochen und es kann noch sehr, sehr viel passieren.
4: Einen entscheidenden Erfolgsfaktor könnte vor allem der Rückhalt und die Unterstützung im Team von Galls Edelhelfer Gregor Mühlberger spielen.
5: Das ganze Team ist extrem stark, aber der Gregor als letzter Mann ganz besonders wertvoll und wir motivieren uns gegenseitiger.
4: Der 28-Jährige blickt auf jeden Fall positiv in die zweite Woche der Spanien-Rundfahrt.
5: Ich glaube, wir können mit viel Selbstvertrauen in die zweite Woche starten.
4: Auf der heutigen Etappe geht es für Felix Gall und Co. von Alcaraz nach Elche de la Sierra.
2: Das waren die Nachrichten mit Felix Schneider-Storm. Zum Wetter.
6: Meist sonnig geht es weiter. Nach und nach kommen aber wieder ein paar Wolken dazu. Regenschauer bilden sich heute aber nur ganz vereinzelt, am ehesten von Osttirol bis zum Murtal. Es wird sommerlich warm, die Temperaturen steigen auf 22 bis etwa 28 Grad. Von Oberösterreich bis ins Nordburgenland ist es windig. Morgen dann etwas weniger Sonne als heute. Vor allem im Süden bilden sich ein paar Regenschauer und am Nachmittag auch Gewitter. Es wird eine Spur wärmer als heute mit 22 bis 29 Grad. So viel zum Wetter mit Nicola Biermeier.
0: 11.04 Uhr, das Radio Steiermark Verkehrsservice. Derzeit schaut es gut aus auf den steirischen Straßen. Da kommen Sie ohne Behinderungen voran. 2 Baustellen gibt es allerdings nach wie vor. Und zwar betrifft die eine die Friesacher Straße bei Wildbad Einöd. Da gibt es Asphaltierungsarbeiten und der Verkehr wird wechselweise angehalten. Und die Schanz-Sattelstraße ist in Stanz gesperrt. Sperre und zwar wegen Belagsarbeiten. Am besten Sie weichen über Krieglach und die B72 aus. Das war's. Gute und sichere Fahrt.
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0: Und ich habe Ihnen Sommer auch musikalisch versprochen. Und den gibt es gleich. Kate Janai. 1990. Summer Dreaming. Die Werbung für ein klares Getränk.

0: Wenn ein neuer König, eine Königin das Amt antritt, dann verbindet man es eigentlich mit Prunk, mit Pomp und Trara. In Norwegen allerdings, da schaut das ganz anders aus. Nach dem Tod von König Harald hat Håkon den Thron übernommen. Heute wird er von den Regierungsmitgliedern ganz offiziell vereidigt. Also er wird dort seinen Eid ablegen. Adelsexperte Ansgar Gersmann, eine Krönung so im Stil der britischen Royals, die gibt es in Norwegen nicht.
1: Die letzte norwegische Krönung fand 1906 statt. Das skandinavische Land hat die Zeremonie bereits vor mehr als 100 Jahren abgeschafft und das ganz bewusst. Die Monarchie soll nicht durch möglichst viel Pomp ihre Legitimität demonstrieren, sie soll sich in die demokratische Staatsordnung einfügen. Håkon der Achte wird heute also vor dem Parlament schwören, dass er die Verfassung und die Gesetze respektieren wird. Das schreibt Artikel 9 der Verfassung vor. Königin Mette Marit und Kronprinzessin Ingrid Alexandra werden ihn begleiten. Es wird dann später noch eine Segnung geben, wie bei seinem Vater und seinem Großvater. Dabei wird die Krone zwar in Trondheim gezeigt, aber nicht auf dem Kopf platziert. Wann diese Segnung genau sein wird, das steht aber noch nicht fest.
0: Was schon feststeht, der Termin für das Begräbnis von König Harald findet nämlich nächste Woche am Mittwoch statt. Ich nehme an, die Trauerfeierlichkeiten werden nicht so schlicht werden wie die Krönung. Es ist ja ein Staatsbegräbnis, zahlreiche Staatsgäste werden erwartet und auch der europäische Hochadel.
1: Ja, schon gestern hat man Haralds Sarg vom Roten Salon des Schlosses in die Kapelle überführt. Dort kann dann ab heute die Bevölkerung am Sarg vorbeidefilieren und Abschied nehmen. Am 9. September wird es dann eine Prozession zum Dom von Oslo geben, wo die Trauerfeier stattfindet. Da wird der Hochadel erwartet. Einige Königshäuser haben auch schon fix zugesagt. Aus Dänemark kommen König Frederik X. und seine Frau Mary. Auch die Niederländer haben zugesagt. Wir werden also König Willem Alexander und Königin Maxima sehen. Und auch das belgische Königspaar kommt. Nach dem Trauergottesdienst geht es weiter zur Festung Akershus, wo eine private Zeremonie stattfindet und Harald im königlichen Mausoleum beigesetzt wird.
0: Also aus dem britischen Königshaus hat man noch nichts gehört, ob Charles kommt, König Charles, oder vielleicht William und Kate schickt. Harry und Meghan wären ja jetzt auch wieder in der Nähe. In den nächsten Tagen hat auf alle Fälle die Bevölkerung noch Zeit, Abschied von König Harald zu nehmen. Die Schlosskapelle ist geöffnet, wo der Sarg aufgebahrt ist.

0: Happy Sound für den Dienstagvormittag, Dean Martin. Na, schon Sport betrieben heute? Oder im Garten gearbeitet? Oder so? Nein, der Schweinehund war dagegen. Dann besingen wir ihn jetzt, gemeinsam mit Edmund.
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0: It's Dad to School, Margarita Time, nix Margarita Time. Jetzt ist Zeit für die Nachrichten, 11.30 Uhr ist es.
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2: Weitere Kündigungen bei AVL List sind Ausdruck der tiefen Krise, in der die Automobilbranche steckt. Wir haben gestern berichtet und fragen heute beim Wirtschaftsökonomen Ferdinand Dudenhöfer nach, wie er die aktuelle Lage sieht. Der Experte bezeichnet die Kündigungen als Teil einer Anpassung und ist der Meinung, dass sich die Branche ändern und mehr mit China zusammenarbeiten muss. Ein Interview mit Ferdinand Dudenhöfer hören Sie in unserem Journal um 12.30 Uhr und da beschäftigen wir uns auch mit dem Thema autonomes Fahren, das ebenfalls als Zukunftsfeld gesehen wird. Die Inflation ist in Österreich im August laut einer Schnellschätzung der Statistik Austria auf 3,2% gestiegen. Im Juli ist sie noch bei 2,8% gelegen. Steigende Preise bei Treibstoffen und Heizöl sind die Inflationstreiber, aber auch Dienstleistungen. Die seit Anfang Juli gesenkte Mehrwertsteuer auf einige Grundnahrungsmittel sorgt dagegen weiter für etwas gedämpfte Lebensmittelpreise. Zum Fußball. ÖFB-Teamspieler Kevin Danso steht offenbar unmittelbar vor einem Transfer innerhalb der englischen Premier League. Der 27-jährige Steirer soll leihweise von Tottenham zu Sunderland wechseln. Der Europa League-Teilnehmer soll auch eine Kaufoption erhalten. Danso hatte kurz vor Transferschluss mangels Perspektiven bei den Spurs um einen Wechsel gebeten und war zuletzt bei der 0:2 Heimniederlage gegen Newcastle nicht mehr im Kader gestanden. Zum Wetter. Der heutige Dienstag hat viel Sonnenschein im ganzen Land zu bieten und angenehm warme Temperaturen zwischen 22 und 27 Grad. Morgen am Mittwoch zunächst noch vielerorts sonnig, im Tagesverlauf dann zunehmend bewölkt und am Nachmittag ein paar Schauer oder Gewitter. Auch morgen wird es ähnlich warm wie heute.
0: 11.32 Uhr. Wie schaut's aus auf den steirischen Straßen? Prinzipiell sind uns keine Störungen gemeldet worden, nur zwei Baustellen gibt's. B317 Friesacher Straße bei Wildbad Einöd, da gibt's Asphaltierungsarbeiten und der Verkehr wird wechselweise angehalten. Und die Schanzsattelstraße ist in Stanz wegen Belagsarbeiten gesperrt. Am besten Sie weichen über Krieglach oder die B72 aus. Und wenn Sie Informationen für uns haben, einfach anrufen. Stern 300, kostenfrei.
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0: Schönen Vormittag, schöne Sommerzeit, das wünscht Ihnen Sigrid Roch. Ich begleite Sie heute. Jetzt gleich einmal mit Barry Manilow.

0: der Boss Hoss, gemeinsam mit den Common Linnets auf den Spuren von Dolly Parton. Filip Misolic ist zurück auf dem Tennisplatz. Heute Abend schlägt der Steirer bei den US Open auf, zum ersten Mal nach einem halben Jahr Verletzungspause.
1: Ja, ich gehe nicht wirklich mit einer Zielsetzung zu den US Open. Ich glaube, dass es in meiner Situation nicht nötig ist. Erste Runde Cerundolo, ein super Spieler. Ich freue mich schon riesig auf das Match. Auf jeden Fall werde ich alles geben, um als Sieger vom Platz zu gehen.
0: Und wie gesagt hat, er freut sich auf alle Fälle, endlich wieder zurück zu sein.
1: Natürlich ist die Vorfreude riesig. Ich freue mich schon auf das erste Match, vor allem hier bei den US Open, speziell da ich im Hauptwerk bin und kann es wirklich kaum erwarten, dass ich wieder zurück am Platz bin.
0: Ja, und wenn der Zeitplan bei den US Open in New York hält, dann feiert Filip Misolic dieses Comeback heute am Abend. Alles Gute wünschen wir!

0: Roland Kaiser, die etwas melancholischere Version von Santa Maria. 8 Minuten noch bis 12.
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0: So, was habe ich für Sie noch vor den Mittagsglocken? Die 70er mit Kevin Johnson und die 90er mit Eleanor Miles. Black Velvet.

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0: Die Pfarrkirche St. Leonhard bei Siebenbrünn liegt am Fuß des Wurzenpasses an der Dreiländerecke. Die Pfarre wird 1642 genannt, die Kirche muss aber schon 1567 bestanden haben, wurde 1787 erweitert und 1958 restauriert, wobei man sich zu einer einfachen barocken Ausstattung entschloss. Das Geläute stammt aus der Zeit nach dem Zweiten Weltkrieg und wurde mit der 1500 Kilogramm schweren großen Glocke zu einem schönen Salve-Regina-Geläute ergänzt. Die große Glocke trägt Inschriften in drei Sprachen und ist als Erinnerung an die Gefallenen der beiden Weltkriege gedacht.
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2: Arbeitslosigkeit und Inflation steigen. Skisport, neuer ÖSV-Präsident hat hohe Ziele. Zum Mittagsjournal begrüßt Sie Paul Kacker. Es ist ein unerfreulicher Gleichklang. In Österreich steigen Arbeitslosigkeit und Inflation. Nach der Schnellschätzung der Statistik Austria ist die Inflationsrate im August bei 3,2% gelegen, 0,4 Prozentpunkte mehr als im Juli. Außerdem ist im August die Arbeitslosigkeit erneut gestiegen. Volker Obermeier berichtet.
3: Im vergangenen Monat waren mehr als 375.000 Menschen beim AMS gemeldet, Schulungsteilnehmer inklusive. Die Arbeitslosenquote steigt um 0,2 Punkte auf 7,2%. Bei den Männern ist die Entwicklung leicht rückläufig. Um annähernd 6% gestiegen ist die Arbeitslosigkeit hingegen bei Frauen. Für AMS-Vorstehenden Petra Draxl eine Folge des höheren gesetzlichen Pensionsalters.
4: Das Positive ist, dass der Großteil der Frauen bleibt in Beschäftigung, aber eben ein Teil geht in Arbeitslosigkeit ab und das verursacht das Steigen dieser Gruppe.
3: Nach kurzer Entspannung zugelegt hat die Teuerung in Österreich, aber auch in der Eurozone auf mehr als 3%. Hauptgrund für die Entwicklung sind die höheren Preise für Benzin, Diesel und Heizöl.
2: Bundeskanzler Christian Stocker von der ÖVP spricht sich für ein Ansparen für Jung und Alt aus. Beides mit dem Wort Zukunft im Titel. Stocker plädiert für einen sogenannten Zukunftsfonds, der aus Staatsbeteiligungen gespeist wird. Die Dividenden aus dem Fonds sollen Pensionen absichern. Gestern hat Stocker im ORF-Sommergespräch außerdem ein Zukunftsdepot für jedes Kind vorgeschlagen. Pro Kind sollen bis zu 5.000 Euro jährlich angelegt werden können, ohne Kapitalertragssteuer von 27,5%. Die Koalitionspartner müssten zustimmen. Peter Daus aus unserer Innenpolitik-Redaktion. Wie realistisch ist das?
5: Also da ist die Regierung offenbar weiter, als man eigentlich erwartet hätte, denn die Idee dieses Depots ist ja erst gestern vorgestellt worden, also dass man für Kinder Wertpapiere kaufen kann und dass dann beim 18. Geburtstag keine Käs zu bezahlen ist und auch, wie der Kanzler gestern gesagt hat, dass das Ganze ohne Spesen und Gebühren durch die Banken erfolgen soll. Die SPÖ sagte heute, es finden dazu tatsächlich Gespräche statt und man redet gerade über ein genaues Modell und über die Umsetzung und auch die Neos, die sagen sogar ausdrücklich heute, worauf warten wir noch? Also da könnte eigentlich schnell eine Einigung von der Regierung präsentiert werden.
2: Peter Daser aus der Innenpolitik-Redaktion. Nach der Tötung eines Häftlings im Gefängnis in Klagenfurt ist ein Mithäftling tatverdächtig. Gegen ihn wird wegen Verdacht des Mordes ermittelt. In der Früh ist ein 19-Jähriger in der Jugendabteilung der Haftanstalt Klagenfurt tot aufgefunden worden. Er war in einer Zweimannzelle. Motiv und Einzelheiten sind noch nicht bekannt. Während der Sommer sich dem Ende zuneigt, startet der ÖSV, der österreichische Skiverband, in eine neue Ära. An der Spitze steht seit heute ein neuer Generalsekretär, Jan Überall. Er übernimmt von Christian Scherer. Jan Überall setzt sich hohe Ziele. Christoph Ott berichtet.
6: Der 38-jährige Tiroler übernimmt damit die operative Leitung des ÖSV von Christian Scherer. Dabei will Überall an vergangene Erfolge anschließen.
7: Das Ziel im ÖSV ist, dass man einfach die Rahmenbedingungen so schafft, dass wieder Leistungen möglich sind, wie es früher gewesen ist. Ob man den Nürnfach-Sieger Patrick Kogel wiederholen kann, das weiß ich jetzt nicht, aber dass man zumindest die Rahmenbedingungen so schaffen, dass gute Arbeit mit den Athleten gemacht werden kann, dass der Skisport die Nummer 1 in Österreich bleibt und dass wir das festigen.
6: Zuvor war Jan Überall Geschäftsführer der Hahnenkammrennen in Kitzbühel. Diesen sicheren Hafen verlässt der Tiroler mit gemischten Gefühlen.
7: Auf der einen Seite freut man sich riesig auf was Neues. Auf der anderen Seite habe ich doch die letzten 13 Jahre da absolut mein Herz reingesteckt in das Hahnenkammrennen in unserem Club. Und natürlich nicht ganz einfach für mich jetzt.
6: Der ÖSV setzt mit Überall an der Führungsspitze auf jeden Fall auf eine Kombination aus Kontinuität und moderner Management-Expertise.
2: Das war das Mittagsjournal mit Paul Kacker. Und nun zum Wetter.
8: Es geht überwiegend sonnig und warm weiter. In den Landeshauptstädten hat es derzeit in Wien und Eisenstadt um 25 Grad, in St. Pölten, Linz und Salzburg 23, in Innsbruck 20 Grad, in Bregenz 22, in Graz 25 und in Klagenfurt 19 Grad. Und in den kommenden Stunden legen die Temperaturen weiter zu und steigen auf 21 bis 28 Grad. Über den Bergen entstehen langsam aber auch Quellwolken und die können am Nachmittag und Abend einzelne Regenschauer bringen. Am ersten gibt es die Schauer heute in Osttirol, im Süden Salzburgs, in Oberkärnten und in der Obersteiermark. Außerdem bläst von Oberösterreich bis ins Nordburgenland lebhafter Wind mit Böen um die 40 km pro Stunde. Morgen ist der Wind dann deutlich schwächer und es wird wieder spätsommerlich warm mit Höchstwerten von 21 bis 29 Grad. Die Sonne, die zeigt sich diesmal aber nur zeitweise und am Nachmittag tauchen ein paar Schauer und Gewitter auf. Am wahrscheinlichsten sind sie in Kärnten, in der Steiermark und in der buckligen Welt. So viel zum Wetter von Nathalie Auer.
9: 12:07 ist es jetzt. Wir schauen auf die steirischen Straßen und da habe ich gute Nachrichten aus der Verkehrsredaktion. Sind uns nämlich keine Störungen gemeldet worden. Wir haben nur zwei Baustellen. Nach wie vor auf der Friesacher Straße bei Wildbad Einöd. Da wird der Verkehr wegen Asphaltierungsarbeiten wechselweise angehalten. Und die Schanzsattelstraße ist in Stanz wegen Belagsarbeiten gesperrt. Da weichen Sie am besten über Krieglach und die B72 aus. Gute und sichere Fahrt.
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9: Und mit echter Sommermusik. Jetzt gleich Madonna, die EAV und die Four Jobs. Mahlzeit Steiermark am Dienstag, 1. September.

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3: 12 vor 18, Dienstag, der 1. September. Wir feiern ja heute schon seit in der Früh den Geburtstag von Barry Gibb, der einzige der noch überlebenden Gibb-Brüder, die Bee Gees. Ja, eher als Disco-Band bekannt, aber da gab es auch unglaublich schöne soulige Balladen, zum Beispiel 1978 Too Much Heaven. Das Schöne an dieser Nummer? Die Erlöse, die sind damals ans UNICEF-Kinderhilfswerk gegangen. Immerhin 7 Millionen Dollar. Die Bee Gees, Too Much Heaven, zum 80er von Barry Gibb.

0: Dienstag, 1. September, meteorologischer Herbstbeginn. Es ist 12.30 Uhr.
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2: Die wirtschaftliche Lage bleibt in der Steiermark schwierig. Das zeigen die aktuellen Arbeitsmarktdaten. Fast 47.000 Menschen waren im August ohne Beschäftigung. Das ist ein Plus von mehr als 5% im Jahresvergleich. Gleichzeitig ist die Zahl der offenen Stellen um 2,7% zurückgegangen. Besonders prekär ist die Situation im Bereich Industrieproduktion, wo laut dem AMS in den letzten Jahren 4.500 Menschen ihren Job verloren haben. Und zu diesem Bereich zählt auch die Automobil- und Zuliefererbranche. Wie anhaltend schwierig dort die Situation ist, zeigt der zusätzliche Abbau von 180 Jobs bei AVL List bis Ende des Jahres. Wir haben gestern ausführlich berichtet. Die Branche wird sich ändern und mehr mit China zusammenarbeiten müssen, sagt der bekannte Wirtschaftsökonom Ferdinand Dudenhöfer. Die aktuellen Kündigungen seien aus seiner Sicht Teil einer Anpassung.
3: Nach meiner Einschätzung ist eine Anpassungsstrategie und nicht nur die AVL macht die Anpassungsstrategie, sondern es ist eine Anpassungsstrategie der Branche. Und wenn man sich nicht anpasst, hat man Kosten, Nachteile, Dinge, die einem die Zukunft deutlich schwieriger machen. Deshalb glaube ich, ist es notwendig, dass man sich so aufstellt, dass man die Zukunft wieder neu gestalten kann.
4: Ist aus Ihrer Sicht dieser Abbau jetzt erwartbar gewesen?
3: Ja, das war eine Folge des konnte man schon in den letzten 2 Jahren sehen, dass es in diese Richtung geht. Auch andere Entwicklungsdienstleister kürzen sehr stark, weil dieses Kerngeschäft, was man in der Vergangenheit hatte, es war Motorenentwicklung. Dieses Kerngeschäft fällt mehr und mehr weg, weil Verbrennungsmotoren, die braucht man nicht mehr so stark. Das heißt, neue Geschäftsfelder, die muss man sich jetzt erobern. Und das ist ein Transformationsprozess, der Änderungen in Unternehmen dringend notwendig macht.
4: Wie wird das ausschauen müssen in den nächsten Jahren?
3: Da sind Unternehmen unterwegs, junge Unternehmen, Start-ups-Unternehmen, die in der Digitalisierung, in diesen ganzen KI-Modellen sehr, sehr weit sind. Ich gehe davon aus, dass die AVL ebenfalls da reingeht. Das sind neue Geschäftsfelder, die sich sehr stark auftun. Und es ist wichtig, dass man dieses verfolgt, denn das Auto von morgen besteht aus dem heutigen plus dem, was dazukommt. Und das ist sehr stark in China vertreten. Aber man sieht ja, bei den chinesischen Autobauern, die mit Macht jetzt in diese Änderungen reingehen und unsere Autobauer unter Druck setzen, sehr stark unter Druck setzen. Auf der einen Seite mit Elektroautos, dann mit diesen Plug-in-Hybriden und dann natürlich mit allem, was dann autonomes Fahren und teilautonomes Fahren angeht.
2: Sagt der Automobilexperte Ferdinand Dudenhöfer im Gespräch mit Fanny Selnitzky. Wir bleiben beim Thema autonomes Fahren. Wie berichtet, werden in der Weststeiermark bereits selbstfahrende Busse vorbereitet. Technisch könnte ein Betrieb ab 2028 möglich sein, vorausgesetzt bis dahin steht der rechtliche Rahmen. Warum Österreich bei der Zulassung noch nicht so weit ist wie andere Länder und welche Hürden davor noch gelöst werden müssen, darüber berichtet Daniel Neuhauser.
5: Die jetzigen Regeln gehen grundsätzlich von einem Fahrzeugführer aus, sagt Peter Fischer vom Institut für Fahrzeugtechnik an der TU Graz.
6: Die wesentliche Problematik ist, dass beim automatisierten Fahren in unserem Rechtssystem noch nicht ausdiskutiert ist, wer ist am Ende verantwortlich, falls etwas passiert. Ist das der Hersteller? Ist das ein Ingenieur, der zum Beispiel eine bestimmte Funktion programmiert hat? Oder ist das zum Beispiel auch der Betreiber einer Infrastruktur, mit dem diese automatisierten Fahrzeuge ja gekoppelt sein werden und auch sind?
5: Dazu kommt die Sicherheit. Die Technik muss auch bei Schnee, Regen oder unerwarteten Baustellen zuverlässig funktionieren. Für automatisiertes Fahren gibt es in Österreich derzeit einen Rechtsrahmen für Tests. Martin Eichholzer vom Grazer Unternehmen Alplab.
7: Das heißt, eine vordesignierte Testgenehmigung, die eingeholt werden muss für diesen Betrieb. Ein großer Schritt ist dann wirklich der Schritt vom Testen in den Regelbetrieb, der im Moment in Österreich so noch nicht möglich ist.
5: Deutschland ist da bereits weiter. Dort gibt es erste gesetzliche Möglichkeiten, die einen solchen Regelbetrieb schrittweise ermöglichen. Österreich arbeitet an den Voraussetzungen dafür.
7: Was ich weiß, ist, dass aktuell gerade eine Novellierung der Automatfahrverordnung, das ist der Testbereich, in Ausarbeitung ist und dass auch schon an einem Regelwerk für den Regelbetrieb gearbeitet wird.
5: Wann dieses Regelwerk kommt, ist noch offen. Und noch weiter entfernt ist vollkommen autonomes Fahren unter allen Bedingungen.

0: Bedingungen. Ob das überhaupt einmal rechtlich möglich sein wird, sei derzeit nicht absehbar, sagt etwa Peter Fischer von der TU Graz.
1: Eine interessante Entdeckung hat der Landesrechnungshof bei einer Prüfung von drei steirischen Stadtwerken gemacht. Geprüft wurden die Stadtwerke von Judenburg, Höflach und Voitsberg und zwar im Zeitraum 2021 bis 2024. Im Bereich Energieversorgung hat es von den Prüfern keine großen Beanstandungen gegeben, wohl aber bei den hohen Personalkosten der Stadtwerke Judenburg. Sie gehen laut Rechnungshof vor allem auf das Konto eines Vorstands, berichtet Katrin Erhardt.
2: Unverhältnismäßig hoch, so bezeichnet der Landesrechnungshof in seinem Bericht die Vergütung eines Vorstandsmitglieds der Stadtwerke Judenburg. Im Bericht wird zwar keine konkrete Zahl genannt, dem Vernehmen nach soll das Bruttogehalt des Vorstands aber rund das Doppelte des monatlichen Salärs des Landeshauptmanns ausmachen. Dieses liegt bei knapp 20.000 Euro. Das Landeshauptmanngehalt ist auch die Verdienstgrenze, die für Führungskräfte aller landesnahen Unternehmen eingezogen wurde, wie etwa der Energie Steiermark oder der KGES. Da die Stadtwerke aber nicht dem Land, sondern der jeweiligen Gemeinde unterstehen, gilt die Obergrenze nicht. Für das dreiköpfige Vorstandsteam der Stadtwerke Judenburg haben die Bruttogehälter inklusive Sonderzahlungen und Prämien im Jahr 2024 sogar die Millionengrenze überschritten. Der Personalaufwand sei damit im Vergleich zu anderen vergleichbaren Unternehmen sehr hoch, kritisiert der Rechnungshof, der Maßnahmen zur Reduktion fordert. Von der Judenburger Bürgermeisterin Elke Florian heißt es dazu in einer schriftlichen Mitteilung:
3: Wir nehmen die Empfehlungen des Landesrechnungshofes ernst und gehen davon aus, dass das Unternehmen Maßnahmen einleitet.
2: Der vom Rechnungshof kritisierte Vorstand der Stadtwerke Judenburg war bisher für eine Stellungnahme nicht erreichbar.
1: Der steirische Tierwohl-Pionier Toni Hubmann ist im Alter von nur 68 Jahren verstorben. Hubmann war bereits Ende der 80er Jahre der Meinung, dass die industrielle Käfighaltung keine Zukunft hat und hat auf die Freilandhaltung gesetzt. Die von ihm gegründete Marke Tonis Freilandeier ist bis heute bekannt und in den Supermarktregalen zu finden. Österreichs Geflügelwirtschaft würdigt Hubmann, er habe mit seiner Innovationskraft und seinem konsequenten Einsatz für Tierwohl die österreichische Legehennenhaltung über Jahrzehnte wesentlich mitgeprägt und auch der Verein gegen Tierfabriken trauert. Durch Hubmanns Pionierarbeit wurde der Weg für das Legebatterieverbot 2009 geebnet. Österreich sei damit international zum Vorreiter bei der Legehennenhaltung geworden. Wir kommen zu den Wetteraussichten. Der Nachmittag verläuft mit viel Sonnenschein und angenehmen spätsommerlichen Temperaturen. Die Höchstwerte erreichen 22 bis 27 Grad. Nennenswerte Niederschläge sind heute nicht in Sicht. Auch der Mittwoch beginnt morgen mit Sonnenschein, der wird aber nicht so ungetrübt sein. Ab Mittag werden die Wolken dichter und dann sind Regenschauer und Gewitter möglich. Es bleibt aber warm mit ähnlichen Höchstwerten wie heute.
4: 12.38 Uhr ist es. Kurzer Blick auf die steirischen Straßen. Kann kurz sein, es sind uns keine Störungen gemeldet worden, bis auf die zwei Baustellen. Und zwar die Friesacher Straße bei Wildbad Einöd. Wegen Asphaltierungsarbeiten wird dort der Verkehr wechselweise angehalten. Und Schanzsattelstraße in Stanz. Sperre wegen Belagsarbeiten. Am besten über Krieglach und die B72 ausweichen. Gute und sichere Fahrt.
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0: Das war Ihr Dienstagmorgen mit Thomas Seidel und Mario Fellner.
1: Dieses Gefühl, nach einem Sommerregen in der Früh rauszugehen und einmal... Alter Schwede, schlafen war so angenehm.
2: Auch so angenehm.
1: Ah. Es ist alles so herrlich.
2: Der 1. September 2026. Für ganz viele ein ganz besonderes Datum heute, weil heute am 1. September gehen wieder einige von uns in der Steiermark in Pension.
1: Vielleicht ein paar Anregungen und Dinge, Hobbys
2: für das Leben danach.
3: Das sind Engel. Da kommt der Kopf drauf, die Krone.
1: Adi Scheucher, 87 Jahre jung, der hobelt und bastelt seine selbstgemachte Weihnachtsdeko.
4: Das macht der Vater auch so gut wie er Kause kann.
3: Ich bin glücklich, zufrieden. Gut, wer brauchst du nicht?
1: Eckehard Kubaster
2: springt vom 5-Meter-Turm.
1: Genau, mit Drehung und Kerzenkraut mit Köpfler rein. Und der ist 85.
5: Und das ist für mich jedes Mal Adrenalin in den Adern.
1: Der Sport, der hält jung. Richtig.
6: Sehr gern Feuer auf meinen Rheinradl.
1: 72 Jahre jung, Willi Strobel.
7: Was mich glücklich macht, dass ich halbwegs gesund bin, dass ich in der Früh aufstehe, dass mir nichts wehtut.
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8: 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Die Monkees.

0: ganz entspannt durch die Mittagspause mit Radio Steiermark und Smoky. Und in der nächsten Stunde gibt's wieder Musik für Absolutely Everybody. Mit dabei aber auch Chris Steger. Und The Boss darf nicht fehlen. Das alles dann gleich nach den Nachrichten für Sie. Mahlzeit Steiermark.
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2: Am Mikrofon Paul Knacker. In der Justizanstalt Klagenfurt ist in der Früh ein 19-jähriger Häftling tot aufgefunden worden. Ermittelt wird wegen Mordverdacht. Der 19-Jährige war in einer Zweimannzelle mit einem Untersuchungshäftling. Veronika Mauler berichtet.
3: Als dringend tatverdächtig gilt der Mitinsasse des 19-Jährigen, ein erst 17 Jahre alter Untersuchungshäftling. Beide waren auf der Jugendabteilung der Justizanstalt Klagenfurt untergebracht. Der Alarmknopf für Notfälle wurde offenbar nicht ausgelöst. Erst in der Früh haben Justizwachebeamte den 19-Jährigen leblos in der Zelle entdeckt und Alarm geschlagen. Doch jede Hilfe kam zu spät, der Notarzt konnte nur noch den Tod feststellen. Laut der Leiterin der Staatsanwaltschaft Klagenfurt ist nun eine Obduktion angeordnet worden. Die Kleine Zeitung berichtet, dass der mutmaßliche Täter den 19-Jährigen mit einem Gegenstand attackiert haben soll. Vor der Tat soll das spätere Opfer den mutmaßlichen Täter bedroht haben, so die Kleine Zeitung. Das Justizministerium hält sich zu den näheren Tatumständen bedeckt und verweist auf laufende Ermittlungen. Der Fall werde selbstverständlich vollständig auch intern aufgeklärt.
2: In Österreich steigen Arbeitslosigkeit und Inflation. Nach der Schnellschätzung der Statistik Austria ist die Inflationsrate im August bei 3,2% gelegen, verglichen mit dem Vorjahr 0,4% mehr als im Juli. Außerdem steigt die Arbeitslosigkeit erneut. Im August waren fast 376.000 Menschen ohne Job, fast 2,5% mehr als vor einem Jahr. Der Autozulieferer Pollmann in Niederösterreich ist insolvent. Pollmann hat für drei Gesellschaften ein Sanierungsverfahren beantragt. Sie haben insgesamt fast 75 Millionen Euro Schulden. Das Unternehmen Pollmann soll aber fortgeführt werden. In den drei Gesellschaften arbeiten insgesamt 500 Menschen. Pollmann erzeugt Autotechnik, zum Beispiel für Schiebedächer, Türen, Leitungen, Pumpen oder Motoren. In Irland ringen die EU-Verteidigungsminister um weitere Milliardenhilfen für die Ukraine. Angesichts der Luftangriffe Russlands braucht die Ukraine Geld für die Luftabwehr. Außerdem debattieren die Minister, wie die EU auf die Sprengstoffdrohne am Flughafen Leipzig vor einem Monat reagieren soll. Vom Tagungsort in Wicklow meldet sich Tim Kupal.
4: Aus der Sommerpause in die nächste Krisensitzung. EU-Außenbeauftragte Kaja Kallas. Lassen wir zunächst Deutschland seine Erkenntnisse mitteilen, dann können wir diskutieren, wie wir reagieren können. Deutschlands Verteidigungsstaatssekretär Sebastian Hartmann will der für heute angekündigten Pressekonferenz des deutschen Innenministers nicht vorgreifen.
5: Das ist eine Angelegenheit, die weit über einen Mitgliedstaat hinausgeht.
4: Auch Österreichs Verteidigungsministerin Claudia Tanner, ÖVP, will noch abwarten.
6: Was wir wissen, ist, dass Bedrohungen durch Drohnen, dass man dem begegnen muss.
4: Kein Blatt vor den Mund nimmt hingegen die Vorsitzende des Verteidigungsausschusses im EU-Parlament, Agnes Strack-Zimmermann.
7: Ich glaube, dass das Kind beim Namen genannt werden muss, dass Russland dahinter steckt.
4: Einig sind sich alle Verteidigungsminister hier. Die Bedrohung durch Russland nimmt zu, beraten wird über die Antwort Europas.
2: Das waren die Nachrichten mit Paul Knacker. Und nun zum Wetter.
8: Auch am Nachmittag scheint häufig die Sonne und mit ihr steigen die Temperaturen kräftig nach oben auf 21 bis 28 Grad. Am wärmsten wird es in Niederösterreich, im Burgenland und in Kärnten. Einzelne Regenschauer sind heute aber auch möglich und zwar am ehesten von Osttirol über den Lungau bis zum Murtal. Außerdem bläst im Flachland lebhafter Wind mit Böen um die 30 oder 40 Kilometer pro Stunde. Morgen ist der Wind dann kein Thema mehr, die Sonne, die scheint aber nur noch zeitweise. So viel zum Wetter von Nathalie Auer.
0: 4 Minuten nach 13 Uhr, wir schauen auf die steirischen Straßen und da sind uns keine Störungen gemeldet worden. Zwei Baustellen, die begleiten uns nach wie vor. Friesacher Straße bei Wildbad Einöd, da gibt es Asphaltierungsarbeiten. Der Verkehr wird wechselweise angehalten und es dauert derzeit mindestens eine Viertelstunde länger dort. Schanzattelstraße in Stanz, Sperre wegen Belagsarbeiten, da können Sie über Krieglach und die B72 ausweichen. Gute und vor allem auch sichere Fahrt wünsche ich Ihnen.
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0: Und eine extra Portion Musik habe ich auch zu bieten. Und jetzt bitte Absolutely Everybody mitsingen. Vanessa Amorosi. Schönen Dienstag.

0: drei.
1: Ja, 1, 2, 3 und schon wieder da sein, der Herbst. Nach dem Regen heute in der Nacht hat es ja richtig so einen spektakulären Sonnenaufgang gegeben. Die Wolken über den trockenen Maisfeldern blutrot, da mal richtig poetisch werden können. Also der Herbst lässt schon schön langsam grüßen. Freuen Sie sich drauf?
2: Ja, ich freue mich sehr auf den Herbst, weil ich bin viel produktiver im Herbst und freue mich irgendwie auf verregnete Tage drin zu verbringen.
3: Ich freue mich auf den Herbst, wenn man endlich wieder Schals und Mützen und Mäntel tragen kann.
4: Ich finde, die Natur färbt sich schön und finde es einfach schön, auch im Herbst draußen zu sein.
5: Ich freue mich sehr auf den Herbst, weil wenn draußen das Wetter nicht so schön ist, kann ich drin im PlayStation spielen, ohne ein schlechtes Gewissen zu haben.
1: So sieht es jeder anders.

0: Die Stimme war schon unverkennbar. Roger Whittaker mit seiner River Lady am Dienstagmittag.
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1: Alles wird teurer, auch der bevorstehende Schulstart. Die Steirische Arbeiterkammer hat die Preise für 22 Schulartikel verglichen und kommt zu dem Schluss, dass diese im Schnitt im Vergleich zum Vorjahr um 2,5% gestiegen sind. Die Preisspanne ist laut AK groß. Der getestete Warenkorb bewegt sich zwischen 48 und 250 Euro. Preisvergleiche können bares Geld bringen, so die Arbeiterkammer, die aber auch auf große Unterschiede bei der Qualität der Produkte hinweist. Der bekannte Wirtschaftsökonom Ferdinand Dudenhöfer sieht den neuerlichen Jobabbau bei AVL List als Teil einer notwendigen Anpassung in der Automobilbranche. Wer sich nicht anpasst, habe Kostennachteile, so der Experte. Die Branche müsse sich ändern und mehr mit China zusammenarbeiten, sagt Dudenhöfer, der die Zukunft auch im autonomen bzw. teilautonomen Fahren sieht. Im südoststeirischen Bad Gleichenberg ist gestern ein Tischler bei einem Arbeitsunfall schwer verletzt worden. Der 31-Jährige wollte mit einer Formatkreissäge einen Keil aus einem Stück Holz schneiden. Dabei ist er mit der linken Hand in das Sägeblatt geraten. Er wurde nach der ersten Versorgung durch einen Notarzt in das LKH Feldbach gebracht. Zum Wetter: Der heutige Dienstag hat viel Sonnenschein im ganzen Land zu bieten und angenehm warme Temperaturen zwischen 22 und 27 Grad. Morgen Mittwoch zunächst noch vielerorts sonnig, im Tagesverlauf dann zunehmend bewölkt und am Nachmittag ein paar Schauer oder Gewitter. Auch morgen wird es ähnlich warm sein wie heute.
2: Auf meiner Liste nachgeschaut, übrigens, ja? Hartberg 27, Spitzenreiter momentan, haben wir erreicht.
1: 13:32.
2: Genau, 13:32 ist es. Und wir schauen gleich auf die steirischen Straßen. Da habe ich gute Nachrichten, es sind uns nach wie vor keine Störungen gemeldet worden. Gute und sichere Fahrt. Ihre Begleiterin Sigrid Roch.

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3: Suda hat eine Vorliebe für Landschaftsbilder. Sie malt mit dem Pinsel auf Leinwand und manchmal steht sogar ein Kollege Modell. Nichts Ungewöhnliches, oder? Nur handelt es sich bei der Künstlerin um eine Elefantendame. Ist das echtes Talent? Können Tiere wirklich kreativ sein? Universum geht dieser spannenden Frage nach im neuen Naturfilm Tierische Kunst, die wilde Talente-Show. Rund 80 Drehtage in 7 Ländern war das Filmteam dafür unterwegs, um Erstaunliches zu entdecken. Musikalisches Talent beweisen zum Beispiel die Buckelwale vor der Küste Hawaiis. In der Paarungszeit tragen die Männerchöre einen kunstvollen Walsong mit mehreren Strophen vor und der ist laut genug, um Weibchen zu beeindrucken, die hunderte Kilometer entfernt sind. Aber auch mit anderen Kunstformen lassen sich Weibchen verführen. Im Regenwald Neuguineas zum Beispiel, da stellt der Strahlenparadiesvogel sein Gefieder zu einem regelrechten Ballerinaröckchen auf, bevor er die Tanzfläche zum Beben bringt. Regisseur Robert Siegel bringt es auf den Punkt: Tierische Kunst findet man überall auf der Welt, nur ist sie für die Tiere keine Kunst, sondern einfach Teil ihres Lebens und Überlebens. Umso schöner, dass wir Menschen vieles davon ansprechend finden. 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
1: Country Sounds in Rheinkultur. Kenny Rogers war das. Der ORF sucht ab sofort den österreichischen Act für den Eurovision Song Contest 2027. Der ist dann am 15. Mai in Burgas in Bulgarien. Ja, und wer sollte sich da melden? Also gesucht werden Solokünstlerinnen und Solokünstler, aber auch Bands oder musikalische Projekte aller Genres, die vor allem punkten mit starken, zeitgemäßen Live-Auftritten und die auch international begeistern können. Entscheidend sind künstlerische Qualität, eine klare persönliche Handschrift und ein Song mit dem Potenzial, ein Millionenpublikum zu erreichen. Naja, ordentliche Vorgaben. Bewerbungen kann man online abgeben unter songcontest.orf.at oder per Mail. Einreichschluss ist bereits der 18. September und die Bewerbung, die sollte ziemlich umfangreich sein. Es sollten mehrere aussagekräftige Songs und Demos dabei sein, Informationen zur bisherigen musikalischen Arbeit, Live-Erfahrung, Kontaktdaten und natürlich auch zum Beispiel Links zu Websites oder Social-Media-Kanälen. Mindestalter für die ESC-Teilnahme ist 18. Und die Auswahl, die erfolgt dann durch eine ORF-interne Fachjury. Ausgewählte Acts werden zu weiteren Gesprächen und Castings geladen. Also bis zum 18. September einreichen für den ESC 2027.

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1: Am Mikrofon Paul Kanker. Der international tätige Autozulieferer Pollmann in Niederösterreich ist insolvent. Pollmann hat für drei Gesellschaften ein Sanierungsverfahren beantragt. Sie haben insgesamt fast 75 Millionen Euro Schulden. Aus Niederösterreich, Jürgen Winterleitner.
2: Für drei Gesellschaften innerhalb der Pollmann-Gruppe ist heute am Landesgericht Krems die Eröffnung eines Sanierungsverfahrens beantragt worden. 500 Menschen sind dort beschäftigt, heißt es in einer Aussendung des Unternehmens. Der Schuldenstand der drei Gesellschaften wird mit 74 Millionen Euro angegeben. Die ausländischen Tochterunternehmen in Tschechien, Mexiko und China seien von den österreichischen Verfahren nicht betroffen. Grund für den Sanierungsbedarf sei der strukturelle Wandel der Automobilindustrie sowie eine dauerhafte Verschiebung, die derzeit viele europäische Zulieferer treffe, heißt es. Das Unternehmen betont, dass man die Geschäfte fortführen möchte und dass auch die Produktion weiterlaufe. Zudem wolle man einen Großteil der Beschäftigten halten. Diesbezüglich gibt es auch Investorengespräche, die weit fortgeschritten seien.
1: Nach der Tötung eines Häftlings im Gefängnis in Klagenfurt ist ein Mithäftling tatverdächtig. Gegen ihn wird wegen Verdacht des Mordes ermittelt. In der Früh ist ein 19-Jähriger in der Jugendabteilung der Haftanstalt Klagenfurt tot aufgefunden worden. Er war in einer Zweimannzelle. Motiv und Einzelheiten sind noch nicht bekannt. Die EU führt vorerst kein Fleisch und andere tierische Produkte aus Brasilien mehr ein. Die Kommission in Brüssel erklärt, das gelte ab Donnerstag. Brasilien garantiere zu wenig, dass sein Fleisch von Rindern oder Geflügel die EU-Vorgaben zu Antibiotika erfülle. Die EU verbietet, Antibiotika einzusetzen, damit Vieh oder Geflügel stärker wachsen. Beim US-Technologiekonzern Apple beginnt eine neue Ära. Der langjährige Chef Tim Cook übergibt heute die Leitung von Apple an John Turnus. Aus den USA, Markus Müller.
3: Die Fußstapfen, in die John Turnus tritt, sind groß. Tim Cook hat Apple zu einem der erfolgreichsten Unternehmen der Welt gemacht. Der Wert hat sich seit seinem Amtsantritt vor 15 Jahren mehr als verzehnfacht, auf zuletzt 4,6 Billionen US-Dollar. Erst vor wenigen Monaten ist Apple vom Chiphersteller Nvidia auf den zweiten Platz verwiesen worden. Der Handel mit iPhone, MacBook und Co. läuft weiterhin gut, aber es gibt im Konzern noch einige Baustellen. China ist für Apple bei Handel und Produktion wichtig. Seit dem Beginn der Trump-Regierung werden die Beziehungen zu dem Land aber immer schwieriger. Und bei künstlicher Intelligenz schwächelt Apple. Der 51-jährige John Turnus war bisher für die Hardware zuständig. Ab heute muss er auch den ganzen Konzern in Form halten.
1: Der frühere französische Ministerpräsident Édouard Balladur ist gestorben. Er wurde 97 Jahre alt. Balladur war von 1993 bis 1995 Ministerpräsident Frankreichs. Danach unterlag er im Präsidentschaftswahlkampf innerhalb der konservativen Partei seinem Rivalen Jacques Chirac. Das waren die Nachrichten mit Paul Kranker. Und nun zum Wetter.
4: Böen um die 40 Kilometer pro Stunde gibt es jetzt zum Beispiel in Eisenstadt und in Melk. Und auch in den nächsten Stunden bläst von Oberösterreich bis ins Nordburgenland lebhafter Wind. Dazu gibt es überwiegend sonniges Wetter und spätsommerliche Höchstwerte von 21 bis 28 Grad. Nur stellenweise kann es heute nass werden, und zwar am ehesten von Osttirol bis zu den niederen Tauern. Morgen kommen dann einzelne Gewitter dazu, die meisten gibt es in Kärnten und in der Steiermark. Außerdem wird es diesmal nur zeitweise sonnig. So viel zum Wetter von Nathalie Auer.
5: 2:04 zum Radio Steiermark Verkehrsservice. Gute Nachrichten, keine Störungen wurden gemeldet. Hoffen wir mal, das bleibt heute so. Gute und sichere Fahrt.
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5: Mein Tipp heute: Schnappen Sie sich ein schönes Papier und einen Füller oder einen Kuli. Schreiben Sie ein paar liebe Worte an einen guten Freund, an die Familie, an Herzensmenschen. Warum? Das besprechen wir gleich ausführlich. Yeah.

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0: Allerfeinste Musik, Barfuß, die Ina Regen. Ich liebe Barfuß gehen. Aber zwischendurch komme ich drauf, ich bin schon ein bisschen aus der Übung, aber trotzdem stehe ich voll drauf. Wann haben Sie das letzte Mal so wirklich mit der Hand geschrieben? Ein Brief, ein Karten, so richtig echt. So mit Stift, Papier, Briefmarke.
1: Oh, ich kann mich nicht erinnern.
2: Vor 10 Jahren. Für meine Eltern oder so, irgendwie in der Feierlichkeit.
3: Das letzte Mal, glaube ich, vor 2 Jahren.
4: Ich kann mich nicht mehr erinnern, das muss Jahre her sein.
5: Zählt deine Grußkarte auch als Brief? Falls ja, eine gute Freundin von mir hat gerade ihr zweites Kind bekommen und ich habe ihr so ein Paket gepackt mit allen möglichen Goodies für die Zeit nach der Geburt. Und da ist natürlich eine Grußkarte dabei.
0: Oh, das ist lieb. Heute Welttag des Briefschreibens. Perfekter Tag. Zum Stift oder zum Papier zu greifen, klar, WhatsApp kann man auch schreiben, ist in 3 Sekunden getippt, aber ganz ehrlich, so ein handgeschriebener Brief ist wirklich was völlig anderes. Dann nimmt sich jemand bewusst Zeit für einen, schaut, dass er so schreibt, dass es jeder lesen kann. Man sieht die Handschrift und die Zeilen kann man Jahre später auch wieder aus der Schublade holen. Man kann es aufheben, es ist wie ein kleines Geschenk. Im Briefkasten. Ein Herz zum Lesen sozusagen. Außerdem ist ja total cool, wenn man mal aus dem Briefkasten was anderes rausfischt als eine Rechnung, oder? Ja? Auch wenn man auf den Postmann wartet. So wie das Secret Service.

0: swear, all for one extra für Sie an diesem Dienstagnachmittag.
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1: Es gibt ein Lied, das kennen wir alle. Genau, vor 50 Jahren hat Wolfgang Petri zum ersten Mal die Bühne betreten. Jetzt meldet sich der Kultsänger mit einem brandneuen Kracher zurück. Da geht es irgendwie darum, dass es kaum von uns gelingt, das Älterwerden aufzuhalten. Und irgendwie so Falten und graue Haare sind kein Grund zum Jammern, sondern ja, echte Lebensgeschichten. Und das alles verpackt in Morgengold, Wolfgang Petri.

0: Rechnungshof kritisiert nach der Prüfung von drei steirischen Stadtwerken die hohen Personalkosten bei den Stadtwerken Judenburg. Die Bruttogehälter des dreiköpfigen Vorstandes hätten 2024 inklusive Sonderzahlungen und Prämien die Millionengrenze überstiegen, was unverhältnismäßig hoch sei, so der Landesrechnungshof. Im Bereich der Energieversorgung der Stadtwerke Judenburg, Köflach und Voitsberg hat es von den Prüfern keine großen Beanstandungen gegeben. In Gersdorf im Bezirk Leibnitz ist gestern ein Mann bei einem Verkehrsunfall ums Leben gekommen. Der Südsteirer ist mit seinem Wagen aus ungeklärter Ursache von der Straße abgekommen und gegen eine Betonsäule einer Autobahnbrücke geprallt. Andere Verkehrsteilnehmer haben erste Hilfe geleistet und die Einsatzkräfte alarmiert. Der 76-Jährige konnte aber nicht mehr gerettet werden. Das Kopftuchverbot für Schülerinnen unter 14 ist heute in Kraft getreten und gilt damit bereits für die Sommerschule. Das Gesetz ist umstritten. Es gibt Boykott- und Streikaufrufe. So haben für den 9. Oktober SPÖ-Jugendorganisationen zu einer Demo aufgerufen. Lehrerinnen und Lehrer müssen ab sofort Schülerinnen auffordern, das Kopftuch im Unterricht abzunehmen. Passiert das nicht, folgen ein Elterngespräch mit der Schulleitung und in letzter Konsequenz auch Geldstrafen. Zum Wetter: mit einem Mix aus Sonne und harmlosen Quellwolken geht es durch den Nachmittag. Die Temperaturen liegen aktuell zwischen 20 Grad in Fischbach und 28 Grad in Hartberg. Auch der Mittwoch beginnt morgen vielerorts mit Sonnenschein. Ab Mittag werden die Wolken dichter und dann sind Regenschauer und Gewitter möglich. Es bleibt aber warm mit ähnlichen Temperaturen wie heute.
1: 14.32 Uhr zum Radio Steiermark Verkehrsservice. Machen wir es kurz und bündig. Alles gut auf den Straßen, keine Störungen wurden gemeldet. Gute Fahrt.
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0: 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Du kleiner Spion. 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
1: Frau Signori, du machst mich crazy. Viele träumen vom Aussteigen, so alles hinschmeißen, weg. Nein, manche trauen sich auch wirklich und machen das. Die beiden steirischen Brüder Nico und Laurin von Brofaction haben als Teenager 3 Jahre lang mit ihren Eltern auf einem Segelboot die Welt erkundet. Und genau dort zwischen weißen Stränden und den Palmen ist auch die Liebe zur Musik nicht nur entstanden, sondern auch fortgesetzt worden. Und sie haben von dieser Reise ja nicht nur unglaubliche Geschichten mitgebracht, sondern auch einen echten Ohrwurm, der uns daran erinnert, dass man das Leben auch einmal locker nehmen muss, ja? Brofaction sind da für Sie mit Coconut Time.

Der Pilot, 3:04 ist es. Der Umweltschutzminister fordert jetzt von der EU zusätzliches Geld für Renaturierung. Warum, wieso, wie viel und überhaupt hören wir uns gleich um 3 gemeinsam an.

0: Alle Achtung mit dabei, aber in der nächsten Stunde auch Sailor, Mad Acoustics und Eddie Grant und viele, viele, viele mehr.
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2: Am Mikrofon Paul Kranker. Umweltschutzminister Norbert Totschnig fordert von der EU zusätzliches Geld für Renaturierung. Totschnig sagt, sonst seien die Ziele nicht erreichbar. Der Minister hat heute einen ersten Entwurf für den sogenannten nationalen Renaturierungsplan an die EU geschickt. Der endgültige Plan soll in einem Jahr vorliegen. Eva Haslinger berichtet.
3: Der Entwurf baue auf einer Vielzahl bereits etablierter Maßnahmen auf. Bis 2030 sollen etwa 300 Kilometer zusätzliche freifließende Gewässer geschaffen werden. Auf zusätzlichen 2500 Hektar sollen Maßnahmen zur Verbesserung von Auen umgesetzt werden. Aber Umweltminister Norbert Totschnig von der ÖVP stellt auch klar:
4: Die Umsetzung der Urwiederherstellungsverordnung steht und fällt mit der Finanzierung. Ohne die Sicherung der Mittel für die ländliche Entwicklung bzw. zusätzliche Mittel für den Naturschutz können die ambitionierten Ziele der Wiederherstellungsverordnung nicht erreicht werden.
3: Zum Teil offen ist auch noch, welche Flächen bereits als renaturiert anerkannt werden und welche neu dazukommen. Das werde feststehen, wenn in einem Jahr der endgültige Plan abgegeben wird, so Totschnig.
2: Der Autozulieferer Pollmann in Niederösterreich ist insolvent. Pollmann hat für drei Gesellschaften ein Sanierungsverfahren beantragt. Sie haben insgesamt fast 75 Millionen Euro Schulden. Das Unternehmen Pollmann soll aber fortgeführt werden. In den drei Gesellschaften arbeiten insgesamt 500 Menschen. Pollmann erzeugt Autotechnik, zum Beispiel für Schiebedächer, Türen, Leitungen, Pumpen oder Motoren. In den USA gibt es eine groß angelegte Milliardenwettbewerbsklage gegen den Online-Konzern Amazon. Die Wettbewerbsbehörde und fast die Hälfte der Bundesstaaten werfen Amazon vor, der Konzern habe seine Versteigerungen von Online-Werbung seit Jahren manipuliert und damit die Preise nach oben getrieben. Raffaella Steinbach informiert.
5: Der Internetriese Amazon verdient mit seinem Werbegeschäft Milliarden, doch es soll dabei nicht mit rechten Dingen zugehen, warnen die US-Aufsichtsbehörden. Der Vorwurf lautet: künstlich verteuerte Werbeplätze. Die höheren Kosten wurden größtenteils an die amerikanischen Verbraucher weitergegeben, erklärt Andrew Ferguson, Vorsitzender der Verbraucherschutzbehörde FTC. Firmen bezahlen Amazon dafür, dass ihre Werbung bei bestimmten Suchergebnissen ganz oben auftaucht. Per Versteigerung wird entschieden, welches Unternehmen welchen Werbeplatz bekommt. Laut Klage hat Amazon 2018 damit begonnen, seine Auktionsergebnisse heimlich zu manipulieren, um seine Anzeigenpreise zu erhöhen. Die Kunden habe Amazon nicht informiert, heißt es, sondern aktive Maßnahmen ergriffen, um die Änderungen zu verschleiern.
2: In Oslo hat der neue norwegische König Haakon VIII. Vor dem Parlament in Eid auf die Verfassung abgelegt. Vergangenen Freitag ist sein Vater, der bisherige König Harald, gestorben. Haakon hat automatisch die Nachfolge angetreten. Das waren die Nachrichten mit Paul Kranker. Und nun zum Wetter.
6: Spätsommerlich geht es durch den Nachmittag. In den Landeshauptstädten hat es derzeit zwischen 24 Grad in Bregenz und 27 Grad in Eisenstadt. Dazu scheint häufig die Sonne. Wolken sind aber auch ein paar dabei und ganz vereinzelt kann es in den nächsten Stunden nass werden. Am ehesten gibt es die Regenschauer vom Lienzer Becken bis zum Grazer Becken. Außerdem bläst von Oberösterreich bis ins Nordburgenland weiterhin lebhafter Wind. Morgen ist der Wind kein Thema mehr und es wird nur noch zeitweise sonnig. So viel zum Wetter von Nathalie Auer.
0: 3 nach 3, wir kommen für Sie zum Radio Steiermark Verkehrsservice. Gute Nachrichten, keine Störungen wurden gemeldet. Gute Fahrt.
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0: In dieser Stunde geht es bei uns um einen wirklich fitten, spannenden 87 Jahre alten Steirer und um ein Geburtstagskind, das neben Paul McCartney und John Lennon zu den erfolgreichsten Songschreibern aller Zeiten zählt. Die Rede ist von Bee Gees-Legende Barry Gibb. Der feiert heute seinen 80. und wir lassen ihn gleich hochleben.

0: Girls, girls, girls. Nicht nur die Girls waren hin und weg von Ihnen. Der Mann, auf dem wir jetzt die Scheinwerfer richten, ist nicht nur die Stimme mehrerer Generationen, sondern auch König des Falsettgesangs, das heißt also des ganz hohen Gesangs und der letzte Verbliebene der legendären Bee Gees, Barry Gibb, feiert heute den 80. Am heutigen Tag dürfen wir ihn wirklich hochleben lassen. Gemeinsam mit seinen Brüdern Robin und Maurice hat er Jubiläum mit dem Kult-Soundtrack Saturday Night Fever Musik unsterblich gemacht. Als Songschreiber hat Barry Gibb Superstars wie Diana Ross mit Welthits ausgestattet. Und Tommy Vitera hat sein Leben ein bisschen genauer für uns angeschaut.
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2: Die Karriere von Barry Gibb ist filmreif. Auf der westenglischen Isle of Man geboren und zunächst nach Manchester übersiedelt, wandert Barry Gibb mit seiner Familie nach Australien aus und feiert in Down Under gemeinsam mit seinen Brüdern, den inzwischen verstorbenen Zwillingen Robin und Morris, erste Erfolge in den Hitparaden und bei Fernsehauftritten. Obwohl die Brüder danach mit wechselnden Bandmusikern als Bee Gees ihren unaufhaltsamen Aufstieg zementieren, kommt es nach Streitigkeiten sogar zu einer kurzfristigen Auflösung der Gruppe und durch einen neuerlichen Ortswechsel postwendend zum Comeback.
3: We had a conversation with Eric Clapton.
2: Kein geringerer als Eric Clapton hat uns geraten, in den USA unser Glück zu versuchen, erinnert sich Barry Gibb. In Florida hatte ja Eric bereits gute Erfahrungen gemacht.
3: So I think it was really good advice.
2: In ihrer neuen Kreativzentrale in Miami stellt Barry die Bee Gees auf Falsettgesang um, was sich als genialer Schachzug herausstellt.
3: I tried and I found that I could sing actually a song in falsetto. And that was really the change for him.
2: ...1977 gelingt den Bee Gees ihr kommerzielles Meisterstück. Der Löwenanteil am bis heute rund 50 Millionen Mal verkauften und allein in den USA mit 16 Platinauszeichnungen belohnten Soundtrack zum Kultstreifen Saturday Night Fever. Barry und seine Brüder sind jahrelang in den Hitparaden vertreten, was quasi einer Infektion gleichkommt, wie er sagt.
3: For about 10 years we were, you know, we had some kind of leprosy, you know.
2: Bewiesen hat sich Barry Gibb, der seit 1970 mit Linda Ann Gray verheiratet und Vater von 5 Kindern ist, auch abseits der Bee Gees. Neben dem Erfolgsprojekt Guilty für und mit Barbara Streisand schrieb Barry Gibb unter anderem auch Dionne Warwicks Hit Heartbreaker und auch Island in the Stream, das für Kenny Rogers und die vor wenigen Tagen verstorbene Dolly Parton zum Hit geworden ist, sowie auch Frankie Wallis Titelsong für Grease. Aber vielleicht geht diese Reise ja auch noch weiter.
3: I would love to have that one more hit record, you know?
0: Er möchte noch einmal, sagt er. Bis dato 20 Nummer 1 Hits in den USA und Großbritannien hat er geschafft. Mit 16 seiner Kompositionen hat er die Billboard Hot 100 angeführt. Alles Gute zum 80. Barry Gibb von den Bee Gees.

0: Ja, ich gestehe es. Ich liebe die Herren. BGs, How Deep Is Your Love? Barry Gibb feiert heute seinen 80. Geburtstag. Und wir reisen jetzt einmal zurück ins Jahr 1969, das Jahr von Woodstock. Und ich habe den süßesten Hit der Musikgeschichte für Sie. Das Verrückte an der Nummer ist, die Band, die es singt, hat es eigentlich überhaupt nicht gegeben. Nämlich die Archies war eine reine Comicband aus einer Zeichentrickserie. Ja? Also gemalte Dinger. Die echten Studiomusiker im Hintergrund haben dann aber doch auch eine Musik abgeliefert, die wochenlang die weltweiten Charts angeführt hat. Nix für Diabetiker. Das süßeste Ohrwurm aller Zeiten, Sugar von The Archies, gleich hier bei uns.
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0: Melanie Payer, Sommer, Feuerwerk, 3:30 ist es.
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2: Die Arbeitslosigkeit in der Steiermark ist wieder gestiegen. Fast 47.000 Menschen sind derzeit ohne Beschäftigung. Das ist ein Plus von 5,1% im Jahresvergleich. Die Arbeitslosigkeit ist bei Frauen etwas stärker gestiegen als bei Männern. Gleichzeitig ist die Zahl der offenen Stellen um 2,7% zurückgegangen. Alles in allem klare Zeichen, dass die steirische Wirtschaft weiter vor Herausforderungen steht, heißt es vom AMS. Der Landesrechnungshof kritisiert nach einer Prüfung die Gehälter des dreiköpfigen Vorstands der Stadtwerke Judenburg. Sie hätten im Jahr 2024 die Millionengrenze überschritten. Die Reaktionen aus der Politik fallen heftig aus. Diese Gagen seien durch nichts zu rechtfertigen, heißt es von den steirischen Grünen. Die KPÖ sieht Überschüsse durch fürstliche Zahlungen geschmälert. Die FPÖ spricht von Maßlosigkeit, fordert Aufklärung und eine Deckelung der Gehälter und die Neos wollen verbindliche Transparenz- und Kontrollregeln für gemeindeeigene Unternehmen. Auf den österreichischen Straßen sind heuer im Juli und August 81 Menschen ums Leben gekommen. Das sind um 10% weniger als im letzten Jahr.

0: noch etwas regnen. So wie in der letzten Nacht liegen dabei die Temperaturen zwischen 10 und 17 Grad. Morgen am Mittwoch scheint zeitweise die Sonne, es ziehen aber auch immer wieder Wolken durch. Am Nachmittag werden dann Regenschauer und Gewitter häufiger. An den Temperaturen ändert sich nichts. Auch morgen, so wie heute, maximal 22 bis 27 Grad.
1: 15.31 Uhr zum Radio Steiermark Verkehrsservice und wir machen es kurz und bündig. Alles gut, gute Fahrt.
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Entertainment Corner. If Paradise is half as nice. Apropos Paradise, lassen Sie uns einmal über eine der beliebtesten Sachen der Österreicher sprechen. Es hat wieder mal eine Umfrage in Sachen Kaffee gegeben. In Österreich, das Ergebnis verwundert nicht. Kaffee ist nicht wegzudenken. 7 von 10 trinken in der Früh Kaffee, weil er ihnen schmeckt. Und die Hälfte davon glaubt zusätzlich, weil er sie munter macht. Im Beliebtheitsranking belegt der Cappuccino Platz 1. Dahinter Espresso mit 36%. Und dann kommt auch schon der Verlängerte. Auch Eiskaffee spielt eine relevante Rolle, nur nah im Sommer. Jeder Dritte trinkt seinen Kaffee übrigens am liebsten aus Geselligkeit. Das heißt, mit Freunden, Familie oder auch mit Kollegen. Und fast alle haben angegeben, dass der Kaffee bei ihnen positive Gefühle auslöst. Und für sie eine kleine Auszeit im Alltag darstellt. Es funktioniert übrigens auch mit guten Liedern.

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Dave Edmunds Band, I Hear You Knocking. Kurz vor vier ist es, 12 vor 4. Für manche beginnt der Feierabend. Auto anstarten, Fenster runter, einfach los. Wir schicken Ihnen jetzt den perfekten Soundtrack mit auf die Straße. Da gibt es auch keine Störungen, haben wir gerade gehört. Johannes Oerding liefert einen Song mit dem richtigen Rhythmus gegen schlechte Laune. Lassen wir die Sorgen hinter uns. Genießen wir den musikalischen Energieschub. Aus dem Radio. Johannes Oerding ist hier mit der Sonne hinterher.

0: ganz gemütlich. Hab's Ihnen ja versprochen. Johannes Oerding?
1: Der Sonne hinterher. 1. September für manche ein wirklich ganz besonderer Tag. Die Pension beginnt, also ein neues Lebensabschnittsalter, ein neues Abenteuer. Viele freuen sich richtig lang drauf und dann ist sie plötzlich da, diese Pension. Ja? Deswegen die große Frage an die Experten. Wie genießt man denn die Pension richtig?
2: Ja, ich habe sehr viel Zeit für die Familie, für meine Enkel.
3: Ich bin öfter Schwammerl suchen gegangen, da habe ich keine Zeit gehabt. Ne?
4: Der Haushalt.
5: Und überlegen, was kann ich in der Pension machen? Nicht einfach in den Tag hineinleben.
4: Wandern oder baden gehen, sich nicht gehen lassen.
6: Neue Interessen suchen. Aber bitte fangt rechtzeitig an, nicht erst in der Pension. Immer neugierig sein.
1: Ha, wir haben heute schon in der Früh gehört in Graz, derzeit die European Aquatics Masters Championship, auf Deutsch Wassersport. Und unter den 149 Teilnehmern ist auch Eckehard Kubaster. 85 Jahre jung ist er und er springt vom 5-Meter-Turm mit Drehungen und Kerzengrad mit Köpfler rein. Wow, auch ein anderer Herr ist 80 plus und zeigt uns in der nächsten Stunde auf, wo es lang geht.

0: Die Pointer Sisters. Im ersten Jahr seit der Einführung des Verbots sogenannter Dickpics hat es fast jeden Tag ein Strafverfahren deswegen gegeben. Mehr dazu gleich in den Nachrichten und danach. Entführt uns Sarah Zucker zur Côte d'Azur. Samen und Garfunkel lassen Mrs. Robinson aus den Boxen und Billy Ocean ist in der Stunde von 4 bis 5 auch mit dabei, mit ganz vielen anderen.
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2: Am Mikrofon Paul Kerker. Im ersten Jahr seit der Einführung des Verbots sogenannter Dickpics hat es fast jeden Tag ein Strafverfahren deswegen gegeben. Nach Angaben des Justizministeriums sind knapp 300 Strafverfahren wegen des Versendens von Bildern von Geschlechtsteilen geführt worden. 5% haben zu einem Schuldspruch geführt, bei 15% gab es eine Diversion. Christine Baumgarten berichtet.
3: Umfragen zufolge sind bis zu 70% aller jungen Frauen betroffen. In Anbetracht dessen erscheinen die Zahlen niedrig. Bisher haben sich nur wenige gemeldet, so Ursula Kussig von der Frauenberatung Notruf bei sexueller Gewalt.
4: Wir haben mit mehr gerechnet. In Workshops ist es leider so, dass die jungen Frauen oder jugendlichen Mädchen eher die Herangehensweise haben, ja, das gehört halt dazu. Das ist zwar schrecklich, aber was soll man machen?
3: Wer sich durchringt und Anzeige erstattet, tut das nicht nur für sich, so die Opferanwältin Patricia Hoffmann.
5: Bei den betroffenen Personen war, dass sie gesagt haben, ich möchte nicht, dass anderen Personen das auch passiert.
3: In einigen Fällen wurden auch KI-generierte Bilder und Videos geahndet.
2: Umweltschutzminister Norbert Trotschnig fordert von der EU zusätzliches Geld für Renaturierung. Trotschnig sagt, sonst seien die Ziele nicht erreichbar. Der Minister hat heute einen Entwurf für den sogenannten Renaturierungsplan an die EU geschickt. Eine EU-Verordnung verpflichtet Mitgliedstaaten wie Österreich, geschädigte Wälder, Böden, Flüsse und Moore wiederherzustellen. Der frühere Geschäftsführer der insolventen Möbelkette Kika Leiner steht unter Betrugsverdacht. Nach Angaben der Korruptionsstaatsanwaltschaft wird ihm ein Schaden von 15 Millionen Euro vorgeworfen. Er soll kurz vor der Insolvenz von Kika Leiner Rabatte auf Möbelkäufe versprochen haben, um rasch an Anzahlungen zu kommen. Außerdem soll er Gläubigern Vermögen von Kika Leiner entzogen haben. In Norwegen ist der neue König Haakon endgültig im Amt. Haakon hat 4 Tage nach dem Tod seines Vaters Harald im Parlament in Oslo den Verfassungseid abgelegt. Raffaela Steinbach berichtet.
6: In einer offenen Limousine vom Schloss bis zum Parlament. Am Straßenrand haben sich viele versammelt, um einen kurzen Blick auf ihren neuen Monarchen, König Haakon den 8. zu werfen. Der Machtwechsel wurde nun auch offiziell im Parlament besiegelt. Dort spricht Haakon folgende Worte.
7: Norges Storting.
6: Ich gelobe und schwöre, das Königreich Norwegen gemäß seiner Verfassung und seinen Gesetzen zu regieren, so wahr mir der allmächtige und allwissende Gott helfe. Ein wichtiger Schritt, der verdeutlichen soll, dass die Befugnisse und Vorrechte des Königs durch die Verfassung begrenzt und geregelt sind. Schon im Jahr 1908 wurden Krönungen in Norwegen abgeschafft.
2: Das war die Nachricht mit Paul Kerker. Zum Wetter.
8: Mit einer Mischung aus Sonnenschein und Wolken geht es durch den Nachmittag. Auch einzelne Schauer können sich bilden. Am ehesten tauchen sie in den kommenden Stunden von Osttirol über den Süden Salzburgs und Oberkärnten bis zu den niederen Tauern auf. Dazu gibt es spätsommerliche 21 bis 28 Grad und von Oberösterreich bis ins Nordburgenland bläst lebhafter Wind. Wie geht es morgen weiter? Der Wind ist spürbar schwächer als heute und diesmal können sich in Kärnten und in der Steiermark einzelne Gewitter bilden. Die Höchstwerte ändern sich morgen aber kaum. So viel zum Wetter von Nathalie Auer.
0: 3:04 ist es. Wir kommen für Sie zum Radio Steiermark Verkehrsservice. B317 Friesacher Straße bei Wildbad einöd. Wegen Asphaltierungsarbeiten werden Sie wechselweise angehalten. Da dauert es eine Viertelstunde länger. Und Schanzsattelstraße in Stanz. Auch hier gibt es Belagsarbeiten. Auch hier eine Sperre am besten. Können Sie über Krieglach und die B72 ausweichen. Ansonsten sind uns keine Störungen gemeldet worden. Wenn Sie doch noch was sehen sollten, dann bitte schön kostenlos anrufen. Unter Stern 300 erreichen Sie die Verkehrsredaktion und dann können wir auch den anderen Autofahrern helfen. Gute Fahrt.
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0: Clint Eastwood. 95 mittlerweile und steht noch immer hinter der Kamera, führt Regie und ist Produzent. Anthony Hopkins, 88 Jahre jung, noch immer als Schauspieler aktiv vor der Kamera, genauso wie Jane Fonda. Die ist in ihrer Freizeit aber auch noch damit beschäftigt, immer wieder in den Knast zu wandern, weil sie als Klimaaktivistin unterwegs ist. Unzählige Menschen vom sogenannten alten Eisen, die sind aktiv. Und zwar wie? Einen ganz besonderen Steirer dürfen wir Ihnen deswegen auch gleich vorstellen. Schönen Nachmittag.

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0: Sarah Zucker, Côte d'Azur. Kleine Anwesenheitsprobe. Hallo, jetzt sind sie ja doch wieder alle da. Sehr schön. Manche liegen vielleicht gerade in Badehose oder Bikini irgendwo am See, genießen den Sommerschlecken in Eis. Ein anderer ist schon total im Weihnachtsstress. Die Rede ist vom Lannacher Adi Scheucher. 87 Jahre jung, er hobelt und bastelt rund um die Uhr selbstgemachte Weihnachtsdeko aus Holzspänen und sein Tagesablauf ist echt getaktet, hat Mario Fellner erfragt.
1: Von 9 bis 12 Uhr, dann habe ich Mittagspause bis 2 Uhr, ja, und dann geht's wieder weiter. Und manchmal, wenn ich besessen bin, dann arbeite ich um 9 Uhr, habe ich 10 Jahre dabei.
2: Was ist, wenn du zu viele Überstunden hast? Du musst ja Zeitausgleich gehen.
1: Ja, ich muss aufpassen, dass ich nicht mehr anzahlen kann und dass ich mich nicht straft werden muss. Also,
2: hast du da bei deiner Arbeit auch Urlaub, auch im Jahr oder gar nicht?
1: Urlaub habe ich zu Hause. Das ist alles Urlaub.
3: Ja, das haben wir schon mitgekriegt. Ja. Als Kinder haben wir auch immer bastelt. Jetzt tue ich nichts mehr. Nein. Das macht der Vater so gut wie er zu Hause kann. Teilweise, wie er selber sagt, fast besessen. Man kann fast nicht aufhören, aber das ist eins, ja.
1: Ich bin gelernter Tischler. Da kommt der Kopf drauf, die Krone. Das sind Engel. Die müssen auch fertig werden, gut.
2: Fährst selber zum Weihnachtsmarkt. Was hast du noch so für Motive? Du hast Engel?
1: Das kann ich so vielleicht auch 100 unterschiedliche.
2: So viele unterschiedliche?
1: Ja, es ist. Einmal fällt mir das ein, einmal fällt mir das ein.
3: Es angefangen hat sie mit nur einem Weihnachtsschmuck. Ja. Jetzt hat er ja dann seine Osterkollektion, dann hat er seine Jubiläumskollektionen, wo er halt so für 60er oder für 80er Anlässe halt was macht. Da gibt er keine Ruhe, nein, macht er gut.
1: Ich bin glücklich, zufrieden, gut, mehr brauchst du nicht.
0: So schaut's aus. Adi Scheucher, beachtenswerte 87 Jahre jung, bastelt jetzt schon ganz, ganz eifrig mit Überstunden die Weihnachtsengel. Und sagen wir uns ehrlich, Engel kann man nie genug haben, oder?

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1: Kathi, hast du alles?
2: Ja, also die Jause habe ich drinnen, Wechselleiberl habe ich drinnen.
1: Kannst alles wieder auspacken. 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
2: 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Nicht. Sicher nicht. Sicher nicht.
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Es gibt manche Menschen, die lassen den Kopf nicht hängen, wenn mal was schief läuft. Alles in Butter ist bei die Meierin. Und das ist ja wirklich spannend. Haben Sie mal gesehen und überlegt, das Brot fällt wirklich immer mit der Butterseite nach unten. 3 vor halb 5 ist es.

0: Ich hoffe auch, Sie haben einen lucky day. Es ist 4:30.
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2: Die Krise der europäischen Automobilindustrie macht, wie berichtet, auch vor dem steirischen Paradeunternehmen AVL List nicht Halt, das bis Jahresende weitere 180 Arbeitsplätze abbauen muss. Für den bekannten Wirtschaftsökonomen Ferdinand Dudenhöfer kommt das nicht überraschend. Er sagt, die Branche wird sich ändern und mehr mit China zusammenarbeiten müssen. Fanny Selnitzky hat mit ihm gesprochen.
3: Die Kündigungen in der Automobilbranche seien seiner Meinung nach eine Anpassungsstrategie der Branche. Ohne diese würden Unternehmen mit Schwierigkeiten in die Zukunft gehen. Der aktuelle Jobabbau war für Dudenhöfer vorhersehbar.
4: Ja, das war eine Folge. Das konnte man schon in den letzten 2 Jahren sehen, dass es in diese Richtung geht. Auch andere Entwicklungsdienstleister kürzen sehr stark, weil dieses Kerngeschäft, was man in der Vergangenheit hatte, es war Motorenentwicklung. Dieses Kerngeschäft fällt mehr und mehr weg, weil Verbrennungsmotoren, die braucht man nicht mehr so stark. Das heißt, neue Geschäftsfelder, die muss man sich jetzt erobern. Und das ist ein Transformationsprozess, der Änderungen in Unternehmen dringend notwendig macht.
3: Es gäbe bereits viele junge Unternehmen, sogar Start-up-Unternehmen, die in der Digitalisierung und mit KI-Modellen bereits sehr weit seien. Er gehe davon aus, dass etwa Firmen wie die AVL auch in diesen Bereich einsteigen werden, so Dudenhöfer.
4: Es sind neue Geschäftsfelder, die sich sehr stark auftun für alle. Und es ist wichtig, dass man dieses verfolgt, denn das Auto von

0: Auch der bevorstehende Schulstart. Die Steirische Arbeiterkammer hat die Preise für 22 Schulartikel verglichen und kommt zu dem Schluss, dass diese im Schnitt im Vergleich zum Vorjahr um 2,5% gestiegen sind. Die Preisspanne ist laut AK groß. Der getestete Warenkorb bewegt sich zwischen 48 und 250 Euro. Preisvergleiche können bares Geld bringen, so die Arbeiterkammer, die aber auch auf große Unterschiede bei der Qualität der Produkte hinweist. Bei Forstarbeiten in Greinbach im Bezirk Hartberg-Fürstenfeld hat heute Vormittag ein Oststeirer schwere Verletzungen erlitten. Der 45-Jährige wollte eine Fichte umschneiden. Diese hat sich zunächst verkeilt und dann den Mann zwischen einem bereits umgeschnittenen Baum eingeklemmt. In der Folge sind die Baumstämme weggerollt und der Forstarbeiter ist eine Böschung hinuntergerutscht. Er wurde nach der Erstversorgung mit dem Rettungshubschrauber in das Uniklinikum Graz geflogen. Zum Fußball: mit einem 2:1 Heimsieg im Hinspiel haben die Sturm Graz Frauen in der Europacup-Quali gegen den FC Gintra vorgelegt. Morgen soll im Rückspiel der Aufstieg fixiert werden. Sturm sieht sich dabei selbst klar in der Favoritenrolle, berichtet Rainer Liebig.
1: Das Heimspiel gegen den litauischen Rekordmeister Gintra war für die Sturmfrauen kein einfaches. Vor allem in der ersten Hälfte waren die Grazerinnen nervös. Dazu kam die ungewohnte Kulisse in Graz-Liebenau. Erst in den letzten 10 Minuten sorgte dann ein Doppelpack von Lena Bresnik für den 2:1 Heimsieg. Sturms Sportdirektor Michael Erlitz sieht keinen großen Änderungsbedarf fürs morgige Rückspiel.
2: Wenn wir die gleiche Leistung wie in Graz abrufen, ist die Erwartungshaltung ganz klar, dass wir in die nächste Runde kommen wollen. Spielerisch waren wir definitiv die bessere Mannschaft.
1: Das Selbstbewusstsein stimmt. Auch in der Frauenbundesliga hat Sturm mit 4 Siegen und einem Unentschieden einen Top-Start hingelegt und liegt derzeit an der Tabellenspitze. Mit dieser Selbstverständlichkeit soll es auch morgen mit dem Aufstieg in die zweite Quali-Runde zum UEFA Women's Europa Cup klappen. Lila Sibosch.
3: Wir wollen das Spiel definitiv kontrollieren und schnell wie möglich natürlich ein Tor zu treffen, das wäre das Ziel. Aber wir können in Ruhe starten, weil wir vorne sind, wir führen.
1: Das Spiel beginnt morgen Vormittag um 11 Uhr. ORF Sport Plus überträgt live.
0: Zum Wetter und unserer Temperaturstatistik: die höchste Temperatur in Graz-Stadt hat heute 27 Grad, die tiefste 15 Grad betragen. Das ist ein Mittel von 21 Grad und das sind 3 Grad über dem langjährigen Schnitt. In der Nacht kann es vereinzelte Regenschauer geben und die Temperaturen gehen auf 10 bis 17 Grad zurück. Morgen Mittwoch scheint zunächst oft die Sonne, im Tagesverlauf werden die Wolken aber mehr und stellenweise sind am Nachmittag Regenschauer und Gewitter möglich. Mit maximal 27 Grad wird es morgen ein ähnliches Temperaturniveau haben wie heute.
4: 16.35 Uhr zum Radio Steiermark Verkehrsservice. In Graz brauchen Sie 15 Minuten länger und zwar auf der Puntigammer Straße in beiden Richtungen vor der Baustelle bei der Puchstraße.
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kleine Schottin. Große Stimme, Amy MacDonald, das Pretty Face. 1. September. Meteorologischer Herbstbeginn und Welttag der Kuh, der Primaten und auch Antikriegstag. Der Tag erinnert nämlich jährlich an den Beginn des Zweiten Weltkriegs am 1. September 1939 und steht unter dem traditionellen Motto Nie wieder Krieg. Außerdem, wir haben es ja heute schon gehört, Welttag des Briefeschreibens und der Tag der Wörter, auf die sich nichts reimt. Den Wetterpauli habe ich zwar heute überall gesucht im Haus und dann auch auf den Dienstplan geschaut. Der genießt gerade seinen wohlverdienten Urlaub, deswegen konnte ich ihn nicht fragen. Aber es gibt schon ein paar Wörter, die reimen sich auf nix. Ja, Beispiel Pfirsich. Pfirsich, Hirsich. Nö. Löffel. Oder das Wort selbst. Auch das Wort Mensch. Ist irgendwie nicht wirklich so reimbar. Lang nachgedacht habe ich, nichts gefunden und sogar Grönemeyer reimt nicht auf Mensch, sondern singt einfach Mensch. Bitteschön. Ja, probieren Sie nur weiter. Mir ist nichts eingefallen.

Es gibt Lieder, die hört man nach Jahren wieder und man weiß sofort jedes Wort, jeden Ton. Ein absolutes One-Hit-Wonder aus den 1990ern hätte ich jetzt für Sie. Die Töne kennen Sie, oder? Das Lied nimmt uns zurück in die Schulzeit Mitte der 70er, sorgt für Gänsehaut. Es handelt von verpassten Chancen, alter Jugendliebe und der Frage, was wäre eigentlich gewesen? Das sind die Cornettes.

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3: SPÖ und NEOS unterstützen Vorschlag für ein steuerfreies Spardepot für Kinder. Fußball. Frauen der Wiener Austria kämpfen um erstmaligen Aufstieg in Champions League. Zum Journal um 5 begrüßt sie Paul Kerker. Dieser Plan könnte rasch kommen. Gestern hat Bundeskanzler Kerstin Stocker von der ÖVP im ORF-Sommergespräch ein neues Modell zur finanziellen Vorsorge für Kinder und Jugendliche angekündigt. Ein Wertpapierdepot für Kinder bis 18 Jahre, ohne Steuern, Spesen und Gebühren. Die Koalitionspartner SPÖ und NEOS unterstützen den Vorschlag. Peter Daser berichtet.
4: Auf dem sogenannten Zukunftsdepot sollen Eltern für ihre Kinder steuerfrei in Aktien oder Fonds anlegen dürfen. Und es sollen auch keine Spesen und Gebühren fällig werden, die sonst bei Kleinanlegern den Ertrag schmälern. Bundeskanzler Christian Stocker im ORF-Sommergespräch sagte:
5: Das heißt, es soll spesenfrei sein, es soll gebührenfrei sein und es soll steuerfrei sein. Und die Einzahlungen pro Jahr auf dieses Zukunftsdepot können bis zu 5.000 Euro pro Jahr betragen.
4: Sozialdemokraten und NEOS bestätigen Gespräche für ein Zukunftsdepot. Über Details soll noch verhandelt werden. Die Freiheitlichen fordern für das Depot jedenfalls eine Inflationsabgeltung. Grüne und ÖGB sehen dagegen ein Sparmodell für jene, die ohnehin genug Geld hätten.
3: Kurz davor hat Bundeskanzler Stocker auch einen Fonds für Pensionen vorgeschlagen. Ein sogenannter Zukunftsfonds, der aus Staatsbeteiligungen gespeist wird. Die Dividenden aus dem Fonds sollen Pensionen absichern. Nationalbankgouverneur Martin Kocher unterstützt das. Er spricht von einem richtigen Weg.
6: Grundsätzlich finde ich aber die Idee über Kapitaldeckung zusätzliches Potenzial für Pensionen zu erschließen sinnvoll und richtig angesichts dessen, dass wir das bisher nicht sehr stark genutzt haben und dass das weniger stark anfällig ist, was eine Verschiebung in der Demografie betrifft, als das Umlageverfahren. Und deshalb aus meiner Sicht ist das ein richtiger Weg.
3: Sagt Nationalbankgouverneur Kocher im ORF-Interview. Der frühere Geschäftsführer der insolventen Möbelkette Kika Leiner steht unter Verdacht des Millionenbetrugs. Nach Angaben der Korruptionsstaatsanwaltschaft soll er tausende Kunden und Gläubiger um insgesamt 16 Millionen Euro betrogen haben. Der Geschäftsführer soll kurz vor der Insolvenz von Kika Leiner Rabatte auf Möbelkäufe versprochen haben, um rasch an Anzahlungen zu kommen. Außerdem soll er Gläubigern Vermögen von Kika Leiner entzogen haben. In Brandenburg in Deutschland ist ein Anschlag auf das Stromnetz verübt worden. Mehrere Brand- und Sprengkörper in einem Umspannwerk sind detoniert. Einige Leitungen sind beschädigt worden. Ein benachbartes Braunkohlekraftwerk hat seine Leistung verringern müssen. Wer den Anschlag auf das Umspannwerk im Süden Brandenburgs verübt hat, wird ermittelt. In den Hohen Tauern verliert die Bergspitze Pillewitzer wegen eines NS-Bezugs den Namen. Der Alpenverein hat die Namenstafel entfernt, ebenso Steine, die die Spitze künstlich um einen Meter auf 3000 Meter erhöht haben. Der Pillewitzer war bisher nach dem Forscher und NSDAP-Mitglied Wolfgang Pillewitzer benannt. Vorerst bleibt die Bergspitze namenlos. Die Frauen der Wiener Austria kämpfen um den erstmaligen Aufstieg in die Fußball-Champions League. In einer Stunde beginnt das Rückspiel in der Qualifikation. Die Austria trifft auswärts auf die norwegische Meisterin Brannbergen. Die Wienerinnen müssen gewinnen, um die Champions League zu erreichen. Christoph Ott informiert.
7: Die österreichischen Meisterinnen nehmen einen 1:2 Rückstand aus dem Hinspiel mit. Die Austrianerinnen mit Kapitänin Carina Weninger wollen aber mit dem Heimvorteil den Turnaround noch schaffen.
8: Ja, die Hoffnung ist groß. Ich glaube, wir wissen, dass Brann eine starke Mannschaft hat. Wir sind aber auch sehr stark und wir haben ein Tor aufzuholen. Und ich glaube, alles drin, 50-50-Spiel und ja, wir sind bereit.
7: Schon letzte Saison haben die Austrianerinnen mit dem Double aus Meisterschaft und Cup sowie dem Viertelfinaleinzug im Women's Europacup für Aufsehen gesorgt. Nun soll es für das Team von Trainer Stefan Kennes sei auch mit dem erstmaligen Einzug in die Champions League klappen.
9: Wir wollen weiterhin irgendwie Einträge in die violetten Geschichtsbücher machen. Wir wollen dafür verantwortlich sein, dass man über uns spricht.
7: Los geht's heute um 18 Uhr auch live zu sehen in ORF 1.
3: Doppel-Olympiasieger Benjamin Karl setzt seine Snowboard-Karriere doch fort. Karl sagt, er wolle bei seinem Leisten bleiben. Er sei Snowboarder, auch wenn er gerne Rad fahre. Nach seinem Sieg bei den Winterspielen in Turin hatte Karl eine Karriere im Radsport angepeilt. Benjamin Karl ist 40 Jahre alt. Das war das Journal um 5 mit Paul Kranker. Und nun zum Wetter.
2: Angenehm warm und oft sonnig geht es in Richtung Abend. In den Landeshauptstädten messen wir im Moment zwischen 23 Grad in Salzburg und 28 Grad in Eisenstadt. Im Nordosten bläst allerdings auch lebhafter Wind und ganz vereinzelt kann es noch nass werden, und zwar am ehesten von Osttirol bis zum oberen Murtal. Morgen sind dann etwas mehr Wolken unterwegs und am Nachmittag entstehen einzelne Gewitter. Am wahrscheinlichsten sind sie von Kärnten bis zum Burgenland. Es wird ähnlich warm wie heute mit 21 bis 29 Grad. So viel zum Wetter von Nathalie Auer.
10: 5:05 ist es. Wir kommen für Sie zum Radio Steiermark Verkehrsservice. Eine Meldung habe ich für Sie in Graz. 15 Minuten brauchen Sie da länger auf der Puntigammer Straße. In beiden Richtungen. Grund die Baustelle bei der Bruchstraße. Ja, apropos Baustelle. B317 Friesacher Baustelle, Friesacher Straße bei Wildbad Einöd. Da gibt es auch eine Baustelle. Asphaltierungsarbeiten. Sie werden wechselweise angehalten. Und am Schanzattel, also ganz genau auf der Schanzattelstraße in Steins, gibt es eine Sperre wegen Belagsarbeiten. Am besten ist, Sie weichen über Krieglach und die B72 aus. Jo, und wenn Sie jetzt noch was sehen sollten, dann können Sie natürlich gerne anrufen unter Stern 300, dann können wir auch die anderen Verkehrsteilnehmer darüber unterrichten. Ganz gute Fahrt.
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10: Herbstbeginn. Bei uns endet die Eiszeitsaison mit dem nächsten Montag. Für heuer bei den 99ers steht die Eiszeitsaison an. Und darüber reden wir nach den Seern, American Breed und den Doobie Brothers. Yeah.

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1: Sommer ist für mich in einem Sommerkleid vom letzten Jahr noch ein bisschen Kleingeld finden, damit an Twini kaufen und teilen. Aber ich hätte bitte gern die orange Seite.
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0: nachdenkliches Dessert.
1: Oh, talk. 15 nach 5.
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1: Nach einer intensiven Vorbereitung steht für die Eishockey-Cracks der Graz 99ers das erste Saisonspiel unmittelbar bevor. In der Champions Hockey League trifft Österreichs Meister am Donnerstag um 18.30 Uhr zu Hause auf den Schweizer Meister Fribourg. Und auch um gegen die internationale Eishockey-Elite bestehen zu können, da haben sich die Grazer bereits in den Testspielen mit Top-Teams duelliert. Welche Erkenntnisse man daraus gezogen hat, weiß Verteidiger Kilian Zündel.
3: Wir haben einfach mitnehmen können, dass das Eishockey schneller sein muss. Auf dem Niveau ist es einfach schneller, körperbetonter. Und ja, ich glaube, wir haben unser Level in der Vorbereitung nochmal einen Schritt draufgesetzt.
1: Ja, und was gilt es jetzt in den kommenden 2 Tagen bis zum Start am Donnerstag noch zu tun?
3: Ja, also ein bisschen ausbessern, was in den letzten Spielen, was wir gesehen haben, was nur ausbesserungsfähig war. Vorbereiten, mental, körperlich, gut Energie tanken und auf den Gegner vorbereiten. Also ein bisschen analysieren und dann das Team drauf einstellen.
1: Und natürlich hoffen, dass alle fit sind, denn in den nächsten Tagen hatten die Grazer den ein oder anderen verletzungsbedingten Ausfall zu beklagen. Das wirkt sich dann natürlich auch auf die Mannschaft aus. Nico Feldner.
4: Ja, das merkt man auf alle Fälle. Es ist immer gut, dass dann ein paar andere Spieler in andere Rollen eintreten können, ein paar jüngere Leute Einsätze kriegen. Aber im Endeffekt, ja, ist natürlich anstrengend, wenn viele Leute fallen. Aber ich hoffe, wir sind dann wieder fit und können mit dem ganzen Kader einstarten.
1: Donnerstag geht's los mit der neuen Eishockey-Saison.
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was die Rolling Stones in Sachen Rock'n'Roll sind, nämlich quasi Dinosaurier, das sind die Nockies in Sachen Schlager. Seit 40 Jahren auf der Bühne. Mitte September kommt ein neues Album raus. Das ist der erste Vorgeschmack. 1.

0: Ich mag's, wie sanft Eric Clapton die Gitarre zupft. Promises auf Radio Steiermark um 5:30.
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2: Der Landesrechnungshof hat die drei steirischen Stadtwerke Judenburg, Köflach und Voitsberg einer Prüfung unterzogen. Im Bereich Energieversorgung hat es keine großen Beanstandungen gegeben, wohl aber bei den hohen Personalkosten der Stadtwerke Judenburg. Demnach hat der dreiköpfige Vorstand im Jahr 2024 1,2 Millionen Euro verdient. In der Politik ist die Entrüstung groß, die Stadtwerke selbst konzentrieren sich aber lieber auf die positiven Aspekte des Rechnungshofberichtes. Sandra Super berichtet.
3: Vor allem die Vergütung für ein Vorstandsmitglied im Jahr 2024 wird vom Rechnungshof als unverhältnismäßig hoch bezeichnet. Sie soll rund das Doppelte des monatlichen Salärs des Landeshauptmanns ausmachen, das bei knapp 20.000 Euro liegt. Das Landeshauptmanngehalt ist auch die Verdienstgrenze, die für Führungskräfte aller landesnahen Unternehmen gilt, etwa für die Energie Steiermark oder KGES. Da die Stadtwerke aber nicht dem Land, sondern der jeweiligen Gemeinde unterstehen, gilt diese Obergrenze nicht. Der Aufschrei in der Landespolitik ist aber groß. Diese Gagen seien durch nichts zu rechtfertigen, heißt es von den steirischen Grünen. Die KPÖ sieht Überschüsse für die Gemeinde durch fürstliche Zahlungen geschmälert. Die FPÖ spricht von Maßlosigkeit, fordert Aufklärung und eine Deckelung der Gehälter. Und die NEOS wollen verbindliche Transparenz und Kontrollregeln. Auch für gemeindeeigene Unternehmen. Der Rechnungshof habe den wirtschaftlichen Erfolg, die Stabilität und die Zukunftsorientierung der Stadtwerke bestätigt, sagt hingegen Aufsichtsratsvorsitzender Johann Moser. Durch die guten Unternehmensergebnisse hätte man in den letzten 5 Jahren mehr als 20 Millionen Euro an Dividenden ausschütten können. In diesem Kontext sei auch die leistungs- und ergebnisorientierte Mitarbeiter- und Managemententlohnung zu sehen, so Moser.
2: Die wirtschaftliche Lage bleibt in der Steiermark schwierig, das zeigen die aktuellen Arbeitsmarktdaten. Fast 47.000 Menschen waren im August ohne Beschäftigung. Das ist ein Plus von mehr als 5% im Jahresvergleich. Gleichzeitig ist die

0: sagt Dudenhöfer, der die Zukunft auch im autonomen bzw. teilautonomen Fahren sieht. Dieses autonome Fahren wird auch in der Weststeiermark bereits vorbereitet. Technisch könnte ein Busbetrieb ab 2028 möglich sein. Der rechtliche Rahmen fehlt aber noch. Warum Österreich bei der Zulassung noch nicht so weit ist wie andere Länder und welche Hürden davor noch überwunden werden müssen, darüber berichtet Daniel Neuhauser.
1: Die jetzigen Regeln gehen grundsätzlich von einem Fahrzeugführer aus, sagt Peter Fischer vom Institut für Fahrzeugtechnik an der TU Graz.
2: Die wesentliche Problematik ist, dass beim automatisierten Fahren in unserem Rechtssystem noch nicht ausdiskutiert ist, wer ist am Ende verantwortlich, falls etwas passiert. Ist das der Hersteller? Ist das ein Ingenieur, der zum Beispiel eine bestimmte Funktion programmiert hat? Oder ist das zum Beispiel auch der Betreiber einer Infrastruktur, mit dem diese automatisierten Fahrzeuge ja gekoppelt sein werden und auch sind?
1: Dazu kommt die Sicherheit. Die Technik muss auch bei Schnee, Regen oder unerwarteten Baustellen zuverlässig funktionieren. Für automatisiertes Fahren gibt es in Österreich derzeit einen Rechtsrahmen für Tests. Martin Eichholzer vom Grazer Unternehmen Alpleb.
3: Das heißt, eine vordesignierte Testgenehmigung, die eingeholt werden muss für diesen Betrieb. Ein großer Schritt ist dann wirklich der Schritt vom Testen in den Regelbetrieb, der im Moment in Österreich so noch nicht möglich ist.
1: Deutschland ist da bereits weiter. Dort gibt es erste gesetzliche Möglichkeiten, die einen solchen Regelbetrieb schrittweise ermöglichen. Österreich arbeitet an den Voraussetzungen dafür.
3: Was ich weiß, ist, dass aktuell gerade eine Novellierung der Automatfahrverordnung, das ist der Testbereich, in Ausarbeitung ist und dass auch schon an einem Regelwerk für den Regelbetrieb gearbeitet wird.
1: Wann dieses Regelwerk kommt, ist noch offen. Und noch weiter entfernt ist vollkommen autonomes Fahren unter allen Bedingungen. Ob das überhaupt einmal rechtlich möglich sein wird, sei derzeit nicht absehbar, sagt etwa Peter Fischer von der TU Graz.
0: Wir kommen zum Wetter. Der Abend bringt vereinzelte Regenschauer. Auch in der Nacht kann es stellenweise noch etwas regnen. So wie in der letzten Nacht liegen dabei die Temperaturen zwischen 10 und 17 Grad.
4: Angenehm.
0: Ja, so wie letzte Nacht. Morgen Mittwoch scheint zeitweise wieder die Sonne, es ziehen aber auch immer wieder Wolken durch. Am Nachmittag werden Regenschauer und Gewitter häufiger. An den Temperaturen ändert sich nichts. Auch morgen, so wie heute, maximal 22 bis 27 Grad.
5: 17.35 Uhr zum Radio Steiermark. Verkehrsservice A9 Pyrenautobahn Richtung Slowenien. Zwischen Schachenwald und Kalsdorf steht rechts ein defekter Autotransporter. Fahren Sie vorsichtig. Und in Graz brauchen Sie Geduld. 15 Minuten länger auf der Puntigammer Straße in beiden Richtungen. Vor der Baustelle bei der Puchstraße. Gute Fahrt.
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0: Die berühmten weißen Pferde. Ja, bei uns in der Steiermark gibt es ja wirklich, ne? Da ist ja die Geburtsstätte der Lipizzaner. 13 Minuten nach 6:30 ist es. Und vor genau 12 Stunden, da war es im Studio deutlich lebhafter. Zwei junge Herren haben sich gematcht und sie gut in den Tag begleitet.
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2: Dieses Gefühl, nach einem Sommerregen in der Früh rauszugehen und einmal... Alter Schwede, schlafen war so angenehm. Auch so angenehm. Ah. Es ist alles so herrlich. Der 1. September 2026. Für ganz viele ein ganz besonderes Datum heute, weil heute am 1. September gehen wieder einige von uns in der Steiermark in Pension.
3: Vielleicht ein paar Anregungen und Dinge, Hobbys
2: für das Leben danach.
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7: Sehr gern Feuer auf den Rheinrau.
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8: Was mich glücklich macht, dass ich halbwegs gesund bin, dass ich in der Früh aufstehe, dass mir nichts wehtut.
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ein oder zwei oder 3000 Jahre, das ist schon relativ lang. Da braucht man relativ viel Gesundheit, damit sich das wirklich gut ausgeht. Das ist ganz, ganz klar. Irgendwie ist es ja so, wir suchen immer die großen Helden. Ja? Im Kino gibt es welche, die kann man gut anschauen. Man kann sie im alltäglichen Leben suchen. Vielleicht findet man dann auch wirklich die Helden, wobei die echten Helden, die sind ja meistens eher im Hintergrund und arbeiten im Stillen vor sich hin. Und bitte schön, suchen sie halt überall draußen den Helden. Sie haben auch einen in sich drinnen. Ganz, ganz sicher. Ja? Ein People weiß das und der unterstützt jetzt bei ihrem persönlichen Helden und der Heldensuche. Search for the Hero.

0: And People Search for the Hero. Hochwasser, eine Geschichte, die keiner von uns mag, weil es einfach wirklich unberechenbar ist. Feuerwehrleute haben mir sogar verraten, da haben sie mehr Angst davor als vor dem echten Feuer. Und ein Manager steht unter dem dringenden Verdacht, die Notlage von Hochwasseropfern ausgenutzt zu haben. Deswegen ist er jetzt am Wochenende in Wien in Untersuchungshaft genommen worden, denn es geht um einen Millionenschaden. Das ist gleich Thema bei uns in den Nachrichten um 6 und danach. Wunderbarer Cha-Cha-Cha. Da können Sie mittanzen, während Sie das Abendessen machen. Manhattan Transfer. Reverend Stomp reitet dem Sonnenuntergang nächste Stunde entgegen. Billy Joel sagt My Life.
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2: Am Mikrofon Daniela Nicolai. Die Pleite der Möbelkette Kickerliner hat jetzt ein strafrechtliches Nachspiel. Der ehemalige Geschäftsführer sitzt seit dem Wochenende in Untersuchungshaft, wie der Kurier berichtet. Der Manager steht unter dringendem Verdacht, die Notlage von Hochwasseropfern ausgenutzt zu haben. Es geht um einen Millionenschaden. Evelyn Kanya.
3: Vorigen Freitag wird der Ex-Chef von Kickerliner festgenommen. Seit Sonntag sitzt er in Wien in U-Haft. Laut Gericht besteht unter anderem Fluchtgefahr. Die Vorwürfe der Wirtschafts- und Korruptionsstaatsanwaltschaft wiegen schwer. Der Ex-Geschäftsführer soll die Notlage von Opfern des Jahrhunderthochwassers vor 2 Jahren gezielt ausgenützt haben. Sie soll mit einem Sonderrabatt gelockt worden sein, um rasch frisches Geld zu bringen. Dabei soll Kickerliner damals längst pleite gewesen sein. Mindestens 4.700 Kunden leisten Anzahlungen, bekommen aber keine Möbel. Der Schaden 15 Millionen Euro. Zusätzlich soll der Manager kurz vor Insolvenzeröffnung über 1 Million beiseite geschafft haben. Laut Kurier soll er die Vorwürfe bestreiten. Der Beschuldigte war seit 2023 Chef von Kickerliner, nachdem die Signa verkauft hatte.
2: Ein 19-jähriger Häftling der Justizanstalt Klagenfurt ist in der Früh ermordet in seiner Zelle aufgefunden worden. Die Obduktion ergab tödliche Schnittwunden im Halsbereich, die mit der Klinge eines Einwegrasierers zugefügt wurden. Tatverdächtig ist ein erst 17 Jahre alter Mithäftling, mit dem sich das Opfer die Zelle teilte. Der misslungene Anschlag mit einer Sprengstoffdrohne auf den Flughafen Leipzig soll von Russland verübt worden sein. Das sagte vor kurzem der deutsche Innenminister Alexander Dobrindt. Die Ermittlungen, Tatmuster und Erkenntnisse des Geheimdienstes hätten das ergeben. Der abgesetzte ukrainische Verteidigungsminister Mykhailo Fedorov hat einen neuen Job. Er wird Berater des italienischen Verteidigungsministers bei Fragen zu militärischen Innovationen. Der 35-Jährige war im Juli im Amt abgelöst worden. Er gilt als möglicher Konkurrent von Präsident Zelensky bei einer künftigen Präsidentschaftswahl in der Ukraine. Österreichs Doppel-Olympiasieger Benjamin Karl setzt seine Snowboard-Karriere nun doch fort. Der 40-Jährige wollte zuletzt auf den Radsport umsteigen, diese Pläne hat er aber über den Sommer verworfen. Mehr von Christoph Ott.
4: Der fünffache Weltmeister meint, über den Sommer seien Dinge passiert, die so nicht vorhersehbar waren. Dazu hat sich beim Olympiasieger von 2022 und 2026 das Gefühl verstärkt, er sei einfach ein Snowboarder, der gerne Rad fährt. Mitte September steigt der 40-jährige Niederösterreicher dann wieder ins ÖSV-Vorbereitungstraining ein. Wie Karl mitteilt, freue er sich auf die kommende Saison, in der es mit der Heim-WM im März im Montafon schon das nächste Highlight gibt.
2: Und das waren die Nachrichten mit Daniela Nicolai. Jetzt zum Wetter.
5: Speziell im Süden können heute Abend und über Nacht einzelne, eventuell gewittrige Regenschauer durchziehen. Sonst ist es trocken und zeitweise klar. Tiefstwerte 8 bis 18 Grad. Morgen Mittwoch gibt es eine recht freundliche, aber nicht ganz beständige Spätsommermischung. Sonne und Wolken wechseln, wobei sich speziell ganz im Westen und von Oberösterreich ostwärts einige Sonnenstunden ausgehen. Hier bleibt es auch weitgehend trocken, während sich im Süden am Nachmittag wieder ein paar Schauer und Gewitter bilden. Die Temperaturen erreichen, ähnlich wie heute, 21 bis 29 Grad. So viel zum Wetter von Michael Mattern.
0: 3 nach 6 zum Radio Steiermark Verkehrsservice. A9 Pirnatobahn Richtung Slowenien. Zwischen Schachenwald und Kalsdorf ist das defekte Fahrzeug entfernt worden. Alle Fahrspuren sind wieder frei und in Graz brauchen sie ein bisschen Geduld. Und zwar auf der Puntigammer Straße. 10 Minuten länger brauchen sie da in beiden Richtungen vor der Baustelle bei der Puchstraße. Gute und sichere Fahrt.
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0: Viele von uns kennen vielleicht noch das Klassenbuch, ja, und da gab es ja auch Klassenbucheintragungen, ja, kann schon passieren, manche waren stolz drauf. Viel lässiger ist es aber, in einem goldenen Buch zu stehen, und das tut seit heute eine Steirerin, darüber reden wir gleich.
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0: Manhattan Transfer. Tricky, tricky. Das goldene Buch einer Stadt oder einer Gemeinde ist ein historisches Ehrenbuch für besonders hochkarätige Gäste und herausragende Persönlichkeiten. Man darf sich da jetzt nicht selber hinstellen und sagen, ich will da jetzt reinschreiben, sondern man wird von der Stadt meist vertreten durch den Bürgermeisterin, durch den Bürgermeister oder die Bürgermeisterin offiziell dazu eingeladen. Ja? Und wer drinnen steht? Staatschefs, Königshausmitglieder, berühmte Sportler oder auch Musiker. Ja, und da gibt es eine Dame, die hatte heute die Ehre.
1: Hallihallo, liebe Hörerinnen und Hörer von Radio Steiermark. Hier ist eure Nathalie Holzner und heute war schon ein ganz besonderer Vormittag bei mir, weil ich war im Rathaus in Volzberg zu Gast, um mich ins goldene Buch der Stadt einzutragen. Und was soll ich sagen, es war aufregend, vor allem, weil ja schon so viele vor mir in dieses goldene Buch sich eingetragen und sich verewigt haben. Und mir bedeutet es einfach so viel, dass Volzberg, meine Heimatgemeinde, mir da diese Wertschätzung entgegenbringt. Und deswegen bin ich heute einfach wahnsinnig dankbar und glücklich, dass ich hier aufgewachsen bin, hier meine Anfänge gemacht habe und ja hier auch mein großes Heimspiel jedes Jahr stattfinden kann auf der Burg Obervolzberg. Und meine Lieben, jetzt wünsche ich euch natürlich auch einen fantastischen Tag. Feiert ein bisschen für mich mit und hört meine Musik hier auf Radio Steiermark. Liebe Grüße!

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Also wenn man über die besten Sängerinnen aller Zeiten spricht, darf ein Name natürlich niemals fehlen, nämlich der von Annie Lennox. Die Schottin ist vom Rolling Stone Magazin völlig zu Recht unter die 100 besten Stimmen aller Zeiten gewählt worden. Und ihre Wandelbarkeit ist unerreichbar. Ich erinnere mich immer an eine zarte Frau, kurze helle Haare, blaue, blitzende Augen und eine unfassbare Stimme. Die von Dave Stewart natürlich musikalisch sensationell ummantelt wird. Das sind die Rhythmics, Here Comes the Rain Again.

0: Ja, beim Song Contest konnten sie nicht auftreten, aber aus dem Radio sind sie nicht mehr wegzudenken. Reverend Stomp Mescalero Ranger auf Radio Steiermark, 6:30.
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2: Am Mikrofon ist Matthias Schmelzer. Die Teuerung war in Österreich im August mit 3,2% sehr hoch. Durch eine Teuerung kosten Produkte mehr Geld. Im Juli war die Teuerung mit 2,8% etwas niedriger. Vor allem Benzin, Diesel und Heizöl sind deutlich teurer geworden. Sehr teuer war noch das Essen in Lokalen und Übernachtungen in Hotels. Etwas mehr gekostet haben auch Wasser und Strom. Lebensmittel sind dagegen nur wenig teurer geworden. Der Grund dafür ist eine niedrigere Steuer auf bestimmte Nahrungsmittel, die die meisten Menschen täglich brauchen. Ende August sind in Österreich rund 376.000 Menschen arbeitslos gewesen oder haben an einer Schulung teilgenommen. Das sind mehr als voriges Jahr im August. Die Zahl der arbeitslosen Männer ist gesunken. Bei den Frauen ist die Zahl der Arbeitslosen gestiegen. Besonders stark ist die Arbeitslosigkeit in Bereichen wie Gesundheit und Handel gestiegen. Das heißt zum Beispiel in Geschäften, Krankenhäusern und Altersheimen. Der ÖVP-Chef und Bundeskanzler Christian Stocker will, dass der Staat heute schon Geld für die Pensionen von morgen spart. Es gibt immer mehr alte Menschen, deshalb braucht der Staat auch immer mehr Geld für Pensionen. Kanzler Stocker sagt, dass der Staat deshalb jedes Jahr Geld sparen soll. Er nennt das Zukunftsfonds. In etwa 30 bis 40 Jahren soll durch den Zukunftsfonds viel Geld für die Pensionen zur Verfügung stehen. Diesen Vorschlag hat der Kanzler gestern im ORF-Sommergespräch vorgestellt. Emma Delaney ist ab heute die neue Chefin von der österreichischen Energiefirma OMV. Die OMV verkauft Benzin und Diesel für Autos und Gas zum Heizen. Emma Delaney ist die erste Frau an der Spitze der OMV. Sie ist 53 Jahre alt und kommt aus Irland. Vorher hat sie mehr als 30 Jahre bei der britischen Ölfirma BP gearbeitet. Das waren Nachrichten in einfacher Sprache. Redaktion Rainer Reitzamer und Lorenz Lohr.
0: 18.32 Uhr. Wir kommen für Sie zum schnellen und zuverlässigen Radio Steiermark Verkehrsservice. Und die Nachrichten sind gute. Keine Störungen sind gemeldet worden. Gute Fahrt.
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Der kürzeste Weg von einem Menschen zum nächsten, egal in welcher Sprache, ist ein Lächeln. Tut nicht weh, kostet nichts und kann jemand anderem wirklich gute Laune bringen. Und die will ich Ihnen jetzt auch mit einem musikalischen Lächeln zu Ihnen bringen. Shanice, I love your smile. Und übrigens, wenn Sie ganz genau zuhören, ganz zum Schluss können Sie Janet Jackson lachen hören.

The King, Elvis Presley, Suspicious Mind aus dem Jahr 1969. Und wir hüpfen ins Hier und Jetzt. Daher hat nämlich Rian für uns gesungen, La Terraza.

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0: Ausreden gibt es keine, denn wir brauchen nichts Zusätzliches. Es gibt eine herrliche und wichtige Mobilisationsübung für zwischendurch.
2: Wichtig, vor allem wenn man lange Büroarbeit hinter sich hat, dann soll man die Übung mal zwischendurch einbauen oder wenn man länger Auto gefahren ist, auch aussteigen und die Übung machen. Also es wirkt wirklich Wunder. Ist eine ganz einfache Übung. Wir stehen aufrecht da, gut verwurzelt mit den beiden Beinen. Wir strecken beide Hände nach vorne, Handflächen schauen zueinander. Und jetzt, der Blick bleibt geradeaus, die Hüfte bleibt auch gerade und wir bewegen jetzt faktisch die Hände in Schulterhöhe einmal auf die linke Seite. Dann hören wir schon, bis hinten knackst im Rücken. In der Extremposition bleiben wir ein bisschen, 4 Sekunden circa, 1, 2, 3, 4. Und dann bewegen wir die Hände nach links rüber, wieder auf Schulterhöhe, soweit es geht. Bleiben. Ganz ruhig atmen dabei, nicht vergessen auf Schnaufen. Und dann wieder nach rechts rüber. Und so machen wir das jetzt mit 8 bis 10 Wiederholungen. Dann kurze Pause, ausschütteln und dann das Ganze gleich nochmal. Eine zweite Serie, die wirkt Wunder und da merkt man schon, wie wir beweglicher werden. Viel Spaß und macht das regelmäßig.
0: Und dann zum Ausschütteln die perfekte Musik von den Dire Straits.

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1: Es ist am Mikrofon Daniela Nicolai. Für die deutsche Regierung steckt Russland hinter der missglückten Drohnenattacke in Leipzig. Das hätten die Ermittlungen von Polizei und Geheimdienst ergeben, sagte Innenminister Dobrindt bei einer Pressekonferenz. Erste Konsequenzen gibt es auch schon. Aus Berlin Andreas Pfeiffer.
2: Lange hat Deutschland gezögert, lange hat es hybride Übergriffe fremden Mächten zugeschrieben. Heute nennt sie Innenminister Alexander Dobrindt beim Namen.
3: Zusammen betrachtet belegen polizeiliche Ermittlungen eine russische Verantwortung für den versuchten Anschlag am Flughafen Leipzig.
2: Und Außenminister Johann Wadephul erklärt, was daraus folgt.
4: Das russische Generalkonsulat in Bonn wird geschlossen. Der Vertrag über das russische Haus in Berlin wird gekündigt. Wir werden in der Europäischen Union neue Listungen von Personen aus Russland im Kontext hybrider Angriffe vorschlagen. Wir erhöhen den Druck auf die russische Schattenflotte.
2: Berlin schlägt damit ein neues Kapitel der gespannten Beziehungen mit Moskau auf. Ab heute werden hybride Provokationen beantwortet.
1: Bei einer Schießerei im niederländischen Dorf Overasselt nahe der deutschen Grenze ist ein Mann getötet worden. Zwei Polizisten wurden verletzt. Seit dem frühen Morgen war der Ort abgeriegelt. Stundenlang machten Polizeieinheiten auch mit Hubschraubern Jagd auf die mutmaßlichen Täter. Es soll sich laut Medienberichten um eine internationale Drogenbande handeln. Bis jetzt wurden 34 Personen festgenommen. Die SPÖ Kärnten übt Kritik an der Bundespartei. Landeshauptmann Fellner hält die Sozialdemokraten schon jetzt für eine Kleinstpartei, wie er im Gespräch mit dem ORF sagt. Felix Nowak berichtet.
5: Zwar würden viele Dinge im Bund in die richtige Richtung gehen, sagt der Kärntner Landeshauptmann Fellner.
6: Aber wie das dann gemacht wird handwerklich, ist halt etwas, wo die Menschen das nicht spüren oder teilweise sogar lächerlich empfinden, wenn wir davon Spritpreisbremse reden.
5: Für Fellner ist die SPÖ schon jetzt eine Kleinstpartei mit Blick auf Umfrageergebnisse um die 15%. Parteichef Babler will Fellner zwar nicht direkt zum Rücktritt auffordern, die Frage der Spitzenkandidatur sei allerdings offen und sie hänge von den weiteren Umfragen ab.
6: Ich glaube nicht, dass es jemanden gibt in der SPÖ, der dann sagt, wenn die Umfrageergebnisse 13, 14 oder 15% prophezeien, wir verändern nichts am Team.
5: Dennoch will sich der Kärntner nicht vollinhaltlich seinem burgenländischen Amtskollegen Hans-Peter Doskozil anschließen, dessen öffentliche Kritik sei mitunter nicht notwendig.
1: Nicht nur Österreich, auch Belgien und Großbritannien haben heuer den heißesten Sommer seit Beginn der Aufzeichnungen erlebt. In einem Teil von London wurde mit 38,1 Grad ein Allzeit-Temperaturrekord gemessen. In Belgien gab es 15 Tage mit mehr als 30 Grad. Bisher waren nur etwa 5 die Regel. Das waren die Nachrichten mit Daniela Nicolai. Zum Wetter.
7: Die Nacht verläuft meist trocken und zeitweise sternenklar. Nur im Süden ziehen einzelne Regenschauer durch. Die Temperaturen sinken auf 18 bis 8 Grad. Morgen Mittwoch ist es in ganz Österreich zeitweise sonnig, am längsten ganz im Westen und von Oberösterreich bis ins Nordburgenland, aber bei weitem nicht ungetrübt. Hin und wieder ziehen doch dichtere Wolken durch und im Süden bilden sich am Nachmittag ein paar Schauer und Gewitter, speziell von Osttirol bis ins Semmering-Wechselgebiet. Die Temperaturen ändern sich wenig, Höchstwerte morgen 21 bis 29 Grad. So viel zum Wetter von Michael Mattern.
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1: Am Mikrofon Daniela Nicolai. Nach dem Tod eines Häftlings in der Justizanstalt Klagenfurt wird wegen Mordverdacht ermittelt. Der 19-Jährige starb an Schnittverletzungen, die ihm mit einer Rasierklinge zugefügt wurden. Dringend tatverdächtig ist sein erst 17-jähriger Zellengenosse. Lisa Nattmesnik berichtet.
2: Heute früh finden Justizwache Beamten den 19-Jährigen leblos in seiner Zelle. Im Halsbereich weist er tödliche Schnittwunden auf, was durch eine Obduktion bestätigt wird. Tatwaffe war die Klinge eines Einwegrasierers, sagt die Staatsanwaltschaft. Spuren eines Kampfgeschehens gäbe es nicht, was darauf hindeuten könnte, dass der 19-Jährige im Schlaf angegriffen wurde und keine Möglichkeit hatte, sich zur Wehr zu setzen. Wie lange sich die beiden Männer schon eine Zelle geteilt hatten und ob es vorher schon Probleme gab, ist noch unklar. Keiner der beiden saß wegen schwerster Gewaltdelikte in der Justizanstalt. Der 17-Jährige ist dort als Untersuchungshäftling. Der junge Erwachsene war Straftäter.
1: Ein 16-Jähriger ist am Wiener Landesgericht zu 2 Jahren unbedingter Haft verurteilt worden. Der mehrfach vorbestrafte Jugendliche wurde der Vergewaltigung, Körperverletzung, schweren Nötigung und gefährlichen Drohung für schuldig befunden. Er hatte einen 15 Jahre alten Mithäftling misshandelt und vergewaltigt. Die Internationale Atomenergieorganisation hat in Syrien große Mengen Uran aus der Regierungszeit des früheren Präsidenten Bashar al-Assad sichergestellt. Laut IAEA-Chef Grossi handelt es sich um 73 Tonnen, davon 55 Tonnen Brennstäbe für ein geheimes Reaktorprojekt. Die neue syrische Regierung hat der Atombehörde das Nuklearmaterial zugänglich gemacht. Im deutschen Bundesland Brandenburg hat die Polizei einen Anschlag auf ein Umspannwerk verhindert. An einer Leitung in der Nähe des Kohlekraftwerks Jenschwalde wurden mehrere Sprengvorrichtungen entdeckt. Laut Polizei gab es mindestens eine Detonation. Ziel war offenbar ein großflächiger Stromausfall. Für die Bevölkerung habe keine Gefahr bestanden, hieß es. Die Frauen der Wiener Austria gewinnen gegen Bramberg mit 4:0 und qualifizieren sich damit erstmals für die Fußball-Champions League. Martin Lang.
3: Schon nach 19 Minuten führen die Austrianerinnen durch ein Elfmetertor von Modesta Uca. Die Kosovarin macht nach Seitenwechsel auch mit einem Traumtor ins Kreuzeck. Das 2:0 die Vorentscheidung, dann folgt ein Eigentor der Norwegerinnen und ein Freistoßtor, der dritte Treffer von Modesta Uca. Sie ist die Spielerin dieses Matches, in dem die Austrianerinnen erstmals die Frauen-Champions League erreichen. Es winken neben 500.000 Euro Fixprämie jetzt schon 110.000 Euro für den Aufstiegserfolg und weitere Prämien, die bis in den Millionenbereich hineingehen. Die St. Pöltnerinnen spielen nach dem 0:3 zu Hause morgen um ihre Chance an der Liga-Teilnahme gegen Juventus Turin.
1: Das waren die Nachrichten mit Daniela Nicolai. Zum Wetter.
4: Im Süden können heute Nacht einzelne Regenschauer durchziehen. Meist bleibt es aber trocken und zumindest zeitweise klart es auf. Tiefstwerte 8 bis 18 Grad. Morgen Mittwoch gibt es eine recht freundliche, aber nicht ganz beständige Spätsommermischung. Sonne und Wolken wechseln mit den meisten Sonnenstunden im Westen sowie von Oberösterreich ostwärts. Hier bleibt es auch weitgehend trocken, während sich im Süden am Nachmittag wieder ein paar Schauer und Gewitter bilden. Es bleibt sommerlich warm. Die Temperaturen erreichen ähnlich wie heute 21 bis 29 Grad. So viel zum Wetter von Michael Mattern.

Kämpzler ein in die Stuben der Steirische Jägerchor mit dieser Einladung am Beginn der September-Ausgabe von Chorissimo. Herzlich willkommen. Der September ist ja für die Steiermark inzwischen seit 25 Jahren der Monat, in dem es so richtig ans Feiern geht beim Aufsteirern. Und eine schöne Tradition ist da inzwischen auch, dass im Leslihof 2 Tage lang gesungen wird. Heimische Chöre und Ensembles bringen die Bühne, vor allem aber diesen wunderbaren Hof mit seiner schönen Akustik, mit einem herbstbunten Programm zum Klingen, und das Publikum ist auch immer wieder eingeladen, mitzusingen. Ein Vorfühlen darauf soll diese Stunde heute werden, und wir gehen es an mit der Chorgemeinschaft Ars Cantica mit Es herbstelt von Franz Koringer. Die

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Das Doppelsextett Felden. Ja, Kärnten ist im Lesliehof auch immer stark vertreten, zum Beispiel durch den Chor der Kärnten in der Steiermark. Bei uns in der Sendung auch immer wieder gern gehört. Heute haben wir da andere Ensembles ausgesucht und wir hören das Doppelsextett Felden jetzt gleich noch einmal. Die haben nämlich eine schöne Almschnasen gerichtet.

Der steirische Jägerchor noch einmal mit einem flotten Fuhrmannslied. Wir bleiben noch beim Volkslied, allerdings gibt es jetzt im folgenden Dreiergespann auch Volkslied im neuen Gewand, wie es so schön heißt. Das Fischerl am Grund vom Standard-Vokal-Sextett vorgetragen, dann auch die Chorgemeinschaft Askantika mit Wann ich der Olmwind war. Und zu Beginn jetzt das Radl der Zeit mit dem Ensemble A12.

Das Singen wird beim Aufstarren in seiner gesamten Vielfalt geboten und auch gibt es heuer einige Möglichkeiten, selbst aktiv zu werden, beispielsweise in Schnelljodelkursen des Steirischen Volksliedwerkes. Bin schon gespannt. Jetzt holen wir ganz andere Klänge herein, so wie das auch im Laufe des Festes geschieht, wann irgendwann einem Chor einmal auch der Guster noch was anderem steht. Und da feiern wir weiter, wenn Sie so wollen. Eine der berühmtesten Straßen der Welt feiert heuer ihre 100-jährige Existenz, die Route 66. Den entsprechenden Song dazu gibt es jetzt vom Ensemble Bel Canto.

Das war das Ensemble Popvox mit The Battle of Jericho. Legen wir noch was nach, ein weiteres Spiritual, vielleicht zum Mitsingen sogar, und ein Hodern von Billy Joel. Vocalitas mit The Longest Time, davor Solid Voices mit Ride the Chariot.

Longest Time von Billy Joel. 1983 ist dieses Lied erschienen. Aus dem 16. Jahrhundert hingegen stammt dieses hier mit durchaus ähnlichem Inhalt. Der A Cappella-Chor Wels mit Come Again von John Dowland. Come.

Nur wer die Sehnsucht kennt, Franz Schubert hat den Text von Johann Wolfgang von Goethe vertont. Wir hörten den Arnold Schönberg Chor. Wieder ein Zeitsprung, bei dem das Thema erhalten bleibt. Die Country-Ikone Dolly Parton ist vor wenigen Tagen verstorben. Einer ihrer größten Hits ist vielleicht erst durch die Interpretation der großen Whitney Houston um die Welt gegangen. I will always love you. Wir hören noch einmal das Ensemble Bel Canto.

Das war noch einmal das Ensemble A12 mit einem Lied, das in so vielen Aufnahmen interpretiert ist, wie nur ganz wenige. The Lion Sleeps Tonight. Wir drehen noch einmal die Runde und hören, was da drüben beim Weinstandl gesungen wird. Ah, da ist jetzt der MGV Obermilchstadt. Mein Dirndle, bist launig. Moin.

Noch einmal das Doppelsextett Felten mit einem Musikantenlied, das man ähnlich auch als Ja, weil du so schön tanzen kannst, kennt. Diese Stunde, sie geht leider schon wieder zu Ende, da hilft jetzt auch kein Meckern, auch wenn wir meckernd hinausgeführt werden vom Steirischen Jägerchor. Ich sage vielen herzlichen Dank fürs Mit dabei sein.

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1: Am Mikrofon Daniela Nicolai. In Österreich ist die Zahl der Arbeitslosen weiter gestiegen. Mehr als 375.000 Menschen waren Ende August beim AMS gemeldet. Erneut zugelegt hat auch die Inflation. Die Teuerung lag laut Statistik Austria bei 3,2%. Volker Obermeier.
2: Die leichte Entspannung bei der Inflation war nur von kurzer Dauer. Mit 3,2% liegt der Wert in Österreich wieder auf Juni-Niveau. Der neuerliche Schub nach oben ist großteils auf die höheren Preise bei Treibstoffen sowie Heizöl zurückzuführen, so die Statistik Austria in ihrer Schnellschätzung. Auch in der Eurozone beträgt die Teuerung wieder mehr als 3%, und zwar vor allem aufgrund der Energiekosten. Die Entwicklung macht eine Zinserhöhung der Zentralbank auf 2,5% in der kommenden Woche noch wahrscheinlicher, Nationalbankgouverneur Martin Kocher.
3: Es ist wichtig, dass wir auch hier ganz klar darauf hinarbeiten, dass die Inflation in den Zielbereich zurückkommt.
2: Dieser Zielbereich ist mit um die 2% definiert.
1: Bei neuen Angriffen der israelischen Armee im Gazastreifen sind laut Palästinenservertretern mindestens 4 Menschen getötet worden. 3 von ihnen waren noch Kinder. Nach Augenzeugenberichten hatten israelische Kampfjets mindestens 12 Raketen auf das Gebiet Katiba im Westen von Gazastadt abgefeuert. Der Krieg in der Ukraine hat heute einmal mehr ein Treffen der EU-Verteidigungsminister bestimmt. In Wicklow an der irischen Küste berieten sie über weitere Milliardenhilfen an Kiew angesichts der massiven russischen Luftangriffe. Tim Kupal berichtet.
4: Ein Hilferuf aus Kiew. Die ukrainische Luftabwehr sei das Hauptproblem, sagt EU-Chefdiplomatin Kaja Kallas.
5: The main issue is air defense.
4: Sie hoffe, dass 6 Milliarden Euro aus einem EU-Rüstungsfonds freigegeben werden könnten, so Kallas weiter. Auch das wäre aber nur ein Tropfen auf den heißen Stein. Aus Kiew ist von einer Finanzierungslücke im Umfang von 23 Milliarden Euro die Rede. Man stehe an der Seite der Ukraine, betont Verteidigungsministerin Claudia Tanner, ÖVP.
6: Als militärisch neutraler Staat.
4: Ebenfalls Thema, das Ende der UNIFIL-Mission im Libanon. Österreich ist dort mit 170 Soldaten vertreten.
6: Die Aufgaben, die wir dort wahrzunehmen haben, die logistischen, bedeuten auch, dass wir die Letzten sein werden, die diesen Einsatzraum verlassen werden.
4: Österreich schlägt gemeinsam mit Spanien und Irland eine neue Mission im Libanon vor.
1: Nach dem Untergang einer Fähre vor Nordzypern haben die Einsatzkräfte das Wrack geortet. Mit Hilfe einer Unterwasserdrohne wurde das Schiff in einer Tiefe von 550 Metern entdeckt. Im Wrack werden noch die Leichen von 20 Vermissten vermutet. Seit heute gelten bei den Wiener Linien strengere Regeln für E-Scooter. In Bus und Straßenbahn dürfen sie gar nicht mehr mitgenommen werden, in der U-Bahn nur noch außerhalb der Stoßzeiten. Wer sich nicht daran hält, muss mit 50 Euro Strafe rechnen. Das waren die Nachrichten mit Daniela Nicolai. Zum Wetter.
7: Die Nacht verläuft meist trocken und zeitweise sternenklar, nur im Süden ziehen einzelne Regenschauer durch. Die Temperaturen sinken auf 18 bis 8 Grad. Morgen Mittwoch ist es in ganz Österreich zeitweise sonnig, am längsten ganz im Westen und von Oberösterreich bis ins Nordburgenland, aber bei weitem nicht ungetrübt. Hin und wieder ziehen doch dichtere Wolken durch und im Süden bilden sich am Nachmittag ein paar Schauer und Gewitter, speziell von Osttirol bis ins Semmering-Wechselgebiet. Die Temperaturen ändern sich wenig, Höchstwerte morgen 21 bis 29 Grad. So viel zum Wetter von Michael Mattern.
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8: Also eine Musikantenstunde mit lauter Kapazundern habe ich sie heute schon angekündigt. Sie werden hören, das ist nicht ein bisschen übertrieben. Ich freue mich sehr, Sie zu dieser Musikantenstunde begrüßen zu dürfen. Und wir fangen hochkarätigst an mit Erzmusikanten. 40 Jahre jung, die Fuchsbadlbander mit der Tanzbodenpolka, und mehr braucht man da nicht mehr erklären, glaube ich.

Die Terrassenfranzé, gespielt vom Mühlviertler Quintett war das. Und vielleicht ist es ja auch genau der Ort, an dem sie uns zuhören. Davor das Tiroler Siemertragerl Gute Freunde hat, das Burkel Kasm. Gesungen wird heute vom Sockschneider Dreigesang und da geht's jetzt leider gar nicht so lustig weiter, denn mein Bub hat mir lieb aufgesagt, heißt's da jetzt. Aber es gibt ja noch andere.

Die Edlerklänge, Français, war das gespielt, originalgetreu von der Fuchsbattelpanther. Davor haben wir die Kreuzheitenmuse mit dem Walzer für Renate gehört. Ein Original im Klang ist auch der Lippi-Klang aus der Gegend der Lippizaner im Bezirk Volzberg. Und mit denen geht's jetzt, ganz sympathisch, zum Lacknerwirt.

Wieder das Tiroler Simmertragerl, diesmal mit der Biggie Polka. Junge Partie, die es erst seit 2020 gibt aus Tirol. Mit ähnlichem Schmiss geht's jetzt weiter mit dem Mühlviertler Quintett und Musik von Herbert Pixner. Da ist der Katrin Borchesche.

Die Kreuzheitmusik war das wieder, diesmal mit dem 17:01-Walzer von Peppi Wimmer. Davor der Sockschneider Dreigesang mit So schön scheint der Mond. Also es schaut aus, es ist alles wieder gut. Man sagt, diese Fähigkeit des Herzlverbirgens ja gerne den Musikanten noch. Ein Klischee, das sich hartnäckig hält, jedoch bei genauer Betrachtung allermeist in sich zusammenfällt, hätte ich gesagt. Die Herrschaften der Kremser Kölnermusik haben sich diesem Thema auch angenommen, mit dem Stickel Dermus Kirchner. Ob man da jetzt alle Zweifel ausrahmen, bleibt der

Die Kremserkeller Mosi mit Lass die Tränen von den Moskirchnern auf einer neuen CD gemeinsam mit der Geigenmosi gestrichen voll und der Gesangsversteigerung zu finden. Die drei Gruppen sind untereinander sehr eng befreundet, die Musikanten vielmehr, und haben diese wunderbare Idee umgesetzt, eine Gemeinschafts-CD aufzunehmen. Wir haben sie da schon vorgestellt in der Musikantenstunde. Wir hören gleich nochmal jetzt die Kremserkeller Mosi, nämlich mit dem Titelstück dieser CD, Weit mehr heißt es.

Die Fuchsbattelpanther, nostalgisch mit dem Schillingsteckel davor, das Mühlviertler Quintett mit dem Dankbarkeitswalzer. Mit dem Walzerl geht es jetzt auch weiter ins nächste Radl ein und das ist der Faulenzer Walzer, der das eröffnet. Wir hören wieder die Tiroler Sechsertagerl.

träumende Herzen. Das Pfirtigott-Walzerl vom Lippi-Klang war das für heute. Und das war es aber auch schon tatsächlich leider viel zu schnell. Das war unsere heutige Musikantenstund. Die Kremser Köller-Musi spielt uns mit dem Marsch Gruß aus Billroth aus. Und Pauli Reicher sagt Danke fürs Zuhören.

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1: Im Studio begrüßt sie Daniela Nicolai. Deutsche Regierung auf Konfrontationskurs mit Russland. Der ehemalige Kicker-Liner-Chef sitzt in Untersuchungshaft und der Autozulieferer Pollmann aus Niederösterreich ist pleite und muss Insolvenz anmelden. Soweit einige Themen des Nachtjournals. Das Wetter morgen bringt Sonne, Wolken und einzelne Gewitter. Die deutsche Regierung beschuldigt Russland als Drahtzieher der gescheiterten Drohnenattacke auf dem Flughafen Leipzig. Anfang August war eine Sprengstoffdrohne dort eingedrungen. Nur ein technischer Defekt verhinderte die Explosion. Dahinter stecke der Kreml, das hätten die Ermittlungen von Polizei und Geheimdienst ergeben. So der deutsche Innenminister Alexander Dobrindt bei einer Pressekonferenz.
2: Zusammen betrachtet belegen polizeiliche Ermittlungen Tatmuster und nachrichtendienstliche Erkenntnisse eine russische Verantwortung für den versuchten Anschlag am Flughafen Leipzig.
1: Und der deutsche Außenminister Johann Wadephul kündigt gleich darauf Konsequenzen für Russland an.
3: Das russische Generalkonsulat in Bonn wird zum 18. September geschlossen. Der Vertrag über das russische Haus in Berlin wird gekündigt. Wir werden in der Europäischen Union neue Listungen von Personen aus Russland im Kontext hybrider Angriffe vorschlagen. Wir verschärfen die Einreisekontrollen für russische Staatsangehörige. Wir erhöhen den Druck auf die russische Schattenflotte.
1: Sagt Außenminister Wadephul. Eine russische Reaktion ließ auch nicht lange auf sich warten. Die Vorwürfe seien absurd und eine unbegründete Provokation, hieß es von der russischen Botschaft in Deutschland. Jetzt nach Österreich. Die Pleite der Möbelkette Kicker-Liner hat ein strafrechtliches Nachspiel. Der ehemalige Geschäftsführer sitzt in Wien in Untersuchungshaft, wie der Kurier berichtet. Der Manager steht unter Verdacht, die Notlage von Hochwasseropfern ausgenutzt zu haben. Der Schaden geht in die Millionen. Mehr von Evelyn Kanya.
4: Vorigen Freitag wird der Ex-Chef von Kicker-Liner festgenommen. Seit Sonntag sitzt er in Wien in U-Haft. Laut Gericht besteht unter anderem Fluchtgefahr. Die Vorwürfe der Wirtschafts- und Korruptionsstaatsanwaltschaft wiegen schwer. Der Ex-Geschäftsführer soll die Notlage von Opfern des Jahrhunderthochwassers vor 2 Jahren gezielt ausgenützt haben. Sie soll mit einem Sonderrabatt gelockt worden sein, um rasch frisches Geld zu bringen. Dabei soll Kicker-Liner damals längst pleite gewesen sein. Mindestens 4.700 Kunden leisten Anzahlungen, bekommen aber keine Möbel. Der Schaden 15 Millionen Euro. Zusätzlich soll der Manager kurz vor Insolvenzeröffnung über 1 Million beiseite geschafft haben. Laut Kurier soll er die Vorwürfe bestreiten. Der Beschuldigte war seit 2023 Chef von Kicker-Liner, nachdem die Signa verkauft hatte.
1: Gestern hat Bundeskanzler Christian Stocker von der ÖVP im ORF-Sommergespräch ein neues Modell zur finanziellen Vorsorge für Kinder und Jugendliche bis 18 Jahre angekündigt. Ein Wertpapierdepot ohne Steuern, Spesen und Gebühren. Die Koalitionspartner SPÖ und NEOS unterstützen den Vorschlag. Peter Daser berichtet.
5: Auf dem sogenannten Zukunftsdepot sollen Eltern für ihre Kinder steuerfrei in Aktien oder Fonds anlegen dürfen. Und es sollen auch keine Spesen und Gebühren fällig werden, die sonst bei Kleinanlegern den Ertrag schmälern. Bundeskanzler Christian Stocker im ORF-Sommergespräch sagte:
6: Das heißt, es soll spesenfrei sein, es soll gebührenfrei sein und es soll steuerfrei sein. Und die Einzahlungen pro Jahr auf dieses Zukunftsdepot können bis zu 5.000 Euro pro Jahr betragen.
5: Sozialdemokraten und NEOS bestätigen Gespräche für ein Zukunftsdepot. Über Details soll noch verhandelt werden. Die Freiheitlichen fordern für das Depot jedenfalls eine Inflationsabgeltung. Grüne und ÖGB sehen dagegen ein Sparmodell für jene, die ohnehin genug Geld hätten.
1: Die schwächelnde Wirtschaft trifft ein weiteres Unternehmen, nämlich den international tätigen Automobilzulieferer Pollmann im Bezirk Waidhofen an der Thaya in Niederösterreich. Die Firma musste Insolvenz anmelden. Hunderte Mitarbeiterinnen und Mitarbeiter sind betroffen. Jürgen Winterleitner mit den Details.
7: Für 3 Gesellschaften innerhalb der Pollmann-Gruppe ist heute am Landesgericht Krems die Eröffnung eines Sanierungsverfahrens beantragt worden. 500 Menschen sind dort beschäftigt, heißt es in einer Aussendung des Unternehmens. Der Schuldenstand der drei Gesellschaften wird mit 74 Millionen Euro angegeben. Die ausländischen Tochterunternehmen in Tschechien, Mexiko und China seien von den österreichischen Verfahren nicht betroffen. Grund für den Sanierungsbedarf sei der strukturelle Wandel der Automobilindustrie sowie eine dauerhafte Verschiebung, die derzeit viele europäische Zulieferer treffe, heißt es. Das Unternehmen betont, dass man die Geschäfte fortführen möchte und dass auch die Produktion weiterlaufe. Zudem wolle man einen Großteil der Beschäftigten halten. Diesbezüglich gibt es auch Investorengespräche, die weit fortgeschritten seien.
1: In Australien läuft seit 99 Jahren das längste Laborexperiment der Welt. Physiker beobachten, wie zähflüssig Pech ist. Das fließt nämlich so langsam, dass sich nur alle 8 bis 13 Jahre ein Tropfen bildet und abfällt, zum letzten Mal 2014. Tobias Mayer.
8: Pech ist bei Zimmertemperatur eigentlich fest, fühlt man es aber in einen Trichter, so zeigt sich, in Wahrheit ist es einfach sehr, sehr zähflüssig, erklärt der Physiker Andrew White von der Universität Queensland.
9: Materialien, die eigentlich fest aussehen, können sich auch wie Flüssigkeiten verhalten und Tropfen bilden.
8: Das Bemerkenswerte an dem Experiment ist aber auch, dass noch nie ein Mensch den Tropfen fallen gesehen hat.
9: Man muss viel Glück mit dem Timing haben, denn der Tropfen bildet sich zwar extrem langsam, aber wenn er fällt, dann mit normaler Fallgeschwindigkeit.
8: Die letzten 9 Male hatten die Physiker sprichwörtlich Pech mit dem Timing. Der nächste Tropfen wird frühestens im kommenden Jahr erwartet.
1: Das Wichtigste vom Sport mit Christoph Ott.
10: Die Frauen der Wiener Austria gewinnen das Rückspiel in der Fußball-Champions-League-Qualifikation gegen Brannbergen mit 4:0 durch 3 Tore von Modesta Uka und einem Eigentor der Norwegerinnen. Damit qualifizieren sich die Wienerinnen erstmals für die Champions League. Bei der Auslosung am Freitag erfahren die Wienerinnen dann ihre Gegnerinnen in der Ligaphase. In der Bundesliga gewinnt der LASK gegen den WRC mit 3:1. Die Linzer geraten trotz Überzahl nach einer roten Karte für den WRC-Spieler Behonek in der 2. Minute in Rückstand, können das Spiel aber in der 2. Hälfte drehen und sind damit in der Liga weiter ungeschlagen. Snowboard-Doppel-Olympiasieger Benjamin Karl gibt heute den Rücktritt vom Rücktritt bekannt. Der 40-jährige Niederösterreicher kehrt dem Radsport den Rücken und wird in der kommenden Saison wieder im Weltcup starten. Das nächste große Ziel ist die Heim-WM 2027 in Montafon. Und im Radsport gewinnt der Franzose Bastien Tronchot die 10. Etappe bei der Vuelta. Felix Gall kommt mit dem Feld als 39. unmittelbar vor Gregor Mühlberger ins Ziel und ist in der Gesamtwertung weiter auf Platz 3 hinter dem gesamtführenden Spanier Enric Maas.
1: Das Wetter mit Michael Mattern.
11: Im Süden können heute Nacht einzelne Regenschauer durchziehen. Meist bleibt es aber trocken und zumindest zeitweise klart es auf. Tiefstwerte 8 bis 18 Grad. Morgen Mittwoch gibt es eine recht freundliche, aber nicht ganz beständige Spätsommermischung. Sonnen- und Wolkenwechsel mit den meisten Sonnenstunden im Westen sowie von Oberösterreich ostwärts. Hier bleibt es auch weitgehend trocken, während sich im Süden am Nachmittag wieder ein paar Schauer und Gewitter bilden. Es bleibt sommerlich warm. Die Temperaturen erreichen ähnlich wie heute 21 bis 29 Grad.
1: Damit endet das Nachtjournal. Auf Wiederhören.
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1: Am Mikrofon Daniela Nicolai. Österreich hat den Entwurf für den nationalen Renaturierungsplan nach Brüssel geschickt. Dabei geht es darum, Flüsse, Wälder oder Wiesen wieder in einen möglichst naturnahen Zustand zu bringen. Der Bericht bleibt eher vage, dafür ist die Forderung nach zusätzlichem Geld von der EU umso deutlicher. Eva Haslinger.
2: Bei der Renaturierung will man auf eine Vielzahl bereits etablierter Maßnahmen setzen, heißt es heute bei der Präsentation des Entwurfs. Und alles soll auf Freiwilligkeit basieren. Aber Umweltminister Norbert Totschnig von der ÖVP deponiert auch Forderungen in Richtung Brüssel, nämlich nach Geld.
3: Die Umsetzung der Wiederherstellungsverordnung steht und fällt mit der Finanzierung. Ohne die Sicherung der Mittel für die ländliche Entwicklung bzw. zusätzliche Mittel für den Naturschutz können die ambitionierten Ziele der Wiederherstellungsverordnung nicht erreicht werden.
2: Offen ist auch, wie viel Fläche in Österreich noch renaturiert werden muss. Das hängt davon ab, welche Flächen bereits als renaturiert anerkannt werden. Bei Umweltorganisationen und den Grünen stoßen die Pläne auf Kritik. Der Entwurf sei unverbindlich und zu wenig ambitioniert. Die Freiheitlichen orten hingegen eine Unterwerfung unter Vorgaben aus Brüssel.
1: Die Sommermonate zählen zur unfallträchtigsten Zeit des Jahres. Auch heuer forderten die Monate Juli und August einen hohen Tribut auf Österreichs Straßen. Einzelheiten von Cornelia Krebs.
4: Insgesamt kamen im Juli und August 81 Menschen bei Verkehrsunfällen ums Leben. Trotz langer Hitzephasen liege die Zahl der Verkehrstoten im heurigen Sommer aber 10% unter dem Durchschnitt der vergangenen 10 Jahre, heißt es vom ÖAMTC. Doch mit bisher 59 tödlich verunglückten Motorradfahrern, davon 29 allein im Juli und August, bleibt die Zahl der Opfer auch heuer hoch. Das Risiko, bei einem Verkehrsunfall tödlich zu verunglücken, sei für Motorradfahrer etwa 30 Mal höher als für Pkw-Fahrende. Bei denen gab es im Sommer 30 tödliche Verkehrsunfälle, 3/4 davon waren Alleinunfälle oder Frontalkollisionen. Unachtsamkeit und Ablenkung sowie nicht angepasste Geschwindigkeit seien die häufigsten Unfallursachen, so der ÖAMTC.
1: Der Iran hat laut eigenen Angaben eine Vergeltungsaktion für die jüngsten US-Angriffe gestartet. Die iranischen Revolutionsgarden veröffentlichten eine Erklärung, die in mehreren Staatsmedien verlesen wurde. Demnach sollten US-Stützpunkte mit Raketen und Drohnen beschossen werden. Venezuelas Parlament hat das Ölabkommen mit den USA gebilligt, das den USA die Kontrolle über rund ein Fünftel der venezolanischen Ölreserven sichern soll. US-Präsident Donald Trump nennt das den größten Öldeal der Weltgeschichte. Die Abstimmung im Parlament in Caracas erfolgte per Handzeichen. Nur einige Politiker der Opposition enthielten sich. Morgen soll der Vertrag mit dem US-Energieminister unterzeichnet werden. Das Wetter.
5: Die Nacht verläuft meist trocken und zeitweise sternenklar. Nur im Süden ziehen einzelne Regenschauer durch. Die Temperaturen sinken auf 18 bis 8 Grad. Morgen Mittwoch ist es in ganz Österreich zeitweise sonnig, am längsten ganz im Westen und von Oberösterreich bis ins Nordburgenland, aber bei weitem nicht ungetrübt. Hin und wieder ziehen doch dichtere Wolken durch und im Süden bilden sich am Nachmittag ein paar Schauer und Gewitter, speziell von Osttirol bis ins Semmering-Wechselgebiet. Die Temperaturen ändern sich wenig, Höchstwerte morgen 21 bis 29 Grad.
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1: Mittwoch, der 2. September. Im Studio ist Daniela Nicolai. Für die deutsche Regierung steckt Russland hinter der gescheiterten Drohnenattacke auf den Flughafen Leipzig Anfang August. Das hätten die Ermittlungen von Polizei und Geheimdienst ergeben, sagte Innenminister Dobrindt bei einer Pressekonferenz. Erste Konsequenzen gibt es auch schon. Aus Berlin Andreas Pfeiffer.
2: Lange hat Deutschland gezögert, lange hat es hybride Übergriffe fremden Mächten zugeschrieben. Heute nennt sie Innenminister Alexander Dobrindt beim Namen.
3: Zusammen betrachtet belegen polizeiliche Ermittlungen eine russische Verantwortung für den versuchten Anschlag am Flughafen Leipzig.
2: Und Außenminister Johann Wadephul erklärt, was daraus folgt.
4: Das russische Generalkonsulat in Bonn wird geschlossen. Der Vertrag über das russische Haus in Berlin wird gekündigt. Wir werden in der Europäischen Union neue Listungen von Personen aus Russland im Kontext hybrider Angriffe vorschlagen. Wir erhöhen den Druck auf die russische Schattenflotte.
2: Berlin schlägt damit ein neues Kapitel der gespannten Beziehungen mit Moskau auf. Ab heute werden hybride Provokationen beantwortet.
1: Und vor kurzem hat der russische Präsident Wladimir Putin reagiert. Die deutschen Strafmaßnahmen seien ein schwerer Fehler, sagte er. Es gebe keine Beweise für die Schuld Russlands. Vor einem Jahr ist in Österreich das Verbot des unaufgeforderten Versendens von Genitalbildern in Kraft getreten, auch Dickpic-Verbot genannt. Jetzt zieht das Justizministerium die erste Bilanz. 288 Strafverfahren gab es bisher, 14 davon endeten mit einem Schuldspruch. Christine Baumgartner.
5: Umfragen zufolge sind bis zu 70% aller jungen Frauen betroffen. In Anbetracht dessen erscheinen die Zahlen niedrig. Bisher haben sich nur wenige gemeldet, so Ursula Kussig von der Frauenberatung Notruf bei sexueller Gewalt.
6: Wir haben mit mehr gerechnet. In Workshops ist es leider so, dass die jungen Frauen oder jugendlichen Mädchen eher die Herangehensweise haben, ja, das gehört halt dazu. Das ist zwar schrecklich, aber was soll man machen?
5: Wer sich durchringt und Anzeige erstattet, tut das nicht nur für sich, so die Opferanwältin Patricia Hoffmann.
7: Bei den betroffenen Personen war, dass sie gesagt haben, ich möchte nicht, dass anderen Personen das auch passiert.
5: In einigen Fällen wurden auch KI-generierte Bilder und Videos geahndet.
1: Der ehemalige Geschäftsführer der Möbelkette Kickerleiner ist in Untersuchungshaft. Er steht unter Betrugsverdacht. Tausende Opfer des Jahrhunderthochwassers 2024 sollen geschädigt worden sein. Es geht um 15 Millionen Euro. Den Betroffenen wurde ein Sonderrabatt versprochen. Sie leisteten Anzahlungen, bekamen aber weder Möbel noch ihr Geld zurück, weil zu dem Zeitpunkt bereits klar war, dass infolge der Insolvenz keine Lieferungen mehr möglich waren. Eine Kreditauskunftei hat personenbezogene Daten unzulässig für Bonitätsbewertungen verwendet. Das hat der oberste Gerichtshof festgestellt. Der Anwalt der vier Kläger spricht von einer richtungsweisenden Entscheidung. Veronika Mauler berichtet.
8: Die Kreditauskunftei Griff hatte Daten von Adressverlagen gekauft und unter anderem auf deren Grundlage bewertet, wie kreditwürdig Personen sind. Der oberste Gerichtshof sieht darin einen Verstoß gegen den Datenschutzgrundsatz der Zweckbindung. Robert Haupt, der Anwalt von vier Klägern, sagt, die OGH-Entscheidungen haben Sprengkraft.
9: Insofern, weil ja theoretisch solche Klagen jetzt jeder Österreicher einbringen könnte, sofern eben halt nicht durch die Griff sichergestellt wird, dass keine Daten, die von Adressverlagen zugekauft wurden, für die Bonitätsbeurteilung verwendet werden.
8: Die Datenschutzorganisation von Max Schrems, NOIP, plant schon länger eine Sammelklage. Bei Griff heißt es, die Einzelfallentscheidungen betreffen eine Datenverarbeitungspraxis und Prozesse, die bei Griff seit 2023 nicht mehr bestehen.
1: Die Staatsanwaltschaft Wien hat ein NS-Wiederbetätigungsverfahren gegen FPÖ-Gemeinderat Leo Lugner geführt. Er hat ein Diversionsangebot angenommen und muss 160 Stunden gemeinnützige Arbeit leisten. Damit entgeht er einer Anklage. Lugner spricht mittlerweile von unüberlegten Aussagen. Das Wetter.
10: Heute gibt es eine recht freundliche, aber nicht ganz beständige Spätsommermischung. Sonne und Wolken wechseln mit den meisten Sonnenstunden im Westen sowie von Oberösterreich ostwärts. Hier bleibt es auch weitgehend trocken, während sich im Süden am Nachmittag ein paar Schauer und Gewitter bilden. Es bleibt sommerlich warm, die Temperaturen erreichen heute 21 bis 29 in 2000 Meter um 12 Grad. Morgen Donnerstag ähnliche Höchstwerte und bei lebhaftem Nordwestwind zeitweise sonnig. Aber auch wieder ein paar dichtere Wolken, speziell an der Alpen-Nordseite. So viel zum Wetter von Michael Mattern.
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1: 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Pippi Langstrumpf.

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1: Im Studio Daniel Theissl. Es ist 1 Uhr. Die Verlängerung des Wehrdienstes ist in der Regierung fest vereinbart. Für die mögliche Verlängerung des Zivildienstes braucht es allerdings eine Zweidrittelmehrheit. Das heißt die Zustimmung von Grünen oder FPÖ. Beide Parteien stellen deshalb Bedingungen. Astrid Petermann berichtet.
2: Ein stimmiges Gesamtpaket hätten die Grünen gerne, sagt der grüne Wehrsprecher David Stöckmüller. Jedenfalls, so Stöckmüller, müsse es mehr Geld auch für die Zivildiener geben.
3: Wenn die Regierung unsere Zustimmung haben möchte, dann gibt es mehr Gehalt auch für die Zivildiener.
2: Mehr Geld für Zivildiener, das hat Verteidigungsministerin Claudia Tanner von der ÖVP zuletzt allerdings abgelehnt. Verpflichtend verlängert werden soll der Zivildienst ja erst, wenn sich 2028 zu wenige für das Bundesheer melden. FPÖ-Wehrsprecher Volker Reifenberger ist im Interview mit der Tageszeitung Der Standard 2028 als Referenzjahr zu spät. Er will in den Verhandlungen darauf drängen, schon früher eine Entscheidung zu treffen.
1: Astra ist startklar. OpenAI kündigt sein neues und nach eigenen Angaben auch besseres ChatGPT-Modell an. Nach dem unkontrollierten Hackerangriff vergangenen Juli sollen einige Sicherheitslücken geschlossen worden sein. Astra sei unter anderem darauf trainiert, schädliche Anfragen im Bereich Cybersecurity zuverlässiger zurückzuweisen und Sicherheitsbeschränkungen einzuhalten, heißt es von OpenAI. Die Fußballerinnen von Austria Wien spielen erstmals in der Fußball-Königsklasse. Mit einem 4:0 Heimsieg gegen Brann-Bergen aus Norwegen schaffen es die Wienerinnen in die Women's Champions League. Martin Lang berichtet.
4: Im dritten Anlauf schaffen es die Austrianerinnen unter die besten 18 Clubs im europäischen Frauenfußball, verdienen mit dem Aufstieg vorläufig knapp über 600.000 Euro. Die Auslosung der 6 Gegnerinnen ist am kommenden Freitag. Es gibt Gegnerinnen wie die Titelverteidigerin aus Barcelona, Rekordchampion Lyon oder Bayern München oder Roma. Beide sind Ex-Clubs von Austria-Kapitänin Carina Wenninger.
5: Ich glaube, man muss den Moment genießen und natürlich gibt es den einen oder anderen Gegner, der immer ein Traum ist, wenn du jetzt auswärts im Camp Nou spürst oder auswärts in einem tollen Stadion, aber nicht das eine bestimmte Team.
4: Heute spielen noch die St. Pöltnerinnen nach 0-3 zu Hause, auswärts ab 20.30 Uhr gegen Juventus Turin um die Champions League-Teilnahme.
1: Jetzt zum Wetter und zu Michael Mattern.
6: Der Mittwoch bringt in ganz Österreich einige Sonnenstunden, die meisten von Oberösterreich ostwärts und sommerliche Temperaturen. Höchstwerte heute 21 bis 29 in 2000 Meter um 12 Grad. Es ist aber bei weitem nicht ungetrübt, denn vorübergehend können auch dichtere Wolkenfelder durchziehen und speziell von Osttirol bis ins Semmering-Wechselgebiet bilden sich am Nachmittag einzelne Regenschauer und Gewitter. Morgen Donnerstag weitgehend trocken, zeitweise sonnig, recht windig und ähnlich warm wie heute, mit ein paar dichteren Wolkenfeldern, vor allem an der Alpen-Nordseite.
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1: Im Studio Daniel Theissl. Es ist 2 Uhr. Das Erstellen von Deepfake-Pornos soll in Österreich so schnell wie möglich strafbar sein. Die zuständige Frauenministerin fordert nun Tempo ein, nachdem immer mehr Fälle auftreten. Viktoria Waldecker berichtet.
2: Das eigene Gesicht taucht plötzlich in KI-Pornos auf. Für immer mehr Frauen eine erschreckende Entdeckung. Das bloße Erstellen von solchen sexualisierten Deepfakes ist bisher nicht strafbar. Diese Gesetzeslücke soll jetzt rasch geschlossen werden, sagt Frauenministerin Eva-Maria Holzleitner von der SPÖ.
3: Dass Opfer sich wehren können, Unterstützung erfahren und entsprechend der Täter in die Verantwortung genommen wird.
2: Mit September hat eine Arbeitsgruppe dazu die Arbeit im Justizministerium aufgenommen. Die EU hat schon vor 2 Jahren eine Richtlinie mit Strafen dazu vorgesehen. Österreich hat sie bisher aber nicht umgesetzt. Jetzt wolle man Tempo machen, sagt Holzleitner.
3: Wir wollen hier einfach ganz klar, dass die Rechte, die wir erkämpft haben, die für uns Standard sind, auch im Netz gelten.
2: Spätestens im Sommer 2027 soll das Erstellen von sexualisierten Deepfakes unter Strafe stehen. Und damit sollen sich Opfer auch vor Gericht dagegen wehren können.
1: Nach dem Tod eines 19 Jahre alten Häftlings in der Justizanstalt Klagenfurt versucht jetzt die Kriminalpolizei, die Hintergründe der Gewalttat aufzuklären. Der 19-Jährige soll an tödlichen Schnittverletzungen gestorben sein. Ein 17-jähriger Mitinsasse gilt als dringend tatverdächtig, berichtet Lisa Nadmesnik.
4: Tatwaffe war die Klinge eines Einwegrasierers, sagt die Staatsanwaltschaft. Spuren eines Kampfgeschehens gäbe es nicht, was darauf hindeuten könnte, dass der 19-Jährige im Schlaf angegriffen wurde und keine Möglichkeit hatte, sich zur Wehr zu setzen. Wie lange sich die beiden Männer schon eine Zelle geteilt hatten und ob es vorher schon Probleme gab, ist noch unklar. Keiner der beiden saß wegen schwerster Gewaltdelikte in der Justizanstalt. Der 17-Jährige ist dort als Untersuchungshäftling. Der junge Erwachsene war Straftäter.
1: ÖFB-Teamspieler David Affengruber wechselt überraschend von Spanien nach England. Nach einer guten Saison bei Elche in La Liga zieht es den 25-jährigen Innenverteidiger in die Premier League. Kurz vor Transferschluss unterschreibt der Niederösterreicher bei Fulham einen 4-Jahres-Vertrag. Die beiden Clubs sollen sich auf eine Ablösesumme in der Höhe von rund 10 Millionen Euro geeinigt haben. Und jetzt zum Wetter und zu Michael Mattern.
5: Heute gibt es eine recht freundliche, aber nicht ganz beständige Spätsommermischung. Sonne und Wolken wechseln mit den meisten Sonnenstunden im Westen sowie von Oberösterreich ostwärts. Hier bleibt es auch weitgehend trocken, während sich im Süden am Nachmittag ein paar Schauer und Gewitter bilden. Es bleibt sommerlich warm, die Temperatur